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1: Hier die aktuelle Verkehrslage. A2 Dortmund-Oberhausen, zwischen Bottrop und Kreuz Oberhausen 2 Kilometer Stau, 39 Minuten Zeitverlust. Weiterhin auf der A45 Hagen-Gießen, zwischen Wilnsdorf und Heiger-Burbach 1 Kilometer stockender Verkehr. Zusätzlich auf der A46 Hagen-Hemer, zwischen Iserlohn-Zentrum und Hemer 2 Kilometer zähfließender Verkehr, 6 Minuten längere Fahrzeit. Und darüber hinaus auf der A445 Hamm-Arnsberg zwischen Kreuzwerl und Wickede. Ruhe, dichter Verkehr, 5 Minuten Zeitverlust. Wir wünschen allen unterwegs gute Fahrt.
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2: Claudia Löhr hier, hallo. Oh, ihr könntet gleich wohl ein bisschen abrocken, wenn ihr Bock hättet, mit Bon Jovi, It's My Life. Neue Musik gibt's von BTS und Swim und das ist Real Life. Send Me an Angel. Kommt gut durch diese Nacht, hallo.

Ava Max und Torn. Ja, so in 5 Wochen geht's los mit der Fußball-WM. Und unser Fußball-Orakel Atz weiß natürlich jetzt schon, wer am Ende den Pokal hält.

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0: Das Wetter.
1: Heute Nacht ist es heiter bis wolkig, aber es bleibt meistens trocken. Die Temperaturen gehen runter auf 7 bis 3 Grad. Morgen früh dann ein bisschen Dunst und Hochnebel. Der löst sich im Laufe des Tages aber auf. Dann wird es ein freundlicher Tag. Bis zu 16 Grad am Wochenende. Viel Sonne und es wird noch wärmer.
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2: A2 Hannover-Dortmund zwischen Beckum und Hamm-Üntrop. 1 Kilometer Stau, 9 Minuten Zeitverlust. Und A30 Osnabrück-Bad Oeynhausen zwischen Bad Oeynhausen-Ost und Kreuzbad Oeynhausen. 2 Kilometer stockender Verkehr. Wir wünschen allen unterwegs gute Fahrt.
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1: Claudia Löß hier. Hallo. Jede Menge neue Musik in dieser halben Stunde. Ich spiele Clock Clock, Out of the Dark von Bibi Rexha, New Religion. Das kennt ihr von Faithless. Das war ein 90er Dance-Hit, Insomnia. Und ein sehr starker 80er, Status Quo in the Army Now. Aber jetzt erstmal ganz entspannt. Triggerfinger und I Follow Rivers. Kommt gut durch die Nacht mit uns. Hallo.

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0: Imagine, Bibi Rexha ist es für euch im besten Mix. Sarah Engels ist ja unsere Kandidatin beim ESC und die ist in Wien angekommen mit der kompletten deutschen Delegation. Leider. Leider ist ihr Koffer nicht mitgekommen, ja, hat die Airline verbummelt. Es waren ja auch nur sämtliche Kleider und Bühnenoutfits für den Auftritt vom ESC drin. Ja, ich finde es schon, also Endvorstellung. Sie nimmt es relativ gelassen und sagt, ja, also wenn ich dann da im Schlafanzug auftrete, dann wisst ihr wenigstens warum. Neue Musik vom Ex-Schlagzeuger von Sunrise Avenue. Jetzt Rico Reiermaß. Stay here.
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1: Ich bin Ursula Winkler. Finanzminister Klingbeil kann wegen schwächerer Konjunkturaussichten wegen des Iran-Kriegs in den nächsten Jahren mit weniger Steuereinnahmen rechnen als noch im Herbst angenommen. Für 2027 ergibt die aktuelle Steuerschätzung allein für den Bund gut 10 Milliarden Euro weniger als bisher erwartet. Klingbeil sagte, die Schätzung zeige, wie sehr uns der Iran-Krieg wirtschaftlich schade.
2: Seit knapp 2 Monaten sehen wir, dass der Iran-Krieg, der durch Donald Trump ausgelöst wurde, dass dieser verantwortungslose Krieg und die daraus resultierende Energiepreisschocksituation, dass das unsere wirtschaftliche positive Dynamik vorerst ausbremst.
1: Finanzminister Klingbeil. Trotz Waffenruhe haben sich die USA und der Iran gegenseitig in der Straße von Hormuz beschossen. US-Streitkräfte hätten unprovozierte iranische Angriffe abgewehrt und mit Schlägen zur Selbstverteidigung reagiert. Das teilte das für den Nahen Osten zuständige Kommando des US-Militärs auf der Plattform X mit. Das iranische Militär bestätigte Angriffe auf US-Kriegsschiffe und machte dafür wiederum US-Attacken auf einen iranischen Öltanker verantwortlich. Kurz vor dem russischen Jahrestag zum Weltkriegsgedenken am Samstag hat die Ukraine ihre einseitige Waffenruhe wieder aufgegeben. Es reagierte auf fortdauernde russische Attacken mit einem ihrer größten bisherigen Drohnenangriffe. Moskau hatte eine eigene Feuerpause ab heute angekündigt und ignorierte die ukrainische Waffenruhe offenbar bewusst.
3: Was wegen der weitergehenden Angriffe ohnehin schon klar war, hat der Kreml nun offiziell bestätigt. Die von Selenskyj vorgeschlagene Waffenruhe hat in Moskau keine Beachtung gefunden. Warum sie ignoriert wurde, sagte Kreml-Sprecher Peskow nicht. Dafür wiederholte er einmal mehr, dass die Russen ihre eigene Waffenruhe rund um die Militärparade durchsetzen würden. Für den Fall, dass sich die Ukrainer nun nicht daran halten, hat Russland schon einmal Drohungen ausgesprochen. Ausländische Diplomaten sollten vorsorglich Kiew verlassen, um nicht zum Kollateralschaden russischer Schläge gegen die Stadt zu werden, warnte das russische Außenministerium. Aus Moskau, André Balin.
1: Zum Fußball. Der SC Freiburg steht erstmals in einem Europapokal-Endspiel. Die Badener bezwangen Sporting Braga im Halbfinalrückspiel der Europa League mit 3:1. Sie treffen nun im Finale am 20. Mai in Istanbul auf den englischen Topclub Aston Villa.
0: Das Wetter.
4: In der Nacht lösen sich die Wolken auf und es ist meistens klar und trocken. Aber dafür kann dichter Nebel auftauchen. Die Tiefstwerte liegen zwischen 7 Grad am Rhein und knackigem 1 Grad im Sauerland. Am Tag gibt es dann einen Mix aus Sonne und Wolken und Temperaturen von 17 bis 20 Grad.
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5: A30 Osnabrück Bad Oeynhausen. Zwischen Bad Oeynhausen Ost und Kreuz Bad Oeynhausen 2 Kilometer Stau. Wir wünschen allen unterwegs gute Fahrt.
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4: Hallo, hallo. Johanna Tänzer ist hier. Ich wünsche euch eine ganz schöne Nacht. Wir sind bei euch und haltet durch, okay? Das ist Leonie mit Don't Worry. 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

0: Schöne Nacht mit uns. Leute, es gibt ja immer diese Tage des, ne? Und jetzt gerade erst mal wieder der Passworttag, der uns daran erinnern soll, wie wichtig es ist, seine Passwörter auf Vordermann zu bringen. Und ja, stimmt doch voll, ne? Es ist wichtig, aber es ist auch so anstrengend.
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2: Hier die Top 3 der nervigsten Dinge im Leben. Steuererklärung, Musik von Revolverheld und Passwörter ändern. Ey Leute, früher war einfach Name plus Geburtsjahr fertig. Aber jetzt brauchst du 12 Buchstaben, groß und klein, Zahlen, Sonderzeichen, ein Stück deiner Niere und eine Prise Himalaya-Salz, um dich bei Lieferando einzuloggen. Du hast schneller einen Kredit für ein Haus beantragt als ein neues Passwort eingerichtet. Und dann sind Passwörter ja auch wie Unterwäsche. Nie mit anderen teilen und jeden Tag wechseln, ansonsten bist du angeschissen. Leute, ich habe meinen Job gekündigt, mich von meiner Freundin getrennt und Weihnachten bei der Familie abgesagt. Ich habe keine Zeit mehr, ich muss Passwörter ändern. Da fängt's ja schon an. Kratzt euch mal am Kopf, wenn ihr immer das gleiche Passwort benutzt. Na? Wie viele Menschen um euch rum kratzen sich gerade? Wusstet ihr eigentlich, dass dieser Code in den Matrix-Filmen eingescannte japanische Sushi-Rezepte sind? Und immer dran denken, Zwei-Faktor-Authentifizierung bedeutet Passwort plus Hoffnung. Kleiner IT-Witz.
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0: Das Wetter.
1: In der Nacht ziehen die letzten Wolken ab und der Himmel klart auf. Es bleibt trocken, örtlich bildet sich allerdings dichter Nebel. Die Temperaturen sinken auf 7 Grad entlang des Rheins und bis auf frische 1 Grad im Sauerland. Tagsüber wechseln sich dann Sonne und Wolken ab. Dazu bleibt es überwiegend freundlich. Die Höchstwerte erreichen milde 17 bis 20 Grad.
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2: A30 Osnabrück Bad Oeynhausen. Zwischen Bad Oeynhausen Ost und Kreuz Bad Oeynhausen 2 Kilometer Stau. Und A42 Dortmund Kamp Lindfort. Zwischen Essen Altenessen und Bott Robb Süd 1 Kilometer stockender Verkehr. Wir wünschen allen unterwegs gute Fahrt.
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1: Hallo, eine schöne Nacht mit uns. Johanna Tänzer ist hier. Und Leute, ihr müsst zwar vielleicht gerade arbeiten oder seid irgendwie im Auto unterwegs, aber dafür seid ihr auch die Ersten, die jetzt schon im Freitag sind. Also, schönen Freitag!

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1: Ich bin Ursula Winkler. Trotz Waffenruhe haben sich die USA und der Iran gegenseitig in der Straße von Hormuz beschossen. US-Streitkräfte hätten unprovozierte iranische Angriffe abgewehrt und mit Schlägen zur Selbstverteidigung reagiert. Das teilte das für den Nahen Osten zuständige Kommando des US-Militärs auf der Plattform X mit.
2: Eigentlich standen die Zeichen trotz wackeliger Waffenruhe auf eine baldige Einigung über ein Abkommen zwischen den USA und dem Iran. Nun wieder Angriffe in der Straße von Hormuz und das US-Militär griff auch Ziele im Iran an. Es sei Selbstverteidigung, hieß es aus dem US-Zentralkommando. Man habe die Bedrohung neutralisiert und iranische Drohnen und Abschussrampen bombardiert. Der Iran bestätigte Angriffe auf US-Kriegsschiffe und beschuldigte die USA, zuerst einen iranischen Öltanker beschossen und damit die Waffenruhe gebrochen zu haben. Tina Eck, USA.
1: Der Iran-Krieg belastet die deutsche Wirtschaft offenbar stärker als bisher gedacht. Allein dem Bund fehlen laut neuer Steuerschätzung im Jahr 2027 rund 10 Milliarden Euro. Finanzminister Klingbeil macht dafür vor allem die hohen Energiepreise und die wirtschaftlichen Folgen des Konflikts verantwortlich.
3: Für Verbraucher könnte das bedeuten, der finanzielle Spielraum des Staates wird kleiner, also weniger Geld für neue Entlastungen wie den Tankrabatt oder zusätzliche Hilfen. Gleichzeitig wird die Diskussion über Einsparungen wohl wieder lauter, etwa bei Zuschüssen oder Förderprogrammen. Klingbeil sagt trotzdem, die Regierung wolle weiter investieren, Jobs schaffen und Arbeitsplätze sichern. Zoe Tessovali, Nachrichtenredaktion.
1: Der Ausbruch des Hunter-Virus bei einer Kreuzfahrt löst in immer mehr Ländern Sorgen aus. Bei einem Zwischenstopp der Hondius hatten noch nach dem ersten Todesfall 29 Passagiere das Schiff verlassen. Sie kamen aus etwa 12 Ländern, darunter auch Deutschland. Das teilte der Reiseveranstalter mit. Die Weltgesundheitsorganisation spricht von einer ernsten Lage. Bei 5 Infizierten sei das Hunter-Virus inzwischen nachgewiesen worden. Dazu kämen 3 Verdachtsfälle. 3 Personen starben, ein niederländisches Ehepaar und eine deutsche Frau. Zum Fußball. Der SC Freiburg steht erstmals in einem Europapokal-Endspiel. Die Badener bezwangen Sporting Braga im Halbfinalrückspiel der Europa League mit 3:1. Sie treffen nun im Finale am 20. Mai in Istanbul auf den englischen Topclub Aston Villa.
4: Das Wetter.
5: Nachts lockern die Wolken auf. Vielerorts ist es sternenklar und auch trocken, aber es kann auch dichter Nebel dabei sein. Die Tiefstemperaturen, die liegen zwischen 7 und 1 Grad. Am Tag gibt es dann einen freundlichen Mix aus Sonne und Wolken und mit 17 bis 20 Grad wird es angenehm mild.
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6: A30 Osnabrück Bad Oeynhausen, zwischen Bad Oeynhausen Ost und Kreuz Bad Oeynhausen 2 Kilometer Stau. Wir wünschen allen unterwegs gute Fahrt.
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5: Hi zusammen, einen schönen frühen Freitagmorgen. Johanna Tänzer ist hier. Welche Tiere sind bei euch im Büro erlaubt? Also sind überhaupt welche erlaubt? Meistens ist es ja, wenn überhaupt, dass der Hund mal mit zur Arbeit darf, ne? In der Gemeinde im Schwarzwald kommt aber jetzt jeden Tag ein kleines Lamm mit ins Büro, der Henry. Was es damit auf sich hat, das erzähle ich euch gleich. Das ist Taylor Swift mit Opalite.

0: wirklich niedlichste Rathausmitarbeiter ever, glaube ich, Henry. Henry ist sehr klein, flauschig und extrem neugierig und er hat so ein ganz schönes blaues Halstuch rum. Henry ist ein Lamm und wurde von seiner Mutter leider verstoßen und deswegen begleitet er jetzt Bürgermeisterin Sabine Zenker auf Schritt und Tritt. Ich habe mit ihr telefoniert. Frau Zenker, jetzt sind Sie also die neue Mama, oder?
1: Genau, und nachdem ich mich dann sozusagen als erstes auf der Wiese um den Henry gekümmert hat, hat er mich vom Fleck weg adoptiert. Jetzt liegt er gerade neben mir und schläft ganz selig.
0: Oh nein!
1: Und ich bin jetzt quasi die Adoptivmama.
0: Oh, ist das schön. Aber wie muss ich mir das denn vorstellen? Also wie genau zieht man so ein kleines Lamm denn jetzt auf?
1: Also erstmal mit ganz wenig Schlaf und ziemlich viel Milch und Milchpulver anrühren. Der bekommt am Anfang alle 2 Stunden den Schoppen, auch nachts. In der Zwischenzeit hat er auch schon Zähnchen und kann auch schon fleißig Gras mitnaschen und Heu und knabbert so ziemlich alles an, was irgendwie in seiner Reichweite ist. Inklusive meinem Papierkorb. Da muss man so einiges in Sicherheit bringen. Also es ist durchweg ein sehr spaßiger Alltag, aber auch etwas anstrengend.
0: Das klingt aber ja wirklich so, als wäre es ein richtiges Baby, ein Menschenbaby.
1: Ein bisschen schon. Also sie fangen dann auch an, Steckdose abzukleben, Zimmerpflanze in Sicherheit zu bringen, Kabeln wegzuhängen. Das ist, glaube ich, nicht viel anders wie bei einem normalen Baby.
0: Und nehmen Sie den Henry denn mit auch auf Außentermine oder passt da jemand anderes auf?
1: Nee, das geht leider nicht. Der Henry hat sich so auf mich eingeschossen, dass sobald ich den Raum verlasse, verlässt er ihn auch. Und okay. Wehe, ich gehe ohne ihn, dann findet ein ziemliches Mähkonzert statt. Das heißt, er war auch schon auf Gemeinderatssitzungen, er war bei der Mitgliederversammlung. Da ist er einfach, ja, mittendrin.
0: Hätten Sie wahrscheinlich aber auch niemals gedacht, dass Sie als Bürgermeisterin diese Aufgabe bekommen, oder?
1: Wahrscheinlich nicht. Sie haben dann nur gemeint, aber das Pferd bleibt noch im Stall, sage ich. Ja, aktuell ist nichts anderes geplant.
0: Okay, was passiert denn eigentlich, wenn Henry mal groß wird?
1: Also der wird ganz normal wieder in die Herde eingegliedert. Wir sind jetzt also schon jeden Tag draußen, besuchen die Herde. Da spielt er auch mit den anderen Lämmern und ärgert die erwachsenen Schafe. Das ist praktisch ganz normal. Und so nach 15, 20 Minuten aktuell hat er so ein bisschen, ja, genug gespielt. Dann kommt er wieder zu mir und dann ist aber auch gut und hat er bitte gern was zu fressen. Und die Intervalle wäre jetzt, denke ich, in der nächsten Woche immer länger. Und dann wird er ganz normal in die Herde integriert.
0: Es wird aber wahrscheinlich für Sie ein harter Abschied, oder?
1: Ja, eigentlich nicht, weil er ist ja nach wie vor bei mir auf der Wiese und eigentlich habe ich dann alles richtig gemacht, wenn er wieder vollwertiges Schafsleben führen darf, ohne Einschränkungen und quasi ein glückliches Wiesenleben vor sich hat. Das wäre eigentlich ja das Schönste, was ich mir vorstellen kann.
0: Frau Zenker, das ist eine ganz, ganz wunderschöne Geschichte. Vielen Dank für das schöne Interview. Ich glaube, das gibt ganz viele Punkte für Ihr Karma-Konto.
1: Das ist ganz lieb von Ihnen. Ich danke Ihnen.
0: Alles Gute für Sie und vor allen Dingen für den kleinen Henry.
1: Vielen herzlichen Dank.
0: Danke. Schön.
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0: Das Wetter.
1: In der Nacht lösen sich die Wolken auf und es ist meistens klar und trocken. Aber dafür kann dichter Nebel auftauchen. Die Tiefstwerte liegen zwischen 7 Grad am Rhein und knackigem 1 Grad im Sauerland. Am Tag gibt es dann einen Mix aus Sonne und Wolken und Temperaturen von 17 bis 20 Grad.
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2: Zurzeit liegen uns keine Meldungen vor. Wir wünschen allen unterwegs gute Fahrt.
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1: Hallo, guten Morgen zusammen. Johanna Tänzer ist hier und ihr seid ja bestimmt schon richtig fit um die Uhrzeit, ne? Ja, da könnt ihr richtig gut abgehen jetzt zu diesem 2000er-Beat. ATC, Around the World. Schönen Freitagmorgen.

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0: Ich hoffe, ihr habt einen chilligen Freitagmorgen. Leute, im Jahr 2000 hat das französische Hausduo Mojo einen legendären Song released. Lady, Hear Me Tonight. Und jetzt hat DJ und Produzent Oliver Heldens, so heißt der gute Mann, hat da was ganz Neues draus gemacht. Und es ist mega.
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1: Ich bin Ursula Winkler. Nach den jüngsten US-Angriffen auf Ziele im Iran fordert Präsident Trump die Islamische Republik erneut auf, schnell eine Friedensvereinbarung zu unterzeichnen. Ansonsten werde das US-Militär iranische Einheiten in Zukunft noch viel härter und viel gewaltsamer treffen, schrieb er auf seiner Plattform Truth Social. Kurz vor Trumps Post hatte

0: Das US-Militär trotz Waffenruhe nach iranischen Angriffen auf US-Kriegsschiffe in der Straße von Hormuz als Vergeltung iranische Boote und Ziele im Iran beschossen. Opfer von häuslicher Gewalt und Stalking sollen künftig besser geschützt werden. Der Bundestag stimmt heute über die elektronische Fußfessel für Täter ab. So sollen Betroffene schneller gewarnt werden, wenn sich Täter trotz eines Verbots nähern.
1: Die Technik erkennt, wo sich der Täter gerade aufhält. Kommt er dem Opfer zu nahe, gibt sofort eine Warnung auf ein Empfangsgerät, damit Betroffene schnell reagieren oder Hilfe holen können. Gleichzeitig soll auch direkt die Polizei informiert werden. In Spanien gibt so ein System schon länger. Geplant sind außerdem verpflichtende Trainingskurse für Täter und wer die Fußfessel oder das dazugehörige Handy nicht trägt, müsste künftig mit einer Geldstrafe oder sogar bis zu 3 Jahren Haft rechnen. Zoe Tassovali, Nachrichtenredaktion.
0: Seit Januar bekommen 18-Jährige Fragebögen zugeschickt zum neuen Wehrdienst der Bundeswehr. Aber nicht alle beantworten ihn. Jungen Männern, die den Fragebogen nicht ausfüllen, soll künftig ein Bußgeld drohen.
2: Rund 200.000 Fragebögen wurden bisher verschickt und der Rücklauf ist durchaus beachtlich. Von jungen Männern, die antworten müssen, kamen 86% der Bögen innerhalb der ersten Frist zurück. Nach der ersten Mahnung waren es sogar gut 90%. Die 250€ Bußgeld drohen Männern, wenn sie 2 Wochen nach der zweiten Mahnung keinen Fragebogen zurückgeschickt haben. Junge Frauen können den Bogen ausfüllen, müssen aber nicht. Ronny Tochau, Berlin.
0: Zum Fußball. Der SC Freiburg steht erstmals in einem Europapokal-Endspiel. Die Badener bezwangen Sporting Braga im Halbfinalrückspiel der Europa League mit 3:1. Sie treffen nun im Finale am 20. Mai in Istanbul auf den englischen Topclub Aston Villa.
3: Das Wetter.
4: In der Nacht ziehen die letzten Wolken ab und der Himmel klart auf. Es bleibt trocken, örtlich bildet sich allerdings dichter Nebel. Die Temperaturen sinken auf 7 Grad entlang des Rheins und bis auf frische 1 Grad im Sauerland. Tagsüber wechseln sich dann Sonne und Wolken ab. Dazu bleibt es überwiegend freundlich. Die Höchstwerte erreichen milde 17 bis 20 Grad.
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5: Zurzeit liegen uns keine Meldungen vor. Wir wünschen allen unterwegs gute Fahrt.
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6: Hallo, guten Morgen zusammen. Johanna Tänzer ist hier für euch. Einen schönen Freitag. Leute, ihr seid die Ersten, die diesen Freitag so richtig aufsaugen können. Ich hoffe, ihr habt auf jeden Fall schon geöffnete Augen. Falls nicht, bitte orientiert euch jetzt nicht an dem Song von Ed Sheeran hier, weil der heißt Eyes Closed. Und nein, das machen wir jetzt nicht, weil wir müssen ja jetzt aufstehen. Das schafft ihr.

0: Big Mom mit Nobody to Love. Heute ist übrigens Trink-eine-Cola-Tag. Kevin, komm, den hast du erfunden, oder?
1: Er könnte von mir kommen, ja, bin ehrlich da.
0: Ja, wir beide lieben so gerne Cola. Aber nicht um diese Uhrzeit, nein.
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0: Kevin Zimmer ist ja da. Was gibt's denn heute Wichtiges?
1: Ja, der Bundesrat trifft sich heute und da müssen die Länder noch mal so ein paar Dinge durchwinken. Unter anderem die 1.000 Euro Entlastungsprämie, die Unternehmer ihren Mitarbeitern zahlen können. Die soll ja steuerfrei sein. Aber viele Unternehmer haben schon gesagt, dass die sich diese 1.000 Euro Prämie gar nicht leisten können. Zumindest die Voraussetzungen sollen dafür heute geschaffen werden. Die Spritpreise sind da auch noch mal ein Thema und wie es bei der E-Auto-Förderung weitergeht.
0: So, aber nicht nur der Bundesrat, sondern auch der Bundestag trifft sich, ne?
1: Richtig, es geht um die Einführung der elektronischen Fußfessel bei häuslicher Gewalt. Die Bundesregierung will Betroffene von häuslicher Gewalt besser schützen. So sollen Familiengerichte Gewalttäter zum Tragen einer solchen Fußfessel verpflichten können. Darüber wird dann heute auch im Bundestag abgestimmt.
0: Und Fußball gespielt wird auch noch.
1: Borussia Dortmund kann die Vizemeisterschaft an diesem Spieltag klar machen. Das ist eigentlich gar kein offizieller Titel, aber immerhin. Der BVB spielt gegen Eintracht Frankfurt. Anstoß ist um 8:30 heute Abend.
0: Also Fußballfans, Sie wissen schon, was Sie heute Abend machen. Und ich weiß, was ich nicht mache.
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0: Das Wetter.
1: Nachts lockern die Wolken auf. Vielerorts ist es sternenklar und auch trocken, aber es kann auch dichter Nebel dabei sein. Die Tiefstemperaturen, die liegen zwischen 7 und 1 Grad. Am Tag gibt es dann einen freundlichen Mix aus Sonne und Wolken und mit 17 bis 20 Grad wird es angenehm mild.
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2: A3 Oberhausen-Köln zwischen Kreuzhilden und Solingen. 1 Kilometer Stau, 29 Minuten Zeitverlust. Wir wünschen allen unterwegs gute Fahrt.
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1: Hi zusammen, wie schön, dass ihr schon wach seid. Johanna Tänzer ist hier, bin bei euch. Und das hier ist Olly Murs.
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0: Police mit Every Breath You Take. Einen schönen Freitagmorgen und an diesem Tag feiern sie den Tag der Befreiung in vielen europäischen Ländern heute, zum Ende des Zweiten Weltkriegs. Bei unseren Nachbarn in den Niederlanden wurde der Tag schon am Dienstag gefeiert, der an ein großes Unrecht erinnert.
1: Augenblick mal.
2: Am frühen Morgen des 10. Mai 1940 rasselten die deutschen Panzer über die Grenze. Ein ganzes Land blieb 5 Jahre besetzt. Er hatte es früh kommen sehen, Titus Brandsma. Er war Karmelitenpater, sozial engagiert, Ordenschef, überall weit bekannter Zeitungsmann und Redner, Professor, Rektor der Universität in Nimwegen. Die Nazi-Bewegung ist eine schwarze Pest, sagte er schon Anfang der 30er Jahre. Sie ist heidnisch, widerspricht dem Christentum und dem Evangelium. Sie ist unmenschlich und war selbst ohne Angst, als sie kamen.
3: Nimm die Tage, wie sie kommen, die schönen mit dankbarem Herzen und die schlechten für jene, die folgen, denn das Unglück ist nur vorübergehend.
2: Dieser Satz hat Pater Titus sein Leben lang begleitet, sagt Ruth Maria Meyer vom Albertus-Magnus-Institut in Bonn, obwohl er wusste, wie es ausgehen würde.
3: Wer die Welt für Christus gewinnen will, der muss den Mut haben, mit der Welt in Konflikt zu geraten.
2: Den Kommunist und Judenfreund, wie sie ihn nannten, holten sie aus dem Kloster. Über mehrere Gefängnisse in das von Kleve, dann in übelster Haft in den Priesterblock von Dachau und ermordeten ihn 5 Wochen später durch eine Spritze. Ruth Maria Meyer.
3: Er kann uns ein Vorbild sein dahingehend, dass er sein Schicksal in Gottes Hand wusste. Nichts soll dich ängstigen. Gott ist mit uns. Diese Zuversicht, die wünsche ich eigentlich allen Menschen.
2: Titus Brandsma. Am 15. Mai vor 4 Jahren hat ihn Papst Franziskus heilig gesprochen. Mehr auf augenblickmalonline.de. Christoph Beckmann von der Katholischen Kirche für Augenblickmal.
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1: Mit Danny Hoppe. Guten Morgen. Die Lage im Iran-Krieg bleibt kompliziert und auch verwirrend. Und dafür sorgen auch die ständig neuen Aussagen von US-Präsident Trump. Nach einer kurzen, eher versöhnlichen Phase hat er dem Iran jetzt wieder mit massiven Angriffen gedroht, sollte Teheran nicht bald ein Friedensabkommen unterzeichnen. Und kurz vorher hatten sich beide Seiten gegenseitig auch noch beschossen, trotz der eigentlich geltenden Waffenruhe. Marc Weiß hat die Infos.
2: Das US-Militär griff in der Straße von Hormuz iranische Schnellboote und auch Ziele an Land an, offiziell als Vergeltung, weil das iranische Militär vorher wie angedroht US-Kriegsschiffe beschossen hatte. Nachdem Trump vor 2 Tagen noch verkündet hatte, es gebe große Fortschritte in Richtung Friedensabkommen, hat sich der Ton jetzt wieder geändert. Der Iran werde von Wahnsinnigen angeführt, die USA würden sie in Zukunft aber viel härter und auch gewaltsamer ausschalten, wenn sie das Abkommen nicht unterzeichnen, so klingt es bei Trump heute. Gleichzeitig prüft das US-Justizministerium aktuell Fälle, in denen sich Insider am Krieg bereichert haben könnten. Nach Medienberichten gibt es auf dem Ölmarkt einige verdächtige Transaktionen, die immer kurz vor Ankündigungen von Trump oder Teheran passierten. Dabei wurde mal auf steigende und mal auf fallende Ölpreise gewettet und jedes Mal Kasse gemacht, denn der Kurs von Trump hatte immer große Auswirkungen auf den Ölpreis. Hier besteht also der Verdacht, dass jemand, der wusste, was Trump oder Teheran sagen würden, entsprechend gewettet und dann kassiert hat.
1: Und jetzt weitere Meldungen im Überblick. Opfer von häuslicher Gewalt sollen in Zukunft besser geschützt werden. Der Bundestag will dazu am Vormittag eine Regelung zur elektronischen Fußfessel beschließen. Dadurch sollen mögliche Täter, gegen die schon ein Annäherungsverbot verhängt wurde, zum Tragen des Geräts verpflichtet werden können. Der Bundesrat entscheidet heute über die Entlastungsprämie, um die

0: Folgen des Iran-Kriegs abzumildern. Unternehmen sollen bis zu 1.000 Euro steuerfrei an ihre Beschäftigten zahlen können. Nach dem Hantavirus-Ausbruch auf dem Kreuzfahrtschiff Hondius befindet sich eine deutsche Kontaktperson weiter in der Uniklinik Düsseldorf. Bisher gebe es bei ihr keine Hinweise auf eine Infektion, heißt es. Wegen der unterschiedlichen Inkubationszeit seien aber noch weitere Untersuchungen nötig. In Freiburg war gestern Abend Eskalation angesagt. Zum ersten Mal in der Vereinsgeschichte hat der Bundesligist ein europäisches Finale erreicht. Zu Hause gegen Braga gab es im Halbfinal-Rückspiel der Europa League einen 3:1-Sieg für die Freiburger. Im Finale in Istanbul geht es jetzt am 20. Mai gegen den englischen Topclub Aston Villa. Obwohl die Freiburger ins Finale eingezogen sind, steht seit gestern Abend auch fest, dass die Bundesliga über das UEFA-Ranking keinen weiteren Champions-League-Platz bekommt. Der geht an Spanien, weil parallel Rayo Vallecano ins Finale der Conference League eingezogen ist. Und das waren die Nachrichten mit Danny Hoppe.
1: Hier und da ist es so ein bisschen nebelig heute Morgen an unserer Radio Essen Wetterbude in Freisenbruch. Da haben wir 6 Grad. Später gibt's dann mal Sonne und mal Wolken bei bis zu 17 Grad. Die Aussichten für das Wochenende sind schön. Auch so ein Mix aus Sonne und Wolken. Es wird trocken und um 20 Grad warm sein.
2: Der Radio Essen Verkehrsservice für euch um 6:15. Es ist alles frei an diesem Freitagmorgen. Also kommt gut durch und habt eine gute Fahrt.
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4: Guten Morgen.
2: Guten Morgen. Christian, ich habe gestern etwas gehört. Das muss ich dir jetzt einfach sagen. Das möchte ich gerne dann mit dir teilen. Okay?
4: Ja, dann los.
2: Es ist ein neues Jugendwort. Also eigentlich kein neues, aber ein neues für mich. Ich weiß, du bist überhaupt gar kein Fan davon. Jugendwort, ich kann es gar nicht glauben.
4: Ja.
2: Heißt Schere.
4: Und kenn dabei, ich. Das ist das Ding zum Schneiden, ne?
2: Ja, ja, das ist das, was du kennst. Aber Schere heißt, also das ist quasi das sagt man, wenn man einen Fehler eingesteht. Und dann hält man sich quasi so die Hände so vor seinen Körper so überkreuzt. Mhm. Also das heißt für dich, wenn ich jetzt heute in der Radio Essen Redaktion stehe und laut frage, wer hat meine Erdbeermarmelade aufgegessen?
4: Dann war ich's nicht.
2: Dann sagst du Schere.
4: Ach so, weil ich es nicht war. Oder weil ich es war.
2: Das war's.
4: Ach, ich sag einfach irgendwie Tacker oder so. Also ist bestimmt auch irgendeine Bedeutung hinter, ne?
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0: 10 Minuten nach 6. Zeit, mal einen kleinen Blick auf das zu werfen, was uns heute Morgen so erwartet an diesem Freitag hier bei Radio Essen. Deswegen haben wir jetzt unsere Kollegin Kathi Strickeling aus den Radio Essen Nachrichten bei uns im Studio. Guten Morgen.
1: Guten Morgen.
2: Ja, guten Morgen. Zum Teil fällt heute Mathe aus oder auch der Deutschunterricht, denn einige Essener Schülerinnen und Schüler, die gehen heute nicht in die Schule, sondern auf die Straße. Es ist Schulstreik gegen die Wehrpflicht noch einmal. Was genau ist heute geplant?
1: Ja, ab 10 Uhr wollen sich so laut Polizei 500 Schülerinnen und Schüler am Burgplatz eben zum Streik treffen. Die laufen dann rüber zum Stadtgarten und die haben den Tag heute, den 8. Mai, nicht einfach so gewählt, denn heute vor 81 Jahren wurde der Zweite Weltkrieg beendet. Und da gilt eben damals wie heute noch das Motto: nie wieder Krieg.
0: Ja, und auch keine Wehrpflicht. Ne? Also was ist genau damit gemeint? Weil Wehrpflicht gibt es ja in Deutschland nicht.
1: Genau, und sie wollen auch, dass das so bleibt. Aktuell gibt es ja noch den Wehrdienst, der ist freiwillig. Wenn sich aber nicht genug Freiwillige melden, könnte der Wehrdienst eventuell in den nächsten Jahren wirklich zur Pflicht werden. Und das wollen sie eben nicht.
2: Und deswegen wird heute protestiert bei uns in Essen. Dankeschön, Kathi Strickeling aus den Radio Essen Nachrichten. Und jetzt ein absoluter Klassiker der 90er. Geschrieben übrigens vom Sänger von Metallica, während er mit seiner Freundin telefoniert hat. Mal ebenso nebenbei. Ein Hit für Jahrzehnte.
0: Oh, ein Multitalent.
2: Metallica, Nothing Else Matters. Jetzt für euch bei Radio Essen.

0: Guten Morgen bei Radio Essen. 20 nach 6 haben wir es jetzt gleich.
1: Die große Frage, die uns jetzt gleich beschäftigt, ist: Gibt es für jeden Menschen auf der Welt und auch hier bei uns in Essen eigentlich den perfekten Partner oder sind Beziehungen nur vorübergehend? Darum geht es gleich hier im nächsten Lied.
0: Soulmate von Natasha Bedingfield, gleich hier bei Radio Essen in 2 Minuten.
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0: Freitagmorgen, 6:35. Guten Morgen.
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2: 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Da ist die Laune wieder bestens heute Morgen.
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0: Ein freundliches La La La von den Simple Minds hier bei Radio Essen um 6.30 Uhr. Und wir schauen auf die Nachrichten heute Morgen. Und hier hat Kathi Strickeling.
1: Guten Morgen.
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3: Ab heute Abend wird die Essener Innenstadt zur Festivalmeile. Das Stadtfest Essen Original geht in die nächste Runde. Mit dabei sind wie immer viele Live-Acts. Darunter auch Tobi von You Not Us. Die Gruppe steht heute Abend auf der Sparkasse Essen-Bühne am Kennedyplatz.
4: Ich habe da so im Gefühl, dass die Leute richtig Bock haben. Und ich bin auch schon heiß. Für mich auch das erste große Open Air in sommerlicher Atmosphäre.
3: 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Frieden, Bildung und Zukunft. Das fordern Schülerinnen und Schüler in Essen. Sie streiken heute Morgen gegen die Wehrpflicht, Aufrüstung und Krieg. Ihr Motto: lieber ein paar Fehlstunden statt der Tod im Schützengraben. In knapp 130 Städten gehen Schülerinnen und Schüler deswegen heute auf die Straße. In Essen rechnet die Polizei mit 500 Teilnehmenden. Heute Mittag starten die Rennen bei der ersten internationalen Kanu-Regatta in diesem Jahr am Baldeneysee. Der Parkplatz direkt an der

0: Regattatribüne ist deshalb bis Sonntag gesperrt. Es gibt aber noch die Parkplätze am Seaside Beach und einseitig entlang der Lärchenstraße. Und das ist wichtig in der Welt. US-Präsident Trump fordert den Iran wieder auf, schnell ein Friedensabkommen zu unterschreiben. Sonst droht er mit noch härteren Militärschlägen. In der Nacht hatte das US-Militär Ziele im Iran bombardiert, nachdem der Iran US-Schiffe in der Straße von Hormuz angegriffen hatte.
1: Und jetzt die gute Nachricht.
0: Spargel essen und Gutes tun. Das geht heute und morgen am Allee-Center in Altenessen. Der Kinderschutzbund Essen verkauft wieder frischen Spargel, Spargelsuppe und Spargelbrot. Das ganze Geld geht an den Kinderschutz. Los geht es in Altenessen um 10 Uhr. Und das waren die Radio Essen Nachrichten mit Kati Strickeling. 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
2: Beim Wetter können wir gar nicht so viel meckern. Im Moment haben wir hier und da noch so ein bisschen Nebel, aber den Tag über gibt es dann mal Sonne und mal Wolken. Das wird wirklich ganz schön. Die Höchstwerte liegen bei 17 Grad und jetzt im Moment sind es an der Radioessen-Wetterbude in Borbeck noch kühle 6 Grad. Das Wochenende, da sieht es ganz ähnlich aus, aber es wird ein kleines bisschen wärmer.
3: Kurz nach 7 ist es alles frei auf den Straßen und auf den Autobahnen hier bei uns in Essen. Deswegen geben wir euch ein kleines Blitzer-Update. Die Knöllchenkalles, die stehen aktuell auf der Ückendorfer Straße in Richtung Schonnebeck, Wittenbergstraße in Richtung Stadtwald und seit gestern neu im Deipenbecktal in Richtung Burg Altendorf.
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2: Guten Morgen.
4: Guten Morgen.
2: Ja, wir haben gerade noch ein Foto geschickt bekommen von einer Radio Essen Hörerin aus Kettwig. Und da sieht man nichts drauf, muss man ehrlicherweise sagen. Es ist verdammt nebelig, ne? Also fahrt vorsichtig, wenn ihr unterwegs seid in einigen Stadtteilen. Da ist es echt so ganz schön schlecht mit der Sicht, muss man sagen, ne?
3: Ja, und wenn ihr irgendwie auf dem Weg seid zum Bus oder zur Bahn, dann nehmt am besten eine Taschenlampe mit, denn sicher ist sicher.
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0: Wenn die Künstlerinnen und Künstler dieses Wochenende bei Essen Original in der Innenstadt auf der Bühne stehen und singen, ja, dann wollen wir sie euch natürlich vorher so ein bisschen vorstellen hier bei Radio Essen.
1: Das machen wir genau jetzt um 20 Minuten vor 7 an diesem Freitag. Also, wer steckt eigentlich hinter You Not Us? Wer ist Tiffany Harris und Austis? Deswegen haben wir sie eingeladen zu einem Radio Essen Interview. Gestern zum Beispiel Sängerin Austis.
0: Ja, und wir haben Austis gefragt, wenn du am Samstagabend auf der Bühne stehst, ja bei Essen Original, wie bringst du das Publikum dann in Stimmung?
2: I don't have any one way to interact with the crowd because every crowd is different.
1: Also sie hat gesagt, ich habe nicht so diesen einen Weg, weil jedes Publikum ist immer anders. Ne? Also es kommt immer darauf an, was mir das Publikum gibt. Also wenn ihr Power mitbringt, dann gebe ich euch Power zurück. Denn es ist einfach mein eigener Job, euch glücklich zu machen. Und das ist auch der Grund, warum ich da bin.
0: Wenn ihr sie live erleben wollt, dann am Samstag um 21 Uhr auf dem Kennedyplatz. Und hier ist sie jetzt bei Radio Essen mit ihrem großen Song Angel Eyes.

0: Ein Klassiker von den Red Hot Chili Peppers, Under the Bridge. Guten Morgen. Ja, bitte nicht vergessen, am Sonntag ist... Ja, ganz genau, Muttertag. Ich war gestern noch in einem Blumenladen, also da konnte man wirklich beobachten, die sind bestens vorbereitet, alles voll mit Muttertagsgeschenken, also Auswahl ist auf jeden Fall da.
1: Also ich kenne eine Tochter hier bei uns in Essen, die muss sich wirklich keine Gedanken mehr machen wegen Muttertag. Wir haben ja Anfang der Woche aufgerufen zu unserem Muttertagsspezial, Lächeln per Lieferung. Und wir sind nachher verabredet, gar nicht mehr so lang hin. Und da gibt es ein Dankeschön und zwar an eine besonders tolle Mama hier bei uns in Essen mit Blumenstrauß.
0: Ja, können wir schon irgendwas verraten, wo das heute stattfinden wird?
1: Jein. Also.
0: Was kannst du sagen?
1: Wir sind im Essener Norden unterwegs und wir müssen uns heute in eine Schule reinschleichen, weil die Mama da arbeitet. Und das wird ziemlich aufregend.
0: Okay, Lächeln per Lieferung bei Radio Essen ab 8 Uhr. Heute live hier in der Sendung. Ihr könnt euch übrigens auch noch bewerben. Nicht mehr für heute, aber für die nächsten Wochen. Wenn ihr mal jemandem Danke sagen wollt, macht das einfach über radioessen.de.

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0: Gleich 5:07. Guten Morgen, hier ist Radio Essen.
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1: Mit Danny Hoppe, guten Morgen. Bei US-Präsident Trump und seinen Entscheidungen kommt man oft kaum noch hinterher. 180-Grad-Drehungen gehören bei ihm fast schon zur Tagesordnung. Sieht man gerade wieder im Iran-Krieg, aber auch bei seiner Zollpolitik. Aktuell bekommt die EU seine Wut wieder zu spüren. Er hat Brüssel eine neue Frist gesetzt und droht gleichzeitig mit neuen Zöllen. Marc Weiß aus dem News-Team, worum geht's dabei genau?
2: Also theoretisch sollten ja in dieser Woche die Zölle auf Autos und Lastwagen, die von der EU in die USA gehen, von 15% auf 25% steigen. Das zumindest hatte Trump vergangenen Freitag ohne Vorwarnung angedroht. Hintergrund ist, dass Trump sauer ist, weil der Zolldeal, den er ja mit Kommissionschefin von der Leyen ausgehandelt hatte, weil der noch nicht ganz umgesetzt wurde, denn es gibt ja noch Verhandlungen innerhalb der EU. Das dauert ihm alles zu lange, deshalb kam jetzt diese Ansage zur Strafe 25% Zoll. Das ist aber seit gestern auch schon wieder anders, denn jetzt sagt Trump, er gibt der EU Zeit bis zum 4. Juli, also bis zum amerikanischen Unabhängigkeitstag. Bis dahin muss Brüssel intern alles geklärt haben. Vielleicht, muss man sagen, denn es gibt ja Gerichtsurteile in den USA, dass diese ganzen Zolleskapaden von Trump ohnehin nicht zulässig sind. Einige Zolleinnahmen muss die US-Regierung aktuell zurückzahlen. Also das ist insgesamt ein Thema, mit dem sich nicht nur Politiker, sondern inzwischen ganze Armeen von Anwälten beschäftigen. Da kann es noch einige Wendungen geben, schätze ich.
1: Bestimmt. Danke, Marc. Und jetzt weitere Meldungen im Überblick. Die Waffenruhe zwischen den USA und dem Iran wird wieder auf eine neue Probe gestellt. Nach Iran

0: chemischen Attacken auf US-Zerstörer in der Straße von Hormuz haben die USA als Vergeltung Ziele im Iran angegriffen. Außerdem melden auch die Vereinigten Arabischen Emirate neue iranische Luftangriffe. Die Meere heizen sich weiter auf, das meldet der EU-Klimawandeldienst Copernicus. Demnach wurde im April die zweithöchste Meeresoberflächentemperatur seit Beginn der Aufzeichnungen gemessen. Der Monat sei außerdem weltweit von extremen Wetterereignissen wie Überschwemmungen, Dürren und Sturzfluten geprägt gewesen. Die Bahn will ihren Europaverkehr ausbauen und mit neuen Verbindungen mehr Kunden gewinnen. Die Fahrgastzahlen seien auf mehreren europäischen Verbindungen zuletzt stark gestiegen, heißt es von der Bahn, unter anderem nach Paris, Brüssel und Zürich. Ekstase, Party und ein Platzsturm. Das gab es gestern Abend alles in Freiburg, nachdem der Verein zum ersten Mal in ein europäisches Finale eingezogen ist. Durch den 3:1-Sieg zu Hause gegen Braga stehen die Freiburger im Finale der Europa League. Nach dem Spiel gab es kein Halten mehr. Spieler und Fans feierten auf dem Rasen den bisher größten internationalen Erfolg der Vereinsgeschichte. Im Finale in Istanbul geht es dann am 20. Mai gegen Aston Villa. Und das waren die Nachrichten mit Danny Hoppe.
1: Hier und da ist es heute Morgen nebelig bei uns in der Stadt, unsere Radio Essen Wetterbude in Krai. Das ist Markus Kaffeebude, die meldet gerade 9 Grad und dort ist es nur so ein bisschen diesig. Also da kann man noch ganz gut erkennen, wer auf der anderen Straßenseite läuft. Nachher haben wir dann mal Sonne und mal Wolken bei bis zu 17 Grad. Am Wochenende wird es noch ein kleines bisschen wärmer, ansonsten ändert sich nichts.
2: Kurz nach 7, der Radio Essen Verkehrsservice. Keine Staus heute Morgen, alles frei, also habt eine gute Fahrt.
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1: Guten Morgen.
2: Guten Morgen. Fernsehmoderator Horst Lichter, der ist richtig sauer.
1: Ja, den kennt man ja eigentlich sonst immer sehr, sehr freundlich und charmant, ne? Da in Bares für Rares, wenn man seinen Trödel verkaufen kann. Das ist dieser Typ mit diesem gebogenen Schnurrbart. Sieht immer so ein bisschen lustig aus. Ja, auf dem Weg zur Arbeit hat er jetzt aber einen ziemlich fiesen Müllberg im Wald entdeckt. Das hat da irgendjemand hinterlassen. Jede Menge Sperrmüll. Sowas ist ja auch wirklich Mist. Ne?
2: Oh ja. Horst Lichter hat diesen Müllberg gefilmt und dann online veröffentlicht. Und wie hat er das kommentiert?
4: Ich habe noch nie Leute beschimpft, die etwas verlieren. Aber hier muss ich ganz ehrlich sagen, möge euch der Blitz beim Scheißen treffen.
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0: Viertel nach sieben. Ihr hört Radio Essen. Guten Morgen. Ja, wenn ihr dieses Wochenende Lust habt auf Live-Musik, dann gibt es eigentlich nur ein Ziel, und zwar Essen Original bei uns in der Innenstadt. Da stehen drei große Bühnen, viele Künstlerinnen und Künstler sind da und es gibt viele bunte Aktionen drumherum.
1: Heute Abend, da spielen auf dem Kennedyplatz unter anderem You Not Us. Ja, und mit Tobi von You Not Us haben wir vor der Sendung schon sprechen können.
0: Also, ihr spielt ja sonst richtige Größen, ne? Machen wir uns nichts vor. Also so Festivals

0: europaweit, Perucaville, Tomorrowland und so weiter und so fort. Die Liste ist endlos. Jetzt spielt ihr in Essen. Seid ihr da entspannter?
1: Ich bin ja tatsächlich, ich komme ja auch aus NRW, also ich bin ja in Duisburg geboren und in Düsseldorf zur Schule gegangen. Und da ist Essen natürlich nur ein Steinwurf entfernt. Von daher ist es dann schon was Besonderes, weil es ein Heimspiel ist sozusagen. Und da natürlich auch einige Leute vorbeikommen, irgendwie gute Freunde, die man kennt und so weiter. Deshalb schon entspannt, weil ich freue mich auf zu Hause, aber so ein bisschen Anspannung ist natürlich immer da, aber positive Anspannung.
2: Ihr habt ja auch schon mal vor 2 Jahren in Essen gespielt beim Smack Sundance, ne? Damals im Sommer am Baldeneysee, Strandfeeling, gutes Wetter. Habt ihr Essen noch in guter Erinnerung?
1: Auf jeden Fall, definitiv. Der Baldeneysee ist wirklich wunderschön. Also die Location da habe ich in sehr guter Erinnerung. Es war auch sehr gutes Wetter. Und ich bin mal gespannt, wie es am Freitag dann aussieht.
0: Wir wechseln ja jetzt quasi so ein bisschen die Szene, ne? Also vom Strand und Baldeneysee geht's dann in die Essener Innenstadt. Was glaubst du, wie die Leute da ticken oder was erwartet die Leute da?
1: Ich meine, wir sind ja ganz am Anfang der Open-Air-Saison. Ich habe gehört, das Wetter soll auch dementsprechend gut werden. Und ich habe da so im Gefühl, dass die Leute richtig Bock haben. Weil am Anfang des Sommers oder so mitten im Frühling bei den ersten Open-Airs, da geht auf jeden Fall eigentlich immer ganz gut was ab. Deshalb freue ich mich sehr und ich bin auch schon heiß. Für mich auch das erste große Open-Air in sommerlicher Atmosphäre. Bisher gab es nur in Skigebieten Open-Airs. Also von daher, das wird das Kick-Off sozusagen.
0: Ja, vom Skigebiet dann quasi rein in die Essener Innenstadt. Tobi war das von You Not Us, den hatten wir zu Gast hier im Radio Essen-Interview. Heute Abend ab 21:30 seht ihr ihn dann auf dem Kennedyplatz.
2: Genau.
0: Das komplette Stadtfest, Programm und was da los ist, könnt ihr nochmal nachlesen bei uns auf radioessen.de.
2: Und hier sind jetzt bei Radio Essen You Not Us so als kleine Einstimmung schon mal auf heute Abend und ihre Version von Narcotic. 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

0: You Not Us heute Abend auf dem Kennedyplatz in der Innenstadt. Hier ist Radio Essen um 20 nach 7. Guten Morgen.
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0: Lasst uns hier bei Radio Essen um 7:55 über Jeff Bezos sprechen. Ja, der Gründer von Amazon, der ist ja nicht nur reich, der ist super, mega, unglaublich reich. Und jetzt will er seine 500 Millionen Dollar Yacht verkaufen. Die ist ihm nämlich zu groß geworden. Was sagt unser Atze dazu?
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3: Ja, nee.

0: Jeff Bezos will seine Mega-Yacht verkaufen. Warum? Naja, ist zu groß. Ja, ein Problem, das viele von uns kennen. Die Yacht passt einfach nicht mehr in den Hafen. Wenn der Jeff immer quer im Hafen von Monaco lag, das sah ja aus wie die MS Franziska im Verladehafen von Duisburg. Und da denkt man immer, die Superreichen hätten keine Probleme. Doch, haben die. Und das gönne ich denen. Was meint ihr denn, was da die Fetzen fliegen zwischen dem Jeff und seiner Lorraine Sanchez, seiner Frau? Hä? Wenn der mit der Yacht nicht direkt vorm Edelrestaurant einparken kann. Ja, und dann wird im Beiboot durch den halben Hafen gepaddelt. Ey, wie die Assis. Das Problem am Reichtum ist doch, dass der auf Dauer einsam macht. Ganz ehrlich, da sitze ich doch lieber mit zwei Kumpels und Carsten Oettinger am Baggersee. Ja, das Oettinger, wenn das gut gekühlt ist, kannst du das wunderbar trinken. Für 7,50 Euro die Kiste. Im Angebot. Ja, ja. Und da macht doch wirklich Spaß. Schnäppchen jagen. Und so macht's der Jeff Bezos doch auch. Von den Reichen kann man Sprachen lernen.
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0: Guten Morgen, um 7:30 jetzt hier bei Radio Essen. Wir haben den Blick auf das, was wichtig ist in der Stadt und in der Welt, in den Radio Essen Nachrichten mit Kathi Strickeling.
1: Guten Morgen.
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1: Das größte Stadtfest in Essen geht in die nächste Runde. Heute Abend startet Essen Original. Mit dabei sind wieder viele Künstlerinnen und Künstler, unter anderem die DJs You Not Us. Sie spielen heute auf der Sparkasse Essen-Bühne am Kennedyplatz. Morgen hört ihr dann zum Beispiel die isländische Sängerin Austis oder die Essener Band Kult. Wer noch alles dabei ist, lest ihr auf radioessen.de. Nein zur Wehrpflicht, nie wieder Krieg. Das fordern heute viele Schülerinnen und Schüler in Essen. Sie streiken ab 10 Uhr auf dem Burgplatz gegen die Wehrpflicht. In knapp 130 Städten gehen Schülerinnen und Schüler heute dafür auf die Straße. In Essen rechnet die Polizei mit 500 Teilnehmenden. Heute startet am Baldeneysee die erste Kanu-Regatta in diesem Jahr. Die Veranstalter rechnen mit 700 Teilnehmern. Deswegen ist der Parkplatz an der Regattabühne bis Sonntag gesperrt. Gleichzeitig startet der Kanu-Weltcup in Ungarn. Dabei ist unter anderem der Essener Olympiasieger Max Rennschmidt. Und das ist wichtig in der Welt. In der Nacht haben sich USA und Iran trotz Waffenruhe beschossen. Jetzt fordert US-Präsident Trump den

0: Iran wieder auf, schnell das Friedensabkommen zu unterschreiben. Er droht sonst mit noch härteren Militärschlägen.
1: Und jetzt die gute Nachricht.
0: Spargel für den guten Zweck. Den verkauft der Kinderschutzbund heute und morgen wieder am Allee-Center in Altenessen. Der Spargel wird aber nicht nur verkauft, sondern auch vor Ort geschält, und zwar um die Wette. Bürgermeisterin Julia Kelvin tritt unter anderem gegen Profiboxer Patrick Korte an. Und das waren die Radio Essen Nachrichten mit Kati Strickeling. 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
2: In einigen Stadtteilen ist es neblig. Heute Morgen an unserer Radio Essen Wetterbude in Redinghausen, da haben wir 6 Grad. Tagsüber ist es heute mal wolkig und mal sonnig. Die Temperaturen, die gehen noch kräftig nach oben. Am Nachmittag, da liegen wir bei 17 Grad. Das Wochenende ist dann ganz ähnlich mit Sonne und Wolken im Wechsel, aber es wird noch ein kleines bisschen wärmer. Und damit sind wir beim Radio Essen Verkehrsservice angekommen. Der geht ganz, ganz schnell. Keine Meldungen. Kommt gut an.
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2: Gleich mit der ersten Runde Geldregen für heute. Hier ist Christian Bannier. Guten Morgen.
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0: Einer der ganz, ganz großen Erfolge von Roxette in den 80ern bei Radio Essen um 20 vor 8. Ja, und auch bei uns wird es auch wieder dangerous wie bei Roxette, also gefährlich.
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0: Jedenfalls so ein kleines bisschen gefährlich, denn irgendwann könnte natürlich der Blitz einschlagen bei uns im Geldregen. Kollege Jürgen Bangert, der würde im landesweiten Geldregenstudio heute allerdings viel lieber ganz viel Geld verschenken, als Blitze zu hören. Jürgen, guten Morgen, wer ist bei dir?
2: Ja, hallo, guten Morgen, Patricia.
3: Guten Morgen.
2: So, du bist fit, muss man auch sein. Als angehende Feuerwehrfrau bist du ja demnächst 24 Stunden abrufbar.
3: Genau.
2: Angehende Feuerwehrfrau heißt, du machst gerade noch einen Lehrgang.
3: Genau, ich mache die B1-Ausbildung zur Feuerwehrfrau. Wir haben 24-Stunden-Dienste und wir sind dann 24 Stunden auf der Wache.
2: Okay, wie lange brauchst du noch für die Ausbildung?
3: Ich habe im September mein Prüfungsmonat und Ende September wäre ich dann fertig.
2: Kumpel von mir ist auch hauptberuflich Feuerwehrmann. Ich weiß, dass es alles andere als leicht, was euch da abverlangt wird.
3: Ja, es ist halt sehr vielseitig. Ne? Also wir müssen in allen Bereichen irgendwo was vorzeigen können, was wissen. Also es ist schon vielseitig.
2: Und da reden wir noch nicht über die körperliche Fitness.
3: Nein.
2: Ja, aber gut, Patricia, jetzt und hier können wir uns entspannen und uns einfach mal ums Geld kümmern. Und in deinem Fall sage ich jetzt einfach mal Wassermarsch.
1: 250 Euro.
3: Weiter.
1: 600 Euro.
3: Weiter.
1: 1200 Euro.
3: Stopp.
2: Ja, herzlichen Glückwunsch.
3: Dankeschön.
2: 1200 Euro für dich.
3: Sehr geil. Oh Gott. Sehr cool.
2: Was willst du damit anstellen?
3: Ich werde vermutlich mit der Familie ein bisschen shoppen gehen. Die Kinder sind aus den Hosen rausgewachsen.
2: Na dann, das ist doch cool.
3: Oh, mega, danke schön.
2: So, 1200 Euro für Patricia. Bis 10 Uhr regnet es hier garantiert einmal 10.000 Euro runter. Das heißt, in dieser oder in der nächsten Runde ist es soweit. Da bleibt

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0: Das ist so ein Titel, der klingt irgendwie nach Freitag und Wochenende, oder? Jason Mraz bei Radio Essen und I'm yours. Um gleich 10 vor 8 Zeit für einen kurzen Blick auf das, was uns heute so erwartet an diesem Freitag. Und deswegen ist auch meine Kollegin Kathi Strickelin aus den Radio Essen Nachrichten im Studio. Guten Morgen.
1: Guten Morgen.
0: Einige Schüler, die gehen heute Morgen nicht in die Schule. Da gibt es kein Mathe, da gibt es kein Deutsch. Aber es geht auf die Straße. Schulstreik gegen die Wehrpflicht. Was genau ist da heute in Planung?
1: Los geht's da um 10 Uhr am Burgplatz mit dem Ziel Stadtgarten. Und die haben den Tag tatsächlich nicht einfach so gewählt, denn das ist ein bisschen was Besonderes. Heute, der 8. Mai. Vor genau 81 Jahren wurde der Zweite Weltkrieg beendet. Und deswegen ist da auch ja quasi damals wie heute das Motto: Nie wieder Krieg.
0: Tja, und das Motto ist auch: Keine Wehrpflicht, nie wieder. Die gibt es in Deutschland ja eigentlich gar nicht, ne?
1: Genau, ja. Die wollen auch, dass das so bleibt. Aktuell gibt es ja den Wehrdienst, der ist freiwillig. Wenn sich aber nicht genug Freiwillige melden, könnte es tatsächlich passieren, dass der Wehrdienst in den nächsten Jahren zur Pflicht wird. Und das wollen sie eben nicht. Und deswegen wird gestreikt. Nicht nur in Essen, sondern auch in 130 anderen Städten in Deutschland heute.
0: Das ist eins der Themen heute in den Radio Essen Nachrichten. Was wichtig ist in der ganzen Welt, das wird ja auch gleich um Punkt 8 bei uns.

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1: Mit Danny Hoppe, guten Morgen. In Nahost wachsen wieder die Sorgen, denn die Waffenruhe zwischen den USA und dem Iran bröckelt immer mehr. Es gab Angriffe auf beiden Seiten. Erst hatte der Iran drei US-Zerstörer in der Straße von Hormus attackiert. Die USA haben daraufhin als Vergeltung Ziele im Iran angegriffen. Und auch andere Golfstaaten werden wieder in den Konflikt hineingezogen. Die Vereinigten Arabischen Emirate melden neue iranische Angriffe. Mark Weiß hat mehr dazu.
2: Was genau attackiert wurde, teilen die Behörden in Abu Dhabi nicht mit. Die Katastrophenschutzbehörde rief die Bevölkerung aber auf, an einem sicheren Ort zu bleiben und auf offizielle Warnungen zu achten. Der Iran hatte die Emirate als US-Verbündeten am Montag und Dienstag zum ersten Mal seit Beginn der Waffenruhe wieder angegriffen und das als Reaktion auf die US-Initiative in der blockierten Straße von Hormus bezeichnet. Die Initiative ist inzwischen gestoppt, trotzdem wird gefeuert, auch vom US-Militär. Das schoss auf iranische Schnellboote und auch auf Ziele an Land. Die USA begründen das wiederum mit den iranischen Angriffen auf US-Kriegsschiffe in der Straße von Hormus. Die eigentlich vereinbarte Waffenruhe gilt seit gut einem Monat. Trotz der ständigen Verletzungen sagte US-Präsident Trump, dass sie weiterhin gelte. Trump drohte dem Iran allerdings einmal mehr mit der Vernichtung, falls das Regime nicht bald ein Friedensabkommen mit den USA unterzeichne.
1: Und jetzt weitere Meldungen im Überblick. Die Commerzbank will konzernweit rund 3000 weitere Vollzeitstellen abbauen. Das hat sie jetzt am Morgen in Frankfurt bestätigt. Hintergrund ist die drohende Übernahme durch die italienische UniCredit. Neben den Stellenstreichungen hat die Commerzbank gleichzeitig höhere Geschäftsziele angekündigt. Der Amokfahrer von Leipzig hatte seine Tat offenbar schon im April angekündigt. In einer Chatnachricht an seine Frau soll er geschrieben haben, dass schon lange kein Auto mehr in eine Menschenmenge gefahren sei. Die Polizei in Leipzig hat das bestätigt. Der SC Freiburg steht zum ersten Mal in seiner Vereinsgeschichte im Finale der Europa League. Die Freiburger setzten sich am Abend im Halbfinalrückspiel gegen Braga mit 3:1 durch. Im Finale in Istanbul geht es jetzt gegen den englischen Topclub Aston Villa. Der Hantavirus-Ausbruch auf einem Kreuzfahrtschiff beschäftigt momentan viele Menschen. Bei dem einen oder anderen kommen vielleicht Erinnerungen an Corona hoch. Die Weltgesundheitsorganisation hat jetzt aber noch einmal betont, dieser Ausbruch sei nicht der Beginn einer neuen Pandemie. Und das sei auch nicht Covid. Das Risiko für die öffentliche Gesundheit sei gering, sagt die WHO. Die Frau, die auf dem Schiff Kontakt zu einer Verstorbenen hatte, befindet sich weiter in der Uniklinik Düsseldorf. Bisher gäbe es bei ihr keine Hinweise auf eine Infektion. Das sagte ein Kliniksprecher. Wegen der unterschiedlichen Inkubationszeit seien aber noch weitere Untersuchungen nötig. Und das waren die Nachrichten mit Danny.

0: Hier und da ist es so ein bisschen nebelig noch heute Morgen an unserer Radio Essen Wetterbude in Bredeneide haben wir 7 Grad. Später gibt's dann mal Sonne und mal Wolken. Es wird wärmer. 17 Grad sind die Höchstwerte heute. Die Aussichten für das Wochenende sind dann gar nicht mal schlecht. Sonne und Wolken im Wechsel. Es wird trocken bleiben und die Temperaturen, die liegen an beiden Tagen so um die 20 Grad. Der Radio Essen Verkehrsservice ist jetzt hier und da sieht es wirklich ganz angenehm aus auf den Straßen. Einen Stau habe ich, das ist auf der A40 Duisburg Richtung Essen. Zwischen Mühlheim-Heißen und Essen-Holsterhausen. 5 Kilometer steht ihr da, das dauert 10 Minuten. Im Essener Stadtverkehr kommt ihr soweit ganz gut durch und unsere mehr als 4500 Radio Essen Verkehrsmelderinnen und Verkehrsmelder, die haben einen neuen Knöllchen-Kalle-Standort entdeckt auf dem Deipenbecktal in Richtung Burg Altendorf blitzt er.
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0: Hier ist Christian Barnier für euch. Guten Morgen. Patricia hat gerade 1200 Euro hier bei Radio Essen im Geldregen gewonnen vor einer guten halben Stunde. Das ist schon mal eine hübsche Summe Geld, also herzlichen Glückwunsch nochmal. Aber da ist für euch jetzt noch deutlich mehr drin, nämlich 10.000 Euro. Die haben wir garantiert, entweder in dieser oder in der nächsten Runde sind die versteckt, ganz ohne Blitz. Versucht euer Glück, die 01379 36 5000. Mitmachen geht ab 18 und jeder Anruf kostet 50 Cent.
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0: Das war jetzt was für ein Geldbeutel, jetzt kommt was fürs Herz. Die Backstreet Boys.

0: Wir sagen jetzt wieder Danke hier bei Radio Essen um 10 nach 8 und eine ganz besondere Person hier bei uns in Essen. Ihr könnt ja immer vorschlagen für unsere Aktion Lächeln per Lieferung, wer mal ein dickes Danke und einen Blumenstrauß verdient hat. Und heute, passend zum Datum, 2 Tage vor Muttertag, machen wir ein kleines Muttertagsspezial. Haben nochmal dazu aufgerufen gehabt diese Woche, welche Mutter sollten wir unbedingt mal überraschen. So, und die Entscheidung, die ist gefallen. Julia Krüsemann, die ist unterwegs mit einem Blumenstrauß in der Hand. Du bist in Alten Essen an der Karlschule. Um wen geht's denn heute?
1: Also ich stehe direkt in der Karlschule auf dem Flur sozusagen. Wir überraschen heute Mama Anja und ich stehe hier zusammen mit Tochter Jenny. Dann gibt's noch den Bruder, der hat sich extra Zeit genommen. André, die Enkelkinder sind mit dabei. Eigentlich gibt's auch noch einen Bruder Thilo, der hat's leider nicht geschafft. Aber wir müssen jetzt ganz leise sein, weil wir stehen gerade auf dem Schulflur und die Schulleitung hat netterweise Mama Anja in ein Gespräch verwickelt. Die sitzen jetzt hier in Raum 4. Wir stehen direkt davor, Christian. Und ja. Ich würde sagen, Jenny, bist du bereit?
2: Ja.
1: Wie geht's dir?
2: Nervös.
1: Okay. André, wie geht der Puls?
3: Ja, der ist hoch.
1: Okay, der ist hoch. Okay, dann würde ich sagen, André macht jetzt die Tür auf und ihr kommt alle schnell mit. Hallo. Guten Morgen. Hallo. Bist du die Anja? Hilfe, was passiert? Anja, ich bin Julia von Radio Essen. Guten Morgen, du sitzt hier an einem schönen großen Tisch, du bastelst, wurdest hier gerade abgelenkt von der Schulleitung, denn eigentlich möchten deine Kinder dich gerne zum Vormuttertag überraschen und wollen dir einfach mal Danke sagen. Und bevor ich jetzt diese Worte hier an dich verliere, überlasse ich das deiner Tochter Jenny.
2: Oh Gott, Mama, ich weine. Wir wollten dir einfach mal danken.

0: Danke sagen. Danke, dass du immer für uns da bist, auch für deine Enkelkinder immer da bist. Du bist einfach die beste Mama und wir sind froh, dass wir dich haben. Steht die Mama auf. Wie geht's dir, Anja?
1: Ja, mega natürlich.
0: Okay, Christian, wir lassen sie jetzt einmal hier kurz zusammenkommen. Wir haben ja ganz, ganz viele Tränen in den Augen. Christian, lassen wir die erstmal runterkommen und verteilen ein paar Taschentücher.
2: Gut, macht das auf jeden Fall. In der Karlschule in Altenessen sind wir heute mit Radio Essen. Lächeln per Lieferung. Und gleich geht's weiter. Wenn sich Anja so ein bisschen gefasst hat und die Jenny auch, ne? Und dann hören wir da mal weiter, wie sie sich freut über den Blumenstrauß und was die Mama da ausmacht, ne? Die Anja, warum das so eine tolle Mama ist, das erfahren wir gleich alles in ein paar Minuten hier bei Radio Essen, gleich 7:45.

0: Wir von Radio Essen sind heute Morgen mit unserer Aktion Lächeln per Lieferung in Altenessen unterwegs an der Karl-Schule. Denn da arbeitet Anja und die steht da jetzt mit einem ganz dicken Blumenstrauß in der Hand. Julia Krüsemann hat sie überrascht, weil Anja so eine tolle Mama ist, sagen ihre Kinder und Enkelkinder. So Julia, wie ist die Lage bei euch? Hat sie an den Blumen schon geschnuppert und sich erholt von der Überraschung?
1: Sie klammert sich auf jeden Fall an die Blumen. Passend zum Oberteil, zur Jacke, würde ich sagen. Grün in grün. Anja, du hast dich jetzt ein

0: bisschen beruhigt. Deine ersten Worte, als wir hier gerade mit Mikrofon und Kamera reingelaufen kamen, waren irgendwie, wollt ihr mich veräppeln? Ihr wisst, ich hasse das. Wie geht's dir jetzt?
1: Gut. Jetzt geht's mir gut, glaube ich.
0: Hat man dafür Worte jetzt gerade in so einem Moment?
1: Nein. Eigentlich nein. Habe ich nicht.
0: Okay, dann frage ich dich, André, als einer von insgesamt drei Kids. Was macht euch als Familie aus und warum ist Mama so besonders?
2: Ja, der Zusammenhalt, den wir unter der Familie haben. Und man kann sich auf unsere Eltern halt immer verlassen. Und egal, mit welchen Themen wir ankommen zu Hause, meine Mutter ist immer für uns da, die hilft uns immer. Und da wird auch nicht rumdiskutiert und auf unsere Mutter ist halt immer Verlass.
0: Ich kann mir vorstellen, Anja, bei drei Kindern läuft bestimmt auch nicht immer alles glatt. Was sind so deine Tricks, wenn die sich mal gestritten haben? Wie hält man da die Familie zusammen?
1: Reden. Einfach reden. Nicht übereinander reden, sondern miteinander reden.
0: Sehr schön. Jenny, du hast dich bei uns gemeldet, um Mama zu überraschen. Wie geht's dir jetzt? Bist du erleichtert?
3: Noch geht's mir gut. Wenn ihr weg seid, habe ich, glaube ich, keinen Kopf mehr.
0: Gut, Christian, dann ist unsere Aufgabe hier getan. Wir verschwinden und was dann jetzt hinter der Tür hier passiert, das überlassen wir der Familie.
4: Das müssen wir uns dann, na genau, das machen wir einfach so. Das würde ich auch sagen. Also, Anja ist unsere Mama heute, die wir überrascht haben bei Lächeln per Lieferung hier bei Radio Essen. Und zwar in der Karlschule in Altenessen. Da arbeitet sie nämlich. Habt ihr auch jemanden, der mal so einen dicken Blumenstrauß und ein Dankeschön im Radio verdient habt? Ja, dann könnt ihr euch gerne noch bei uns melden. Wir sind immer mal wieder unterwegs mit unserer Aktion am Freitag Lächeln per Lieferung hier bei Radio Essen auf radioessen.de. Da ist das Anmeldeformular für die Aktion. Out.

0: 20 nach 8. Guten Morgen, hier ist Radio Essen.
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0: Ein kurzer Blick auf die Uhr. 8:30 haben wir es, 8.30 Uhr. Und damit ist es Zeit für die Radio Essen Nachrichten und Kathi Strickeling.
1: Guten Morgen.
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1: Lokale Acts, Newcomer und bekannte Künstlerinnen und Künstler stehen ab heute wieder beim Essen Original auf den Bühnen. Heute Abend mit dabei ist unter anderem Tobi von You Not Us. Das DJ-Duo seht ihr heute Abend auf der Bühne am Kennedyplatz.
3: Ich habe da so im Gefühl, dass die Leute richtig Bock haben und ich bin auch schon heiß. Für mich auch das erste große Open Air in sommerlicher Atmosphäre.
1: Morgen hört ihr dann zum Beispiel die isländische Sängerin Ástis oder die Essener Band Kult. Die Gewerkschaft Verdi hat heute alle Beschäftigten im Einzelhandel zum Warnstreik in der Innenstadt aufgerufen. Sie fordern 7% mehr Lohn. Wie viele Beschäftigte mitmachen, konnte uns die Gewerkschaft auf Radio Essen Nachfrage nicht sagen. Deswegen ist auch nicht klar, ob heute in den Geschäften Personal fehlt. Fast zeitgleich gibt es außerdem einen Schulstreik gegen Wehrpflicht in der Innenstadt. Die internationale Kanu-Frühlingsregatta am Baldeneysee startet heute. Deswegen ist auch der Parkplatz direkt an der Regattatribüne gesperrt. Gleichzeitig startet der Kanu-Weltcup in Ungarn. Dabei ist unter anderem der Essener Olympiasieger Max Remschmidt. Und das ist wichtig in der Welt. Die Lage im Nahen Osten bleibt weiter angespannt. In der Nacht hatte das US-Militär Ziele im Iran bombardiert, nachdem der Iran trotz Waffenruhe US-Schiffe angegriffen hatte. Jetzt fordert Trump den Iran wieder auf, das Friedensabkommen zu unterschreiben.
2: Und jetzt die gute Nachricht.
1: Spargel für den Kinderschutz. Der Kinderschutzbund verkauft heute und morgen am Allee-Center in Altenessen wieder Spargel für den guten Zweck. Mit dabei sind auch Bürgermeisterin Julia Klevin und Profiboxer Patrick Korte. Sie wollen Spargel um die Wette schälen. Und das waren die Radio Essen Nachrichten mit Kathi Strickeling. 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
0: Und das ist so ein Wetter, da wächst der Spargel auf den Feldern. Mal Sonne, mal Wolken. Warm ist es, 17 Grad maximal heute. Im Moment noch so ein bisschen frischer, allerdings 8 Grad an der Radio Essen Wetterbude in Kupferdreh. Regen ist heute auf jeden Fall kein Thema mehr. Am Wochenende, da bleibt es ganz ähnlich, aber die Temperaturen gehen noch ein kleines bisschen weiter nach oben. Und hier ist jetzt für euch der Radio Essen Verkehrs.

0: Was einen Stau gibt es auf den Autobahnen, einen im Stadtverkehr. So, hier kommen sie jetzt. Die A40 Duisburg Richtung Essen zwischen Mühlheim-Winkhausen und Essen-Frohnhausen. Da steht hier 2 Kilometer im Stau, das dauert eine Viertelstunde. Und im Essener Stadtverkehr auf der Daniel-Eckert-Straße, da ist ein Stau Richtung 224. Das dauert ungefähr 10 Minuten, bis ihr da durch seid.
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0: Also eine angenehm entspannte Lage auf den Straßen heute wirklich. Hier ist Christian Bannier. Guten Morgen.
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0: Lost Frequencies bei Radio Essen und The Feeling.
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0: Wobei, zu viel Freitagsfeeling heute ist gar nicht so unbedingt zu empfehlen, denn nochmal so richtig aufmerksam bleiben, das kann sich heute richtig lohnen bei uns im Radio Essen Geldregen. Da geht es um jede Menge Kohle, die ihr mitnehmen könnt. Jürgen Bangert ist im landesweiten Geldregen-Studio und er startet jetzt mit der nächsten Runde.
2: Den Oliver habe ich gerade mal eben rechts rangewunken. Hallo, guten Morgen.
3: Guten Morgen.
2: So, das ist jetzt schön für dich, dass ich dich durch den Geldregen schicke, aber irgendwo wartet ein Kunde ohne Strom. Zudem bist du nämlich hin unterwegs.
3: Ja, ohne Strom ist nicht wirklich, aber es ist ein beschädigtes Kabel, das muss im Zeitplan repariert werden.
2: Du bist Elektriker?
3: Richtig.
2: Und wie ist das Kabel beschädigt worden? Also macht man eine genaue Analyse vorher oder sagst du, ja, ist kaputt?
3: Nee, der Kunde hat gesagt, hat einen Nagel reingehauen, hat geknallt. Ja, also weiß man ja schon Bescheid.
2: Berühmte.
3: Kein großartiges Suchen.
2: Ja, berühmte letzte Worte. Häng mal eben das Bild da auf.
3: Ja, so ungefähr.
2: Aber ihm ist nichts passiert dabei.
3: Nein.
2: Das ist wichtig dabei. Okay, dann würde ich sagen, wir halten dich nicht mehr auf, als das sein muss heute Morgen hier.
3: Ja.
2: Du kriegst jetzt einen Geldregen von mir und da passt du auf, dass da der Blitz nicht einschlägt.
3: Alles klar, mach ich.
2: Oliver, gib mal Gas.
1: 250 Euro.
3: Weiter.
1: 500 Euro.
3: Machen wir mal Stopp.
2: Machen wir mal Stopp, so habe ich es auch noch nicht gehört.
3: Ja,
2: 500 Euro sind das für dich.
3: Ja, super.
2: Das ist jetzt doch die Zeit, die dir im Nacken saß, oder hast du dich nicht weiter getraut?
3: Nee, ich hab gedacht, ich bleib mal lieber dabei.
2: Ja.
3: Ist sicher. Danke.
2: Ein Handwerker, den nichts aus der Ruhe bringt, auch nicht die Tatsache, dass hier 10.000 Euro in der Luft liegen. Oliver sagt mal eben bei 500 Euro, ja, stopp. Gut für euch, denn jetzt hat er euch die 10.000 Euro quasi auf dem Silbertablett präsentiert. Die sind jetzt und hier, ohne Blitz, 10.000 Euro. 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

0: Heute Abend, da präsentieren wir euch von Radio Essen die DJs von You Not Us in der Essener Innenstadt. You Not Us, dahinter stecken die beiden DJs Tobias und Gregor, die inzwischen in Berlin wohnen. Die beiden treten heute Abend auf, um 21:30 auf dem Kennedyplatz. Vor 2 Jahren haben You Not Us schon mal in Essen aufgelegt, beim Smack Sundance am Baldeneysee. Und wir haben Tobi gefragt, erinnerst du dich noch?
1: Auf jeden Fall, definitiv. Der Baldeneysee ist wirklich wunderschön. Also die Location da habe ich in sehr guter Erinnerung. Es war auch sehr gutes Wetter. Und ich bin mal gespannt, wie es am Freitag dann aussieht.
0: Tja, heute Abend dann also das Heimspiel. Tobias kommt nämlich ursprünglich aus dem Ruhrgebiet, aus Duisburg. Seid ihr denn da noch aufgeregt, wenn ihr sonst auf so Riesenfestivals auflegt?
1: Mit den Jahren wächst man da so rein. Aber wenn man dann irgendwie so wirklich nach Hause kommt und da dann auftritt, dann ist es auch in dieser gewohnten Umgebung von zu Hause, wird einem das dann doch auch noch manchmal ein bisschen anders bewusst, dass das ja schon irgendwie eine Ausnahmesituation ist, dass man jetzt da oben steht auf der Bühne und auf dem Festival spielt und so, wo man früher selber vielleicht hingegangen ist.
0: You Not Us heute Abend um 21:30 auf dem Kennedyplatz in der Essener Innenstadt.
2: Hey, was geht ab? Hier ist Tobi von You Not Us und hier kommt unser Song Canyons auf Radio Essen.

0: 9 vor 9 bei Radio Essen. 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
1: Mit Danny Hoppe. Guten Morgen. Schlechte Wirtschaftsnachrichten sind wir inzwischen ja gewohnt. Am Morgen gab es aus der Finanzwelt die nächste Hiobsbotschaft. Die Commerzbank will weitere 3.000 Stellen streichen. Durch die Einsparungen soll der Gewinn bis 2028 auf 4,6 Milliarden Euro steigen. Das wären 2 Milliarden mehr als im vergangenen Jahr. Schon vor einem Jahr hatte die Bank den Abbau von fast 4.000 Jobs angekündigt. Marc Weiß aus dem News-Team, dahinter steckt ein knallharter Übernahmekampf.
2: Genau, die Commerzbank könnte übernommen werden von der italienischen UniCredit. Es gibt Angebote an die Aktionäre aus Italien. Außerdem hat die UniCredit ihre Anteile an der Commerzbank schon aufgestockt, aber die Commerzbank will nicht übernommen werden, wehrt sich dagegen. Und obwohl man Gewinne macht, will man die eigenen Aktionäre jetzt davon überzeugen, nicht zu verkaufen, indem man eben noch höhere Gewinne verspricht und eben auch höhere Dividenden natürlich. Und wie macht man das am schnellsten? Geld sparen, Personal abbauen. Die Mitarbeiter, die Gewerkschaften, auch die Bundesregierung sind nicht begeistert. Es gibt ohnehin seit langem Kritik schon am Commerzbank-Management, dass die Gewinne fast vollständig an die Aktionäre ausgeschüttet werden, anstatt das Geld in eine sichere Zukunft zu investieren. Und das ist jetzt ein richtiges Drama. Macht die Commerzbank nichts, dann riskiert sie, von der UniCredit geschluckt zu werden. Um das zu verhindern, werden Stellen abgebaut. Das könnte die Bank sogar retten. Es stehen dann aber weitere 3.000 Mitarbeiter auf der Straße.
1: Danke, Marc. Und jetzt weitere Meldungen im Überblick. Opfer von häuslicher Gewalt sollen in Zukunft besser geschützt werden. Der Bundestag will dazu gleich eine Regelung zur elektronischen Fußfessel beschließen. Dadurch sollen mögliche Täter, gegen die schon ein Annäherungsverbot verhängt wurde, zum Tragen des Geräts verpflichtet werden können. Eigentlich ist um Mitternacht eine einseitig von Russland ausgerufene Waffenruhe in Kraft getreten. Die ukrainische Luftwaffe meldet trotzdem russische Angriffe. Auch in Kiew gab es Luftalarm. Russland habe nicht einmal einen symbolischen Versuch unternommen, eine Waffenruhe einzuhalten, sagte der ukrainische Präsident Zelensky. Auch die Waffenruhe zwischen den USA und dem Iran bröckelt. Nach iranischen Attacken auf US-Zerstörer in der Straße von Hormuz haben die USA als Vergeltung Ziele im Iran angegriffen. Außerdem melden auch die Vereinigten Arabischen Emirate neue iranische Luftangriffe. In Freiburg war gestern Abend Eskalation angesagt. Zum ersten Mal in der Vereinsgeschichte hat der Bundesligist ein europäisches Finale erreicht. Zu Hause gegen Braga gab es im Halbfinalrückspiel der Europa League einen 3:1-Sieg. Im Finale in Istanbul geht es jetzt am 20. Mai gegen den englischen Topclub Aston Villa. Obwohl die Freiburger ihren Job erledigt haben, bekommt die Bundesliga über das UEFA-Ranking keinen weiteren Champions-League-Platz. Der geht an Spanien, denn auch Rayo Vallecano ist ins Finale der Conference League eingezogen. Und das waren die Nachrichten mit Danny Hoppe.
3: Beim Wetter sieht's eigentlich ganz gut aus für heute. Wir haben mal Sonne und mal Wolken bis zu 17 Grad. Jetzt um kurz nach 9 ist es aber noch relativ kühl. Die Radio Essen Wetterbude in Altenessen, die hat gerade 9 Grad auf dem Thermometer. Am Wochenende wird's wärmer sein als heute. Ansonsten ändert sich beim Wetter nicht viel. Hier ist der Radio Essen Verkehrsservice. Die A40 Duisburg in Richtung Essen, das ist der einzige Stau tatsächlich im Moment. Zwischen Mülheim-Winkhausen und Essen-Frohnhausen. 4 Kilometer steht ihr da im Stau. Das dauert eine gute Viertelstunde. Im Essener Stadtverkehr, da kommt ihr heute recht gut durch.
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3: Und hier ist für euch an diesem Freitag Christian Bannier. Guten Morgen. Fernsehmoderator Horst Lichter. Der ist wirklich stinksauer im Moment. Den kennt man ja eigentlich immer so total freundlich und charmant bei Bares für Rares. Ne? Das ist dieser Herr mit dem Schnurrbart, der so nach oben gebogen ist so ein bisschen. Auf dem Weg zur Arbeit hat er jetzt aber einen Müllberg im Wald entdeckt. Sowas ist ja auch wirklich Mist. Da regt er sich sehr drüber auf. Völlig zu Recht. Horst Lichter hat den Müllberg dann gefilmt, das Ganze veröffentlicht. Ja, und wie hat er das Ganze kommentiert?
4: Ich habe nie Leute beschimpft, die etwas verlieren, aber hier muss ich ganz ehrlich sagen, möge euch der Blitz beim Scheißen treffen.
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0: An diesem Wochenende wird es wieder richtig voll bei uns in der Essener Innenstadt, denn heute startet Essen Original. Und wir von Radio Essen, wir sind mit unserer Radiobox auf der Kettwiger Straße und bei uns können Kinder selber Radionachrichten einsprechen.
1: Genau, morgen und am Sonntag sind wir da und Larissa Schmitz und Mario Ahlt aus unserem Team, die haben noch eine ganz besondere Aufgabe. Die übernehmen nämlich am Samstag die Moderation auf der Bühne auf dem Kennedy-Platz und sie sind jetzt beide im Radio Essen Studio. Guten Morgen. Mario, fangen wir mit dir mal an. Bist du denn schon aufgeregt?
2: Noch nicht, aber ich kann mir echt vorstellen, dass das noch kommt. Ich versuche an sowas immer ein bisschen lockerer ranzugehen, aber vor so vielen Leuten stand ich dann doch noch nicht. Hier die ganzen vor dem Radio, die sehe ich ja alle nicht. Und diesmal werde ich wahrscheinlich ganz vielen schönen Menschen ins Gesicht gucken können. Da wird die Aufregung noch kommen, denke ich.
1: Wie bereitest du dich denn darauf vor? Hast du jetzt irgendwie nochmal die Biografie von Ostis gelesen?
2: Nee, das jetzt nicht. Ich kenne sie ja bei uns aus dem Programm und viele von euch werden sie auch kennen. Klingt ja so. Ist eine bekannte Nummer, ist eine bekannte Künstlerin und ich nehme mir einfach vor, dass wir alle zusammen an diesem Tag Spaß haben, weil ich glaube, darum geht's und deswegen braucht es, glaube ich, keine so krasse Vorbereitung.
0: Naja, also ein bisschen Vorbereitung gab's schon, ne? Die habe ich nämlich auch übernommen für Mario und mich. Also wir haben ja so ein bisschen Moderationskarten schon dabei, also muss ja auch mal recherchieren, welche Band tritt da auf, ne? Ein bisschen so ein paar Sätze habe ich uns da schon aufgeschrieben.
3: Ja, bei Larissa, bei dir muss man sagen, du hast es ja 2 Jahre lang schon mal gemacht, ja. Also letztes und vorletztes Jahr, also du hast da schon so ein bisschen Routine drin, ne?
0: Ja, man weiß zumindest, was einen erwartet und wie geil das dann wirklich ist mit dem ganzen Kennedy-Platz voll. Also das kann ich bestätigen, das wirst du genauso sehen, Mario. Und vor allen Dingen, sonst war ja Joshua Windelschmidt an meiner Seite, so das andere Frühteam. Deswegen bin ich auch ganz dankbar, das dieses Jahr mal mit Mario zu machen. Da kommen wahrscheinlich nicht ganz so viele dumme Sprüche.
1: Also kommt vorbei, um Ostis zu sehen und natürlich Larissa Schmitz und Mario Ahlt. Fast genauso wichtig. Ihr singt aber nicht, ne?
2: Um Gottes Willen, nein.

0: Nee, für dich habe ich mich nicht hübsch gemacht. Sorry, Papi, singt Becky G hier bei Radio Essen. Ein Superstar wirklich in Spanien und Lateinamerika. Bei uns in den Ruhrcharts in dieser Woche auf Platz 29. Wenn ihr wollt, dass der Titel weiter nach oben kommt, also ich würde mich freuen, dann stimmt doch ab auf radioessen.de.
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0: Der große Durchbruch damals, Ende der 90er für Britney Spears' Baby One More Time hier bei Radio Essen. 9:30 haben wir es und Kathi Strickeling ist jetzt da mit den Nachrichten.
1: Guten Morgen.
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1: Natürlich sprechen wir mit Kathi über heute Abend. Es ist nämlich wieder Festivalstimmung bei uns in der Innenstadt. Das größte Stadtfest hier bei uns in Essen, Essen Original. Das geht in die nächste Runde. Was erwartet uns denn dieses Wochenende?
3: Wie es sich für ein Festival gehört, gibt es natürlich verschiedene Stände mit Essen. Es gibt lustige Mitmachaktionen und natürlich ganz viel Live-Musik auf drei Bühnen. Da kommen dann große Künstlerinnen und Künstler, zum Beispiel heute Abend You Not Us oder morgen Austis. Aber es sind zum Beispiel auch Newcomer dabei oder lokale Gruppen, zum Beispiel die Essener Band Kult. Und wir von Radio Essen sind natürlich auch mit dabei mit unserer Radiobox. Da könnt ihr dann am Samstag und Sonntag Nachrichten einsprechen.
1: Heute Abend um 19 Uhr geht's los mit Essen Original.
0: Genau, und vorher ist heute in der Innenstadt auch schon was los, allerdings was ganz anderes. Es wird gestreikt.
3: Genau, einmal hat die Gewerkschaft Verdi zu einem Warnstreik aufgerufen im Einzelhandel für alle Beschäftigten. Der läuft auch schon seit 9 Uhr. Die sind da gerade auf dem Weg ins Südviertel zur Zentrale des Arbeiterverbands. Sie fordern 7% mehr Lohn. Wie viele aber genau dabei sind, konnten uns die Veranstalter nicht sagen. Deswegen ist auch nicht klar, ob es in Geschäften gerade zu Personalproblemen kommt.
1: Okay, dann kommen wir zu einem zweiten Streit, nämlich ein Schulstreik und zwar gegen die Wehrpflicht. Was ist da genau geplant?
3: Ja, da geht es gleich in einer halben Stunde los, um 10 Uhr am Burgplatz und das Motto ist eben keine Wehrpflicht, nie wieder Krieg. Wehrpflicht gibt es ja aktuell noch nicht. Es heißt Wehrdienst, der ist freiwillig und die Streikenden fordern eben auch, dass das so bleibt und deswegen wird auch nicht nur in Essen, sondern gleich in knapp 130 Städten in Deutschland heute dagegen gestreikt.
0: Und für deine gute Nachricht brauchen wir heute eigentlich eine Ladung Sauce Hollandaise, ne?
3: Ja, die ist nämlich besonders gut für Spargelfans. Der Kinderschutzbund verkauft Spargel am Allee-Center in Altenessen und das ganze Geld geht eben alles in den Kinderschutz. Und dann gibt es auch noch einen kleinen Wettbewerb da um 13 Uhr mit zum Beispiel Bürgermeisterin Julia Jakob oder Profiboxer Patrick Korte. Die schälen nämlich Spargel um die Wette.
0: Ich weiß nicht, ob ich da gut drin wäre. Spargel um die Wette schälen.
1: Du wärst
0: gut im
1: Essen.
0: Ich habe es aber auch noch nicht ausprobiert. Spargel essen kann ich, das kriege ich hin, da bin ich definitiv qualifiziert. So, in einigen Stadtteilen war es heute Morgen so ein bisschen neblig, aber davon sehen wir inzwischen nicht mehr viel. 9 Grad und Sonne haben wir an der Radio Essen Wetterbude in Stoppenberg. So geht's auch weiter heute. Mal so ein bisschen wolkig, mal wieder sonniger zwischendurch. Die Temperaturen, die gehen noch ein ganzes Stück nach oben. Am Nachmittag haben wir 17 Grad. Das Wochenende ist dann ganz ähnlich, Sonne und Wolken und es wird noch ein kleines bisschen wärmer.
1: Kurz nach 9:30, kaum was los auf den Straßen, der Radio Essen Verkehrsservice mit eigentlich nur den Blitzern, den Knöllchen Kalle. Und die stehen hier, Ückendorfer Straße in Richtung Schonnebeck, Wittenbergstraße in Richtung Stadtwald und Deipenbecktal in Richtung Kupferdreh. Danke an Monika, René und an Michael aus dem Radio Essen Verkehrsmelderclub.
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0: Hier sind kurz vorm Wochenende Julia Krüselmann und Christian Barnier.
1: Einen schönen Freitag.
0: Guten Morgen.
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0: Radio Essen ist hier mit zwei neuen Blitzern, gerade gemeldet über den Radio Essen Verkehrsmelderclub. Essener Straße in Richtung Stoppenberg steht einer und der zweite auf der Karlstraße in Richtung Hessler Straße. Also passt schön auf.
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2: Und bei Jürgen Bangert im landesweiten Geldregenstudio, da gibt es jetzt einen kleinen Kriminalfall.
3: Was soll ich sagen? Susanne hat eine Leiche im Keller.
4: Eine Papierleiche.
3: Du hast sie jetzt im Kofferraum verschwinden lassen.
4: Ja, genau. Also,
3: ey, wir kommen aus dieser Nummer nicht raus, merkst du das? Du machst dich sehr verdächtig in der Nachbarschaft.
4: Oh je, oh je.
3: So, lass uns das auflösen.
4: Ich muss gleich meine Tarnkappe aufsetzen. Ich räume einfach meinen Keller mal auf. Es ist Zeit. Es hat sich so viel angesammelt. Und jetzt stehe ich hier gerade mit ganz viel Papier, Kartons und so weiter und will das gleich mal entsorgen.
3: Und einem zusammengerollten Teppich mit etwas drin. Nein, es ist...
4: Das verrate ich nicht.
3: Okay. Susanne, wer so hart arbeitet, der darf bei uns eine kleine Abkühlung im Geldregen bekommen. Hast du Lust drauf?
4: Ach, total.
3: Dann bitte.
1: 280 Euro.
4: Weiter.
1: 650 Euro.
4: Weiter.
1: 1150 Euro.
4: Weiter.
1: 2000 Euro.
4: Weiter.
1: 5.200 Euro.
4: Weiter.
1: 10.000 Euro.
4: Stopp, stopp, stopp, stopp, stopp, stopp, stopp.
3: Jetzt steht sie da auch noch, fuchtelt mit den Händen, ruft Stopp.
4: Genau.
3: Die Papierleiche noch halb aus dem Kofferraum guckend.
4: So verdächtig.
3: Du hast gerade 10.000 Euro gewonnen.
4: Oh, Alter. Das glaube ich gar nicht. Ich stehe kurz vom Herzen.
3: Man hört es auch hier. Es blitzelt schon in der Leitung.
4: Vielen, vielen Dank. Oh Gottchen.
3: Ja, wir wollen euch allen eine Freude machen. Wir haben uns überlegt, es ist Freitag. 2000 Euro werfe ich rein, ohne Blitz, jetzt für euch hier sofort zum Mitnehmen, wenn ihr euch bewerbt.
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0: Und wir freuen uns hier im Radio Essen Studio. Theresa Lederbiel ist nämlich da. Guten Morgen.
1: Morgen, ihr zwei.
2: Guten Morgen und wir haben direkt mal eine ganz wichtige Aufgabe an dich. Kannst du uns bitte mal das hier übersetzen, weil wir verstehen es nicht.
3: Alle Leute in der Radio Essen, wir willkommen noch Essen Original, auch Lödein, das Meier aus Maria Erspela.
1: Hallo, ich freue mich, dass ich bei Radio Essen bin und ich freue mich mega auf Essen Original. Mein Name ist Urs Dies, war das richtig?
2: Das war ziemlich richtig. Also,
1: ja,
2: wow. Also,
1: ja, mein Isländisch ist ein bisschen eingerostet, aber dafür reicht's noch. Ja,
0: so. Alte Lügnerin, guck mal, die hat es schon bestimmt bei uns im System gefunden hier.
1: Nee, habe ich

0: nicht, aber ich finde, es klang jetzt einfach nach sehr viel guter Laune und dass Aussies sich einfach freut.
1: Und Essen das Original ist so. Hat man verstanden, ja. Ne?
0: Zwischendrin. Genau, und Radio Essen hat sie gesagt.
1: Richtig.
2: Ja. Genau, also ja, eine von vielen Künstlerinnen und Künstlern, die heute Abend schon da ist, morgen auch. Und Theresa, wirst du hingehen?
0: Ja, ich werde auf jeden Fall morgen mit meiner Familie kommen und freue mich da auch auf alles, was es natürlich für Kinder gibt. Mal schauen.
1: Und Julia, wir beide werden auch da sein an diesem Wochenende, aber wir singen nicht, ne? Das muss man schon mal ganz klar vorher
2: Gott
1: sagen.
2: Gott sei Dank nicht.
1: Das ist auch besser so.
2: Wir sind da mit der Radiobox. Da könnt ihr vorbeikommen mit euren Kindern, denn die Kinder dürfen da bei uns mal Radionachrichten lesen. Das macht immer besonders viel Spaß für uns und für die Kinder.
1: Genau, Samstag und Sonntagnachmittag sind wir da auf der Kettweger Straße und freuen uns darüber, wenn ihr vorbeikommt. Und jetzt freuen wir uns auf Theresa Lederbiel und aufs Wochenende.
2: Wir sind Christian Banja und Julia Krüsemann. Tschüss.

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1: Mit Danny Hoppe. Guten Morgen. Häusliche Gewalt und Femizide sind keine Einzelfälle, sondern ein Massenphänomen. Das sagt Bundesjustizministerin Hubich. In Zukunft sollen Opfer von häuslicher Gewalt in Deutschland besser geschützt werden durch elektronische Fußfesseln. Damit befasst sich in diesen Minuten der Bundestag. Er will ein Gesetz beschließen, mit dem Täter dazu verpflichtet werden können, so ein Gerät zu tragen. Marc Weiß hat die Einzelheiten.
2: Wer wegen häuslicher Gewalt verurteilt wurde, darf sich in der Regel seinem Opfer, meistens der Partner oder Ex-Partner, nicht mehr nähern. Oft wird sich daran aber nicht gehalten und das soll sich mit der elektronischen Fußfessel ändern. In Zukunft sollen Täter vom Gericht zum Tragen des Gerätes verpflichtet werden. Kommen sie dann zu nahe, wird das Opfer über ein Empfangsgerät gewarnt und kann sich in Sicherheit bringen. Außerdem sendet die Fußfessel die Infos an die Polizei. Geschützt werden sollen so vor allem Frauen, denn bei Partnerschaftsgewalt sind fast 80% der Opfer weiblich. Allein 2024 gab es laut Bundeskriminalamt 171.000 Opfer von häuslicher Gewalt. Vorbild der sogenannten elektronischen Aufenthaltsüberwachung ist Spanien. Dort sei seit der Einführung der Fußfessel im Jahr 2009 kein Opfer mehr getötet worden, wenn es das Empfangsgerät bei sich trug, so steht es im Gesetzentwurf der Bundesregierung.
1: Und jetzt weitere Meldungen im Überblick. Die Commerzbank will 3.000 weitere Stellen abbauen. Das hat sie am Morgen bestätigt. Sie will durch die eingesparten Kosten ihren Gewinn erhöhen und sich so gegen eine feindliche Übernahme durch die italienische UniCredit wehren. Die hat schon Angebote an die Aktionäre vorgelegt und ihre Anteile an der Commerzbank aufgestockt. Die Waffenruhe zwischen den USA und dem Iran wackelt. Nach iranischen Attacken auf 3 US-Zerstörer in der Straße von Hormuz haben die USA als Vergeltung Ziele im Iran angegriffen. Auch die Vereinigten Arabischen Emirate melden neue iranische Angriffe. US-Präsident Trump sagt aber, die Waffenruhe gelte weiter. Die Bahn will ihren Europaverkehr ausbauen und mit neuen Verbindungen mehr Kunden gewinnen. Die Fahrgastzahlen seien auf mehreren europäischen Verbindungen zuletzt stark gestiegen, heißt es von der Bahn, unter anderem nach Paris, Brüssel und Zürich. Der spektakuläre Einbruch in eine Sparkasse in Gelsenkirchen vor mehr als 4 Monaten hatte in ganz Deutschland Schlagzeilen gemacht. Rund 3.200 Schließfächer waren ausgeräumt worden. Von den Tätern fehlt weiterhin jede Spur und der Schaden könnte deutlich im dreistelligen Millionenbereich liegen. Heute sollen die ersten Kunden Dokumente aus ihren aufgebrochenen Schließfächern zurückbekommen. Laut Sparkasse handelt es sich um Kaufverträge, Urkunden oder Familienstammbücher. Insgesamt hatten die Einbrecher damals rund 50.000 Gegenstände im verwüsteten Tresorraum zurückgelassen. Die Sparkasse sprach danach von einem gigantischen Puzzle, das man vor sich habe. Erst wenn alle Gegenstände zurückgegeben seien, könne der finale Schaden ermittelt werden, heißt es. Den Betroffenen geht das nicht schnell genug. Gestern hatten rund 500 Kunden und Angehörige in der Innenstadt demonstriert. Sie fordern ihr Geld zurück. Und das waren die Nachrichten mit Danny Hoppe.
3: Also so starten wir doch wirklich gerne in den Freitag, oder? Sonne, trocken und die Radio Essen Wetterbude in Karnap, die meldet jetzt aktuell. Moment, wo haben wir die Temperatur? Hier, 11 Grad gerade, aber es wird noch wärmer. Also später sind bis 19 Grad drin und ab dem Mittag wachsen auch ein paar dickere Wolken mal am Himmel, aber es soll meistens trocken bleiben. Und morgen wirklich richtig freundliches Wetter. Viel Sonne, kaum eine Wolke am Himmel und es wird auch spürbar wärmer mit bis zu 23 Grad. Der Sonntag bleibt dann auch ebenfalls trocken und mild. Ja, und zum Wochenstart dann so ein kleiner Dämpfer. Montag, da wird es dann wieder wechselhafter und auch deutlich kühler. Der Radio Essen Verkehrsservice um kurz nach 10, A40 Duisburg-Essen zwischen Duisburg-Kaiserberg und Stürum. 2 Kilometer Stau, 5 Minuten mehr. Das war's.

0: aber auch schon. Blitzer stehen im Essener Stadtverkehr auf der Essener Straße in Richtung Stoppenberg und auf der Karlstraße in Richtung Hessler Straße. Gute Fahrt für euch.
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0: Mit Theresa Lederbiel, schönen Freitag für euch. Und das war jetzt schon ein sehr guter Morgen im Geldregen, würde ich sagen. Also bei Susanne ist gerade so richtig was runtergekommen.
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2: Stopp. Das glaube ich gar nicht. Boah, meine Güte. Nee, das kann ich jetzt nicht fassen. Vielen, vielen Dank.
0: Ja, sehr, sehr gerne. Und wir hätten da auch was für euch jetzt in der nächsten Runde.
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0: Genau. Holt euch die Kohle, bewerbt euch unter der landesweiten Geldregen-Hotline 01379 36 5000. Mitmachen. 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Also ich sag's nochmal, 2.000 Euro sind garantiert jetzt drin.
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Seit ein paar Minuten sind sie wieder unterwegs, viele Schülerinnen und Schüler hier bei uns aus Essen. Sie demonstrieren, weil sie Angst haben, dass ihre Zukunft von Krieg bestimmt wird. Und ja, das heute wirklich an einem ganz besonderen Tag, heute am 8. Mai, das ist der Jahrestag des Ende des Zweiten Weltkrieges. Und ja, sie protestieren gegen den neuen Wehrdienst und fordern Frieden. Ihr Motto: nie wieder Krieg. Der Schulstreik, der geht jetzt gerade am Burgplatz los und geht dann bis heute Nachmittag bis zum Stadtgarten. Mehr Infos jederzeit bekommt ihr bei uns auf radioessen.de. Das hier, das ist Kamrad jetzt bei uns mit Hack Yourself. Wünsche euch einen schönen Freitagvormittag.

0: Straße Richtung Breloer Steig. Auf der rechten Seite steht der graue Caddy in den Parkboxen.
1: Jo, danke dir.
0: Gute Fahrt allen noch.
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0: Jenik, shoot.
1: Beyoncé hier bei Radio Essen. Sie ist seit dem letzten Jahr übrigens Milliardärin. 1 Milliarde US-Dollar stehen auf ihrem Konto. Darüber kann Jeff Bezos wahrscheinlich nur lachen. Bei ihm wird ja das Vermögen auf über 200 Milliarden US-Dollar geschätzt. Also der Mann ist nicht reich, der ist super duper reich. Und jetzt möchte er gerne sein Bötchen loswerden. Also wenn man das noch zu einer 500-Millionen-Dollar-Yacht sagen darf. Und es gibt da auch schon einen Interessenten.
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4: Ja, nee, ist klar.
5: Jeff Bezos will seine Megayacht verkaufen. Warum? Naja, ist zu groß.
4: Ja, ein Problem, das viele von uns kennen. Die Yacht passt einfach nicht mehr in den Hafen. Wenn der Jeff immer quer im Hafen von Monaco lag, das sah ja aus wie die MS Franziska im Verladehafen von Duisburg. Und da denkt man immer, die Superreichen hätten keine Probleme. Ja, doch, haben die. Und das gönne ich denen. Was meint ihr denn, was da die Fetzen fliegen zwischen dem Jeff und seiner Lorraine Sanchez, seiner Frau? Hä? Wenn der mit der Yacht nicht direkt vorm Edelrestaurant einparken kann. Ja, und dann wird im Beiboot durch den halben Hafen gepaddelt. Ey, wie die Assis. Das Problem am Reichtum ist doch, dass der auf Dauer einsam macht. Ganz ehrlich, da sitze ich doch lieber mit zwei Kumpels und Carsten Oettinger am Baggersee. Ja, das Oettinger, wenn das gut gekühlt ist, kannst du das wunderbar trinken. Für 7,50 Euro die Kiste. Im Angebot. Ja, ja. Und da macht doch wirklich Spaß. Schnäppchen jagen. Und so macht der Jeff Bezos doch auch. Von den Reichen kann man Sprachen lernen.
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0: Schöner Song von Jupiter Jones. Still ist das hier bei Radio Essen. Euch einen schönen Vormittag. Heute war wieder Zeit für unsere Radio Essen Frühschichtaktion Lächeln per Lieferung. Da geht es ja darum, eure Lieblingsmenschen zu überraschen. Heute natürlich mit Blick auf Sonntag, auf den Muttertag. Wir haben eine Mama überrascht. Kollegin Julia Krüsemann ist da.
1: Hi.
0: Jenny aus Altenessen hat sich bei euch gemeldet und sie wollte sehr gerne, dass ihr die Mama Anja überrascht.
1: Genau.
0: So, richtig. Wo wart ihr? In der Grundschule, glaube ich, ne?
1: Genau, in der Karlschule in Altenessen. Das ist direkt gegenüber von der Zeche Karl. Da haben wir uns getroffen, so heimlich, weil da arbeitet die Mama.
0: Mhm. So, und jetzt mal auf einer Skala von 1 bis 10. Wie emotional war dieser Moment?
1: Es wurde sehr viel geweint.
0: Oh.
1: Also es war wirklich, wirklich richtig schön. Wir sind, haben uns über den Schulflur reingeschlichen. Die Schulleiterin hat sogar die Mama Anja quasi abgelenkt, hat gesagt, oh, ich muss mal mit dir ein wichtiges Gespräch führen. Und dann sind wir in den Raum rein und dann hat die Tochter das an ihre Mama gesagt.
2: Oh Gott, Mama, nicht weinen. Wir wollten dir einfach mal Danke sagen. Danke, dass du immer für uns da bist, auch für deine Enkelkinder immer da bist. Du bist einfach die beste Mama und wir sind froh, dass wir dich haben.
0: Oh, Emotionen pur, ne?
1: Es war wirklich Emotion pur. Und ja, Anja, also die Mutter, die konnte auch wirklich kaum was sagen.
2: Ja, mega natürlich.
0: Oh Gott.
1: Das war's. Also ja. So für den ersten Moment. Ne? Also es ist natürlich auch krass. Wir kommen dann mit einem riesen Blumenstrauß
0: ja,
1: rein.
0: Ja,
1: die ist natürlich
0: erwartet
1: erstmal.
0: Man ja nicht.
1: Ja, eben. So ist es. Dann ging es weiter. Dann hat sie sich erstmal wieder gefasst. Und ne, wir haben noch ein bisschen irgendwie geschnackt und sie lagen sich in den Armen und so. Und am Ende habe ich natürlich noch mal Jenny gefragt, Jenny, jetzt ist Überraschung geschafft. Bist du jetzt ein bisschen mehr erleichtert?
2: Noch geht's mir gut. Wenn ihr weg seid, habe ich, glaube ich, keinen Kopf mehr.
0: Schön. Also Überraschung ist heute auf jeden Fall gelungen. Ne?
1: Definitiv.
0: Ein schöner Start. Schöner Start jetzt ins Wochenende und in Blick auf den Muttertag am Sonntag. Ne? Kann man sich mal so ein Beispiel dran nehmen vielleicht. Ne? Und ihr könnt euch natürlich weiter bewerben auf radioessen.de für unsere schöne Aktion Lächeln per Lieferung. Vielleicht habt ihr ja auch einen Menschen, den ihr gerne mal überraschen wollt. Und ja, deshalb hier aber auch nochmal der ganz wichtige Reminder von mir. Am Sonntag ist Muttertag. Nicht vergessen. Wir schauen auf das Wetter und das ist wirklich ein richtig schöner Start in Richtung Wochenende. Heute Vormittag sehen wir die Sonne, gegen Mittag wird es mal etwas bewölkter, aber Regen ist eigentlich nicht in Sicht. Bis 19 Grad sind heute noch drin und aktuell meldet uns die Radio Essen Wetterbude in Rüttenscheid 12 Grad. Das Wochenende legt dann noch eine Schippe obendrauf. Jede Menge Sonne, milde Temperaturen, also wir erreichen bis 23 Grad und ich kann nur sagen, genießt es, denn die neue Woche startet wieder wechselhafter und auch deutlich kühler. Der Radio Essen Verkehrsservice. Um kurz nach 10:30, keine Staus aktuell auf den Autobahnen und geblitzt werdet ihr im Essener Stadtverkehr auf einigen Straßen. Und zwar Norbertstraße Richtung A52, Horsterstraße in Richtung Breloer Steig, Essener Straße in Richtung Stoppenberg und Karlstraße in Richtung Hesslerstraße.
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1: Mit Theresa Lederbiel, habt einen schönen Freitag. Und wir sprechen hier bei Radio Essen natürlich gerade auch sehr viel über Essen Original. Das ist auch das größte Fest, so mit, das wir hier in Essen haben. Aber natürlich ist am Wochenende bei uns in der Stadt ja noch viel mehr los. Also wenn ihr zum Beispiel eher so Lust habt auf vielleicht so ein entspanntes Wochenende mit einem Weinchen in der Hand, ne? In Kettwig, da startet nämlich heute auch das Weinfest, das geht für 3 Tage bis Sonntag. Und ja, was gibt's da, ne? Guten Wein, leckeres Essen und auch da gibt's Live-Musik, das Ganze dann in ganz gemütlicher Altstadtatmosphäre. Also egal, was ihr für euer Wochenende plant, ich wünsche euch bei allem ganz viel Spaß, vor allem bei dem Wetter.
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0: geht's in Richtung Wochenende.
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0: Also der Freitag macht richtig Spaß hier bisher im Geldregen. Und jetzt hätten wir wieder das passende Kleingeld für euch fürs Wochenende. Deshalb, ich gebe direkt ab ins landesweite Geldregenstudio zu Kollege Jürgen Bangert.
2: Tom ist Fachmann für Spülmaschinen. Kann man das so sagen?
3: Ja, so ähnlich.
2: Also du baust die Dinger.
3: Richtig.
2: So, jetzt aber meine Frage an dich. Darfst du zu Hause die Spülmaschine auch einräumen oder hörst du da auch so Sätze wie, komm, stell's einfach oben drauf, ich mach das selbst?
3: Nee, ich mach das falsch.
2: Ja, ich mach das auch falsch. Ich meine, jetzt wo du derjenige bist, der Spülmaschinen baut, wird dieses Phänomen direkt mit eingebaut oder... Warum kriegen wir das nicht hin?
3: Ja, ich weiß es nicht. Ich glaube, das ist eine Regel, die ungeschriebenes Gesetz.
2: Steht bei euch im Werksgesetz. Ja, also komm, bevor wir uns jetzt hier völlig verfangen, Tom, ab in den Geldregen mit dir.
3: Ja.
1: 300 Euro.
3: Weiter.
1: 500 Euro.
3: Weiter.
1: 900 Euro.
3: Stopp.
2: Tom, da sage ich herzlichen Glückwunsch zu 900 Euro.
3: Boah, geil.
2: Bitteschön, was machst du denn damit?
3: Ja, ab in Urlaub. Ja. Eine Überraschung für die Frau, das wird was Schönes. Danke.
2: Also ich gehe jetzt mal davon aus, dass der Tom gerade eben mit dem Kopf in einer Spülmaschine gesteckt hat, die er gerade zusammenbaut. Deshalb hat er es vielleicht nicht mitgekriegt. Wir haben ja hier 2000 Euro. Die habe ich ja jetzt hier ohne Blitz euch garantiert. Und dabei bleibe ich auch. Die bleiben hier drin. 2000 Euro garantiert ohne Blitz. Jetzt hier zum Zugreifen für euch unter dieser Nummer.
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0: Der Countdown, er läuft. Heute Abend ist es soweit, es geht los. Essen Original in der Innenstadt. Die letzten Vorbereitungen dürften jetzt so langsam laufen. Und natürlich schauen wir jetzt nochmal auf die ganzen Künstler, die so auf der Bühne stehen. Also Junot Us heute Abend oder Iggy Kelly auch heute Abend. Aber morgen dann ein großes Highlight. Aus Island ist dabei. Und auch Tiffany Harris kommt. Sie kommt aus Hamburg, lebt inzwischen in Berlin, hat sogar mal 1,5 Jahre in Essen gewohnt. Mitten auf der Rue hat sie uns erzählt. Also für sie wird das morgen Abend ein kleines Heimspiel werden. Noch kennen sie nicht so viele und wir haben deshalb mal gefragt, ja, was machst du denn für Musik?
1: Ich mache so richtige Popmusik auf Englisch. Ich rede viel über Freundschaft und Empowerment und Schmerz, aber auch Hoffnung und Freude. Ich hoffe, da wird getanzt. Ich hoffe, da wird geweint. Ich hoffe, da wird gelacht.
0: Okay, also Emotionen pur. Morgen auf der Bühne mit Tiffany Harris. Auf dem Burgplatz wird sie stehen. Alle Infos zu Essen Original, wann die Künstler alle wo auftreten, findet ihr bei uns auf radioessen.de. Und Tiffany Harris, die hören wir jetzt natürlich zur Einstimmung auf Essen Original.

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1: Mit Danny Hoppe. Guten Tag. Der Iran-Krieg hat vieles nochmal teurer gemacht. Als Entlastung hatte die Bundesregierung den Tankrabatt beschlossen. Der gilt seit dem 1. Mai. Geplant ist aber auch noch eine Entlastungsprämie. Unternehmen sollen bis zu 1.000 Euro steuerfrei an ihre Beschäftigten zahlen können. Aber so leicht wird das wohl nicht. Denn der Bundesrat hat der Prämie jetzt am Vormittag überraschend nicht zugestimmt. Die Länder sehen sich bei der Maßnahme benachteiligt. Die durch die Prämie verursachten Steuerausfälle müssten zu fast zwei Dritteln von den Ländern und Kommunen getragen werden, sagen sie. Und von der erhöhten Tabaksteuer, die zur Gegenfinanzierung geplant sei, profitiere nur der Bund. Wie es jetzt weitergeht, ist noch unklar. Die Bundesregierung könnte zum Beispiel den Vermittlungsausschuss von Bundestag und Bundesrat anrufen, um dann einen Kompromiss zu finden. Immerhin, die andere Maßnahme, der Tankrabatt, scheint Wirkung zu zeigen. Denn von der Zapfsäule kommen zur Abwechslung mal gute Nachrichten. Die Lage an den Tankstellen scheint sich zu entspannen. Die Spritpreise sind auf den tiefsten Stand seit 2 Monaten gefallen. Das hat der ADAC vorhin mitgeteilt. Der Preis für den Liter Super E10 lag demnach zuletzt im Schnitt bei 1,98 Euro. Der Liter Diesel kostete 2,02 Euro. Der ADAC sagt aber auch, dass es je nach Region und von Tankstelle zu Tankstelle stark schwanken könne. Und jetzt weitere Meldungen im Überblick. Opfer von häuslicher Gewalt sollen in Deutschland in Zukunft besser geschützt werden. Der Bundestag hat jetzt am Vormittag eine Regelung zur elektronischen Fußfessel beschlossen. Demnach kann ein Gericht Täter zum Tragen der Fußfessel verpflichten, um ein Annäherungsverbot durchzusetzen. Kommt der Täter zu nahe, wird das Opfer über ein Empfangsgerät gewarnt. Der ukrainische Präsident Selenskyj wirft Russland vor, sich nicht an die selbst ausgerufene Feuerpause zu halten. Sie gilt eigentlich seit Mitternacht. Allein bis in den Morgen habe Russland aber mehr als 850 Drohnen eingesetzt, sagte Selenskyj. Vorgestern hatte es bundesweite Durchsuchungen in der Paketbranche gegeben und in vielen Fällen ist der Zoll fündig geworden. Es wurden mehr als 50 Straf- und 330 Ordnungswidrigkeitsverfahren eingeleitet. Dabei geht es um Schwarzarbeit, illegale Beschäftigung und Verstöße beim Mindestlohn. Das hat die Generalzolldirektion in Bonn mitgeteilt. Der Hantavirus-Ausbruch auf dem Kreuzfahrtschiff Hondius beschäftigt momentan viele Menschen. Bei dem einen oder anderen kommen Erinnerungen an Corona hoch. Die Weltgesundheitsorganisation hat jetzt aber noch einmal betont, dieser Ausbruch sei nicht der Beginn einer neuen Pandemie. Und das sei auch nicht Covid. Das Risiko für die öffentliche Gesundheit sei gering, sagt die WHO. Trotzdem bleibt sie wachsam und schaut sich die Entwicklung ganz genau an. Vorhin haben die britischen Behörden einen dritten Verdachtsfall bei einem Briten bestätigt, und zwar auf der Insel Tristan da Cunha im Südatlantik. Zur selben Inselgruppe gehört auch die Insel St. Helena, auf der Dutzende Passagiere des Schiffs von Bord gegangen waren. Auch die Uniklinik Düsseldorf hatte zuletzt noch mal ein Update zu der Frau gegeben, die auf dem Schiff Kontakt zu einer Verstorbenen hatte. Bisher gäbe es bei ihr keine Hinweise auf eine Infektion. Wegen der unterschiedlichen Inkubationszeit seien aber noch weitere Untersuchungen nötig. Und das waren die Nachrichten mit Danny Hoppe.
2: Sonnig und trocken, so starten wir in den Freitag. Die Radio Essen Wetterbude in Horst meldet aktuell 12 Grad. Es sind heute noch bis 19 Grad drin. Und ab dem Mittag wachsen mal so ein paar dickere Wolken am Himmel. Es soll aber meistens trocken bleiben. Ja, und ab morgen viel Sonne, kaum Wolken. Und es wird spürbar wärmer mit bis zu 23 Grad. Der Radio Essen Verkehrsservice um kurz nach 11. Ein bisschen Stau habt ihr gerade auf der A40 Essen-Duisburg zwischen Holsterhausen und Winkhausen. 3 Kilometer Stau und plus 18 Minuten. Im Essener Stadtverkehr Blitzer auf der Norbertstraße, der Horster und der Essener Straße. Ich wünsche euch eine gute und vor allem sichere Fahrt.
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2: So, Wochenende steht vor der Tür. Ich denke, es wird wieder so zwei Lager geben. Die einen, die wahrscheinlich bei Essen Original dabei sind bei euch oder beim Weinfest in Kettwig. Und dann gibt es die anderen, die das schöne Wetter einfach mal im Garten oder auf dem Balkon genießen, ne? Und wenn ihr zum zweiten Lager gehört, dann besorgt euch Zettel und Stift und zählt. Das ganze Wochenende läuft nämlich die Stunde der Gartenvögel. Das bedeutet, ihr zählt eine Stunde lang, was bei euch so vorbeifliegt. Und das meldet ihr dann dem NABU. Die sammeln nämlich jetzt aktuell wichtige Daten.

0: unsere heimischen Vögel.
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0: Ja, viel Spaß beim Vögelzählen. Und das ist Alex Warren jetzt hier bei uns. Ich bin Theresa Lederbiel, wünsche euch einen schönen Freitag.
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0: wir stehen kurz vorm Wochenende und lassen hier im Geldregen wirklich ordentlich Kohle regnen heute. Und wir freuen uns immer noch mit Tom.
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2: Stopp. Boah, geil.
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0: Ja, ich würde sagen, guter Plan, aber es hätten ja sogar 2000 Euro in die Urlaubskasse gepasst, denn so viel waren eigentlich drin, garantiert, das Ganze ohne Blitz. 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

0: voller Inbrunst gesungen. James Arthur ist das hier bei uns bei Radio Essen mit Impossible. Euch einen schönen Freitag. Nicht jeder kann behaupten, es in die Radio Essen Frühschicht geschafft zu haben, aber ein Promi hatte heute die Ehre.
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0: Freitagvormittag und ja, das Wochenende steht ja jetzt wirklich vor der Tür und vor allem wir hier in der Radio Essen Redaktion, wir spüren so ein gewisses Kribbeln. Überall ist irgendwie gute Laune und Vorfreude zu spüren. Essen Original steht nämlich in den Startlöchern und Radio Essen Stadtreporterin Nadine Müller, was müssen wir uns vorstellen, was passiert jetzt gerade in der Stadt?
1: Ja, das ist da noch so ein Rumgewusel, ne? Das ist ganz typisch kurz vor dem Start in der Innenstadt, da werden jetzt die letzten Kabel verlegt, die Technik, die muss nochmal gecheckt werden und die Essenstände, ne? Die bauen auch so langsam auf. Überall sieht man ja auch schon seit ein paar Tagen die Absperrung. Also ich würde sagen, es kann jetzt losgehen, ne?
0: Ja, ich denke auch. Also Essen Original, das geht ja jetzt das ganze Wochenende. Wir gucken mal auf heute. Wie geht's heute los?
1: Also wer heute richtig Bock auf Party hat, der sollte auf jeden Fall ab 19 Uhr an der Sparkassenbühne am Kennedyplatz stehen. Da geht's nämlich mit DJs los. Und um 21.30 Uhr, da könnte es dann richtig voll werden. Dann legen nämlich die Jungs hier auf. You Not Us, die laufen ja hier bei Radio Essen auch und die freuen sich schon richtig auf heute Abend.
2: Hey Leute, was geht ab? Hier ist Tobi von You Not Us und ich spiele diesen Freitag in der Essener Innenstadt. Ich habe gehört, das Wetter wird Bombe. Ich habe mega Bock. Das erste große Open Air für mich dieses Jahr. Deshalb wird das auf jeden Fall genial. Also kommt vorbei.
0: Okay, ich glaube, die sind heiß, ne? Also die haben jetzt ja, richtig auf Bock jeden auf Fall. Feiern. wir haben natürlich noch viel mehr Bühnen in der Innenstadt. Ja. Wie sieht es denn da so aus?
1: Ja, auf der Watzbühne am Willy-Brandt-Platz, da steht noch er hier heute Abend auf der Bühne. Did you forget? Iggy Kelly ist das und sein Auftritt startet um 20.30 Uhr, aber natürlich ist auch auf dem Burgplatz was los, also da wird wirklich heute Abend ein guter Start ins Wochenende.
0: Ja, und morgen sind wir dann von Radio Essen auch noch ein bisschen mehr dabei auf der Kettwiger Straße mit unserer Radiobox, also da können eure Kinder zum Beispiel mal versuchen Nachrichten einzusprechen, kommt gerne vorbei. Großes Highlight dann morgen Abend, der Auftritt von Aus Dies, präsentiert wird die Bühne auf dem Kennedyplatz dann von uns. Ja, und schon schauen wir auf das Wetter. Ist das wirklich ein perfektes Wetter für Essen Original? Heute Vormittag sehen wir die Sonne. Gegen Mittag könnte es ein bisschen bewölkter werden, aber Regen ist nicht in Sicht. Bis 19 Grad sind heute noch drin, aktuell 14 Grad an der Radio Essen Wetterbude in Bergerhausen. Das Wochenende legt dann noch so eine Schippe obendrauf. Jede Menge Sonne, milde Temperaturen. Also morgen erreichen wir dann so bis 23 Grad. Genießt das auf jeden Fall, denn die neue Woche, die startet ab Montag dann wieder eher wechselhaft und auch deutlich kühler. Der Radio Essen Verkehrsservice um kurz nach 11:30 A40 Essen Richtung Duisburg zwischen Zentrum und Winkhausen. 5 Kilometer Stau. Aktuell eine halbe Stunde plus dort. Also da braucht ihr ein bisschen Geduld aktuell. Wir schauen auf die Blitzer im Essener Stadtverkehr und da steht einer auf der Norbertstraße Richtung A52, also kurz vor der Autobahn. Dann auf der Hörsterstraße in Richtung Briloer Steig und ein Knöllchenkalle jetzt zum Beispiel Deipenbecktal in Richtung Kupferdreh.
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0: Mit Theresa Lederbiel, ja, das Wochenende, es rückt näher und näher. Es hat sich ausgeregnet, das ist auch wirklich schön. Die Sonne freut sich auch, dass jetzt Freitag ist und strahlt hier richtig schön über Essen. Ich finde, so muss das sein. Euch einen schönen Vormittag.
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0: glaube, wir sind uns alle einig, das ist ein richtiger Wohlfühlsong. Phil Collins, Another Day in Paradise, hier bei uns am Freitagvormittag.
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0: Ich lese hier gerade, der Bundesrat hat die 1000 Euro Entlastungsprämie gestoppt, die Firmen ihren Mitarbeitern zahlen sollten. Ja, dann danke für nichts, sag ich mal. Und dann gehen wir doch einfach lieber genau dahin, wo es wirklich Geld gibt, nämlich zu Jürgen Bangert ins landesweite Geldregenstudio.
2: Die Denise ist zu Hause und macht sich hoffentlich einen schönen Tag mit ihren kleinen Kindern.
3: Ja, mache ich.
2: Das heißt, hallo. Du hast einen Einjährigen darum krabbeln.
3: Ja, genau, habe ich.
2: Geht's ihm gut?
3: Ja, dem wird ganz gut, genau. Der ist putzig und munter.
2: Ja, aber das ist ja, du hast ja auch alle Hände voll gerade zu tun, weil du hast mir gesagt, ihr habt ihr erst ein Haus gebaut und das ist auch alles noch nicht fertig und dann mit Kindern dazwischen. Also musst du ja auch noch drei Arme wachsen lassen, damit alles
3: ja,
2: klappt,
3: genau,
2: oder?
3: Ja, genau, sozusagen. Müsste ich mir wachsen. Genau.
2: Denise, guck doch einfach mal, ob du dir ein bisschen Geld hier rausholst. Das macht vielleicht auch das Leben ein bisschen einfacher.
3: Ja, das stimmt.
2: Und los.
1: 280 Euro.
3: Weiter.
1: 500 Euro.
3: Stopp.
2: Dann sage ich herzlichen Glückwunsch zu 500 Euro, Denise.
3: Ja, danke schön.
2: So, wo geht das Geld hin? In die, ins Dach, in die Rollläden, in den Garten? Was wird gemacht?
3: Ich glaube, erstmal die Dusche wird gemacht.
2: Also okay, die Dusche wird gemacht. Und vom Rest geht die Familie ein Eis essen.
3: Ja, genau.
2: Aber jetzt mal ganz im Ernst, was ist denn los mit euch? Ich hatte 2000 Euro. Also wie laut soll ich das denn? Nee, pass auf. Nee, machen wir jetzt anders. Wenn ihr das so wollt, dann ziehe ich andere Seiten auf hier. Dann werde ich auch noch deutlicher.
4: Ach, Jürgen.
2: Ja, pass auf. 20.000 Euro schubse ich jetzt in den Geldregen und in dieser oder in einer der beiden nächsten Runden regnen die runter.
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0: Der perfekte Freitagssong ist das. Felix Jähn und Cascada, Boy You Turn Me, hier ganz neu bei Radio Essen. Und wir bleiben in der super Freitagsstimmung, gleich nämlich mit dem Song hier. Alphaville in der neuen Version mit David Guetta und Evermax. Hört ihr gleich noch vor 12 hier bei uns bei Radio Essen. Schönen Freitag.
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1: Mit Danny Hoppe. Guten Tag. Der ein oder andere Beschäftigte hat sich vielleicht schon auf die geplante Entlastungsprämie von bis zu 1.000 Euro gefreut, aber das wird erstmal nichts. Der Bundesrat hat die Pläne der Bundesregierung am Vormittag gestoppt. Die Idee war von Anfang an umstritten. Arbeitgeberverbände hatten kritisiert, dass sich die meisten Firmen eine solche Prämie aktuell gar nicht leisten könnten. Marc Weiß aus dem News-Team. Der Bundesrat hat sie aber aus einem ganz anderen Grund abgelehnt.
2: Ja, genau, und zwar wegen der Kosten. Die Prämie soll ja steuerfrei sein, heißt, wer sie bekommt, zahlt nichts. Die Unternehmen, die sie an ihre

0: Mitarbeiterzahlen. Die können das aber von der Steuer absetzen. Und da gibt es Berechnungen, dass das Ganze dadurch den Staat bis zu 2,8 Milliarden Euro kosten kann. Und das soll dann laut Gesetzentwurf zu fast 2/3 von Ländern und Kommunen getragen werden. Und da machen sie nicht mit. Deshalb verhindert also das ja einigermaßen überraschende Nein im Bundesrat.
1: Und wie geht's jetzt weiter?
0: Die Bundesregierung kann dazu jetzt den Vermittlungsausschuss anrufen. Da sitzen ja Vertreter der Länder und des Bundes drin. Da kann man dann versuchen, einen Kompromiss zu finden. Das wird aber voraussichtlich ein Brocken, denn es geht ja im Grunde um einen uralten und nach wie vor nicht gelösten Streit. Die Länder werfen dem Bund immer wieder vor, Probleme auf Kosten der Länder und Kommunen zu lösen. Der scheidende baden-württembergische Ministerpräsident Kretschmann sagt zum Beispiel, der Bund plane regelmäßig nur Anschubfinanzierungen. Die tatsächlichen Kosten würden am Ende immer bei den Ländern und Kommunen hängen bleiben. Und das sagt er auch schon ziemlich lange, auch bei früheren Projekten schon. Also diese Kompromisssuche wird wahrscheinlich nicht ganz einfach.
1: Danke, Marc. Und jetzt weitere Meldungen im Überblick. In einer Volksbank im rheinland-pfälzischen Sinzig läuft gerade eine Geiselnahme. Das hat die Polizei in Koblenz vorhin mitgeteilt. Sie geht von mehreren Tätern und Geiseln aus. Bei einer der Geiseln soll es sich um den Fahrer eines Geldtransporters handeln. Zahlreiche Einsatzkräfte seien vor Ort, heißt es. Um Frauen besser vor häuslicher Gewalt zu schützen, sollen Täter in Zukunft eine elektronische Fußfessel tragen. Das hat der Bundestag am Vormittag beschlossen. Vorbild ist Spanien. Dort schütze die elektronische Fußfessel seit 20 Jahren hochwirksam Frauen. Jetzt kommen sie endlich auch hier, sagte Bundesjustizministerin Hubig. Die Spritpreise sind auf den tiefsten Stand seit 2 Monaten gefallen, das meldet der ADAC. Der Liter Super E10 kostete demnach zuletzt im bundesweiten Schnitt 1,98 Euro, der Liter Diesel lag bei 2,02 Euro. Die Freibadsaison ist eingeläutet. Die meisten Bäder haben schon geöffnet. Der Rest öffnet zum Großteil in der nächsten Woche. Und der Verband kommunaler Unternehmen wollte wissen, ob wir in diesem Jahr mehr zahlen müssen, wenn wir schwimmen gehen. Knapp jedes vierte Freibad will demnach in diesem Jahr den Eintrittspreis erhöhen. Begründet wird der Schritt mit gestiegenen Betriebs- und Sanierungskosten. Und 3/4 der Bäder verlangen allerdings genauso viel wie im vergangenen Jahr. Für viele gehört im Freibad auch die Schachtel Pommes dazu. Auch hier wurde nachgefragt. In mehr als 80% der Freibäder kostet die Portion Pommes Rot-Weiß in diesem Sommer zwischen 3,50 Euro und 5,50 Euro. Und das waren die Nachrichten mit Danny Hoppe.
2: Und damit sind wir beim Wetter hier bei uns bei Radio Essen und starten sonnig und trocken Richtung Wochenende. Die Radio Essen Wetterbude in Stadtwald, die meldet jetzt gerade auch schon 15 Grad und bis 19 Grad sind heute noch drin. Ja, dann heute Nachmittag sind dann mal ein paar dickere Wolken am Himmel. Es soll aber meist trocken bleiben. Morgen geht es mit viel Sonnenschein, kaum Wolken und auch milden Temperaturen weiter. Maximal 23 Grad morgen und auch der Sonntag, der bleibt richtig schön. Der Radio Essen Verkehrsservice, kurz nach 12, A40 Duisburg-Essen zwischen Mülheim-Heißen und Holsterhausen. 4 Kilometer Stau, dauert 10 Minuten länger. Dann in der Gegenrichtung zwischen Zentrum und Winkhausen. 7 Kilometer Stau, da ist Geduld gefragt. Eine halbe Stunde dauert das mindestens länger. Und im Essener Stadtverkehr, dafür sieht es aber ganz gut aus. Also da gibt es gerade keine größeren Staus. Und Blitzer habe ich hier aktuell auch keine drin. Kann euch aber sagen, dass Knöllchenkalle auf der Ückendorfer Straße steht und auch auf dem Deipenbecktal.
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2: Sonne, Frühling, Wochenende. Es ist wirklich perfektes Wetter für Essen Original und natürlich auch für alle anderen Feste heute, die in der Stadt so losgehen. Und am Wochenende, es ist einiges los, wo in Essen noch Bühnen aufgebaut werden, wo Bierbänke stehen und auf euch warten, belagert zu werden. Und warum sich an diesem Wochenende auch ein Abstecher zum Baldeneysee lohnt, das hört ihr gleich alles. Denn den Überblick über die ganzen Veranstaltungen, die gibt's in dieser halben Stunde noch hier bei uns.
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2: Und jetzt feinste Gitarrenklänge hier bei uns. Ich bin Theresa Lederbiel. Habt einen schönen Freitagmittag mit uns.

0: 500 Euro, die sind schon toll, aber 2000 Euro, die sind doch besser, oder? 2000 Euro waren doch garantiert drin bei uns im Geldregen. Das hatte unsere letzte Kandidatin leider nicht auf dem Schirm.
1: Ja, hier ist Denise. Ich habe 500 Euro im Geldregen gewonnen.
0: Gut, okay, dann setzen wir jetzt einfach nochmal einen drauf. Deshalb gut zuhören jetzt bitte, ne? Das hier ist nämlich im Anflug.
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0: Also ich glaube, jetzt am Wochenende wird ganz viel geuht, ne? Das Frühlingswochenende steht vor der Tür. Es ist jede Menge los. Voll wird es natürlich heute bei Essen Original in der Innenstadt. Darüber sprechen wir viel. Wir sind ja auch selbst mit unserer Radiobox dann mittendrin. Aber das Wochenende, es hat noch viel mehr zu bieten. In vielen Ecken der Stadt wird gefeiert und sportlich wird es auch richtig viel. Und den Überblick hat unser Radio Essen Stadtreporter Tim Schröder. Tim, wenn wir jetzt mal weggehen von Essen Original, wo wird an diesem Wochenende noch gefeiert?
1: Also zum Beispiel gibt es ein Weinfest in Kettwig mit verkaufsoffenen Sonntag. Dann gibt es das Maifest Samstag und Sonntag auf dem Frohnhauser Markt. Und ebenfalls Samstag und Sonntag Blaulichttage in Burg Altendorf. Das sind so die Sachen, die 2 Tage laufen. Mhm. Ansonsten hätte ich noch im Angebot am Samstag in Karnap und in Borbeck Frühlingsfeste. Und Sonntag Vosketters Mühle, glaube ich, das ist auch ganz hübsch. Und zwar gibt es da ein Mühlenfest mit Streuobst, Wiesen, Apfelsaft und Vogelnistkästen werden da gebaut.
0: Schön, das klingt für mich so richtig nach Frühling. So, und dann geht es aber auch an diesem Wochenende aufs Wasser. Auf dem Baldener See steht ein ganz großes Sportevent an.
1: Ja, die erste Kanu-Regatta des Jahres läuft am Baldener See. Rund 700 Teilnehmerinnen und Teilnehmer und nicht nur aus Deutschland, sondern auch darüber hinaus. Die werden an den Baldener See kommen. Also wer am Muttertag zum Beispiel mit Mama um den Baldener See latschen will, das wird

0: ich dann doch nicht empfehlen. Das könnte nämlich richtig, richtig voll werden.
1: Ja, das glaube ich. Also ich glaube, es wird überall irgendwie richtig voll. Und ich glaube, drinbleiben ist nicht unbedingt eine Option an diesem Wochenende. Alle Veranstaltungstipps gibt es bei uns auf radioessen.de. Ja, und ich würde sagen, egal was ihr so vorhabt, ich wünsche euch jetzt schon mal ganz viel Spaß und wünsche euch auch einen guten Start schon mal in Richtung Wochenende. Hier

0: schönen Freitag und wir können festhalten, die Blitzer sind noch nicht im Wochenende. Hallo, wer ist am Telefon?
1: Der Uwe. Ich habe einen Blitzer entdeckt auf dem Sachsenring in Höhe des Schwimmbads.
0: Jo, danke dir, Uwe.
1: Danke.
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1: Einen schönen Freitagmittag euch. 12:30 haben wir's und mit mir im Studio ist jetzt Kathi Strickeling mit den Nachrichten. Und du kamst hier gerade ein bisschen überstürzt rein, deswegen, ich habe hier keinen Text. Ich frage dich einfach mal, was heute wichtig ist. Wir fangen jetzt an.
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3: Ja, heute Abend ist Festivalstimmung in der Innenstadt hier in Essen. Das größte Stadtfest hier bei uns, das Essen Original, geht in die nächste Runde. Und was uns erwartet, das habe ich natürlich auch mit dabei. Denn wie es sich für ein Festival gehört, gibt es natürlich verschiedene Stände mit Essen, lustige Mitmachaktionen, aber natürlich auch ganz viel Live-Musik auf drei Bühnen. Mit dabei sind zum Beispiel You Not Us, der steht da heute Abend auf der Sparkassenbühne am Kennedyplatz. Und morgen seht ihr dann zum Beispiel Ostis, aber es sind auch Newcomer und lokale Gruppen dabei. Und wir von Radio Essen natürlich auch. Mit der Radiobox.
1: So, jetzt ist es ja schon heute Mittag, weil es wird gestreikt, ne?
3: Ja, genau, es wird sehr viel gestreikt heute. Einmal hat Verdi zu einem Warnstreik aufgerufen. Die waren da heute Morgen unterwegs. Alle Beschäftigten im Einzelhandel haben, nicht alle, aber sie wurden alle aufgerufen und einige haben dann gestreikt, waren auf dem Weg ins Südviertel und fordern eben auch 7% mehr Lohn. Genau, und dann gab es noch einen Schulstreik. Mhm. Die haben sich da um 10 Uhr am Burgplatz getroffen und sind auch immer noch unterwegs. Ihr Motto ist keine Wehrpflicht, nie wieder Krieg. Aktuell gibt es natürlich auch noch keine Wehrpflicht, aber sie wollen auch, dass das so bleibt. Der Wehrdienst ist ja noch freiwillig gerade und deswegen wird gerade in 130 Städten in Deutschland dagegen gestreikt.
1: Sehr schön. Und jetzt bin ich mir sicher, an so einem schönen Freitagmittag hast du noch eine gute Nachricht für uns.
3: Ja, besonders für alle Spargelfans. Der Kinderschutzbund verkauft Spargel am Allee-Center in Altenessen heute und morgen und das ganze Geld geht eben auch an den, Samstag und Sonntag, Entschuldigung. Das ganze Geld geht an den Kinderschutz. Und dann gibt es auch noch einen kleinen Wettbewerb um 13 Uhr. Bürgermeisterin Julia Jakob kommt vorbei und schält da Spargel um die Wette mit Profiboxer Patrick Korte. Genau.
1: Das ist witzig. Ja, dann danke dir und jetzt schauen wir auf das schöne Wetter hier bei uns an diesem Mittag. Und die Sonne ist da, gegen Mittag oder Nachmittag gleich könnte es ein bisschen bewölkter werden mal zwischendurch. Aber Regen ist nicht in Sicht und es wird noch richtig mild. Also 19 Grad sind heute noch drin und da klettern wir auch gerade schon drauf zu. Also 15 Grad meldet jetzt zum Beispiel die Radio Essen Wetterbude in Werden. Ja, und dann ab morgen wird da noch eine Schippe oben drauf gelegt, denn es gibt jede Menge Sonne, milde Temperaturen. Wir erreichen bis 23 Grad. Genießt es, denn die neue Woche, die startet dann wieder deutlich wechselhafter und auch kühler. Der Radio Essen Verkehrsservice um kurz nach 12:30 A40 Duisburg-Essen zwischen Dümpten und Heimaterde. 3 Kilometer Stau dauert 18 Minuten länger. In der Gegenrichtung zwischen Huttrop und Winkhausen 6 Kilometer Stau mindestens eine halbe Stunde plus. Und A42 Dortmund Richtung Kamp-Lintfort zwischen Gelsenkirchen Zentrum und Kreuz Essen Nord. 3 Kilometer Stau plus 10 Minuten. Ja, wollen alle schnell jetzt ins Wochenende. Ansonsten habe ich hier gerade keine aktuellen Blitzer für euch.
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1: Ich finde, wir sollten uns da eine Sache von den Franzosen abgucken. Da gibt es heute eine witzige Aktion in Paris. In einer Bäckerei wird die Bäckerei nämlich zur Tanzfläche. DJ Baguette legt zwischen Brot und Kuchen auf, bringt die Kundschaft da zum Feiern. Seine Musik ist nämlich Musik da, wo wirklich alle zusammenkommen. Und so stelle ich mir auch jetzt wirklich mal so den perfekten Start ins Wochenende vor. Das brauchen wir hier in Essen auch, finde ich. So einen DJ Baguette. Vielleicht kommt er mal vorbei. Bis dahin gibt es jetzt hier Shawn Mendes. Das für euch. Ich bin Theresa Lederbiel. Hi zusammen.
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So, was ist das heute für ein Wetter in Essen? Natürlich Sonnenbrillenwetter und Sonnenbrillen. Damit kennen sich die Man in Black auch sehr gut aus. Also Sonnenbrille auf und ab in Richtung Wochenende mit uns.

0: Viertel vor eins. Ganz Deutschland macht Mittagspause. Ganz Deutschland? Nee, nicht so ganz.
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2: So, Marcel hat mir gerade gesagt, boah, das wäre das Größte überhaupt, wenn ich was gewinne. Du hast noch nie irgendwo was gewonnen?
3: Nein, tatsächlich noch nie, nein.
2: Das liegt aber daran, dass du noch nie irgendwo mitgemacht hast?
3: Ich habe schon einige Male versucht durchzukommen, aber es hat bisher nicht geklappt.
2: Okay, aber du hast auch noch nie einen Lottoschein ausgefüllt oder sowas?
3: Ja, das natürlich auch, doch, auf jeden Fall. Aber da waren immer nur vielleicht mal so der Einsatz, dass der raus war, ne?
2: Okay, oder Kreuzworträtsel?
3: Nee, das nicht.
2: Okay, also gut, dann drücke ich dir einfach mal die Daumen, dass du auch gleich mit einem Gewinn hier rausgehst. Das wäre schön, wenn das so quasi dein erster Gewinn ist, den du mitnimmst, von dem du in 50 Jahren noch erzählst.
3: Super, alles klar.
2: Ja, dann versuch doch jetzt mal. Hier ist dein Geldregen.
3: Okay, super, danke.
1: 340 Euro.
3: Weiter.
1: 650 Euro.
3: Weiter.
1: 750 Euro.
3: Stopp.
2: Marcel, das sind

0: 750 Euro für dich.
1: Ja, super, danke schön. Perfekt, alles klar, danke, danke,
0: dein
1: danke.
0: Dein erster richtiger Gewinn.
1: Auf jeden Fall, der erste richtige Gewinn. Das werde ich nicht vergessen.
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0: den Autobahnen schon einiges los, Feierabendverkehr. Müsst ihr vielleicht noch durchhalten auf der Arbeit oder seid ihr schon zu Hause? Also egal, wo ihr seid, wir starten gleich zusammen Richtung Wochenende mit euren Musikwünschen hier bei Radio Essen. Also sagt mir schnell Bescheid, was soll ich spielen über WhatsApp oder über radioessen.de.
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1: Mit Sarah Heinz, guten Tag. In einer Bank im rheinland-pfälzischen Sinzig läuft seit dem Vormittag eine Geiselnahme. Die Polizei geht im Moment von mehreren Tätern und Geiseln aus. Genauere Angaben wurden nicht gemacht. Bei einer Geisel handelt es sich demnach um den Fahrer eines Geldtransporters. Das Gebiet wurde von den Einsatzkräften abgesperrt. Außerhalb der Absperrung bestehe derzeit keine Gefahr, so die Polizei. Jetzt müsse man abwarten, wie sich die Lage in den nächsten Minuten und Stunden entwickle. Es ist eine gute Nachricht für den Schutz von Frauen. Der Bundestag hat ein neues Gesetz beschlossen, das häusliche Gewalt deutlich eindämmen soll. Und zwar, indem Täter elektronische Fußfesseln tragen sollen. Dieses

0: Modell hat sich in Spanien schon bewährt und kommt jetzt auch bei uns zum Einsatz. Thorsten Adolfs aus dem News-Team, wie genau wird das funktionieren?
1: Also es geht um Täter, die sich ihren Opfern nicht annähern dürfen. Diese Täter müssen künftig eine Fußfessel tragen. Das System schlägt sofort Alarm, wenn man der betroffenen Person zu nahe kommt, und es warnt diese Person auch direkt in Echtzeit. Bundesjustizministerin Hubig sagt, damit werde der Schutz für Frauen enorm verbessert. Die Technik sei sehr zuverlässig. Das ist aber noch nicht alles. Gerichte können Täter jetzt auch verpflichten, an Anti-Gewalt-Kursen teilzunehmen, damit sie aktiv an sich arbeiten, um ihr Verhalten dauerhaft in den Griff zu bekommen.
0: Was ändert sich durch das neue Gesetz denn sonst noch für die Sicherheit von Betroffenen?
1: Die Abgeordneten haben auch neue Grundlagen beschlossen, um Täter enger kontrollieren zu können. Zum Beispiel sollen Familiengerichte einen Zugriff auf das Waffenregister bekommen. Auch bei den Strafen für Verstöße gegen angeordnete Schutzmaßnahmen zieht der Gesetzgeber die Zügel an. Außerdem plant Ministerin Hubig weitere Schritte gegen digitale Gewalt wie Deepfakes. Und sie will dafür sorgen, dass Opfer bei häuslicher Gewalt in Strafverfahren durch Fachkräfte unterstützt werden. So soll sichergestellt werden, dass sich Betroffene bei Behördengängen und vor Gericht jederzeit wohlfühlen.
0: Danke, Thorsten. Mehr Meldungen jetzt im Überblick. Der Bundesrat hat die Pläne einer Entlastungsprämie gestoppt. Mit der sollte es möglich sein, dass Arbeitgeber ihren Mitarbeitern bis zu 1.000 Euro steuerfrei auszahlen können. Die Idee der Bundesregierung war aber von Anfang an umstritten, dass sich viele Firmen eine solche Prämie aktuell nicht leisten können. Eigentlich ist um Mitternacht eine einseitig von Russland ausgerufene Waffenruhe in Kraft getreten. Die ukrainische Luftwaffe hat trotzdem russische Angriffe gemeldet. Russland habe nicht einmal einen symbolischen Versuch unternommen, eine Waffenruhe einzuhalten, sagte der ukrainische Präsident Zelensky. Immer mehr Passagiere der Deutschen Bahn fahren ins EU-Ausland. Der Konzern selbst sprach von einem Nachfrageboom für Europaverbindungen. Besonders beliebt waren die Strecken München-Zürich und Frankfurt am Main-Paris. Auch zwischen Köln und Brüssel hat es im letzten Jahr mehr Fahrgäste gegeben. Im Sommer will die Bahn das internationale Angebot deswegen aufstocken, vor allem in den Reisemonaten. Unter anderem auf den Strecken zwischen Kopenhagen über Hamburg und Berlin nach Prag und zwischen Köln und Brüssel. Und das waren die Nachrichten mit Sarah Heinz.
2: Das ist ein sonniger Mittag zwischen Verden und Krai. 15 Grad gibt es dazu und ein paar Wolken sind zwar auch heute mal dabei, die sind aber meist harmlos, also meistens bleibt es heute trocken. Morgen geht es dann noch schöner weiter. Viel Sonne, kaum Wolken und es wird spürbar wärmer. Morgen bis zu 23 Grad und am Sonntag bleibt es dann ebenfalls trocken und mild. Der Radio Essen Verkehrsservice um kurz nach 1. Und da geht's los mit der A40 Duisburg-Essen. Zwischen Dümpten und Holsterhausen 6 Kilometer Stau. Viertelstunde mindestens dauert's länger. Dann in der Gegenrichtung zwischen Zentrum und Winkhausen 6 Kilometer Stau. 20 Minuten Zeitverlust dort. A42 Dortmund nach Kamp-Lindfort zwischen Gelsenkirchen Zentrum und Kreuz Essen Nord. 4 Kilometer Stau, Viertelstunde plus. Und im Essener Stadtverkehr Blitzer aktuell auf der Reisenbruchstraße Richtung Bochumer Landstraße.
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2: Mit Theresa Lederbiel einen schönen Freitag für euch. So, noch ein paar Stündchen, dann ist diese lange Arbeitswoche geschafft. Nächste Woche wird es ja dann auch wieder entspannter, ne, mit dem Feiertag mittendrin. Und wir stimmen uns jetzt in dieser Stunde ein aufs Wochenende. Natürlich mit euren Musikwünschen und den Anfang macht Dominik.
4: Ich höre gerne einen Song von den Foo Fighters. Ja, ist einfach meine Band. Everlong von den Foo Fighters wäre wunderbar. Für alle, die vielleicht auch bald in der See segeln gehen am Wochenende.
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2: Also ein rockiger Song für euren Freitagmittag, der Wunsch von Dominik. Was wollt ihr gerne hören? Sagt Bescheid über radioessen.de oder schickt mir einfach eine WhatsApp-Sprachnachricht drüber.

0: uns am Freitagmittag bei Radio Essen. Und wir wollen, dass
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0: Wir wollen, dass ihr gut ins Wochenende startet. Und deshalb wird es gleich wild hier bei uns.
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Drop Dead. Klingt so richtig schön positiv, der Song. Ist neu bei uns in der Playlist von Olivia Rodrigo. Euch einen schönen Freitagmittag. Wir sind mittendrin in der Musikwunsch-Sendung hier bei Radio Essen. Und Katharina von unserer Radio Essen-Wetterbude in Rüttenscheid, die hat eben sehr gut zugehört.

0: liebe Therese, das war jetzt schön. Du hast gesagt, wir sollen dir Bescheid sagen, was du spielen sollst. Mhm. Natürlich die Toten Hosen. Aber das neue Lied, die Show muss weitergehen. Da haben wir doch die Wochenende. Die Show muss wirklich weitergehen. Liebe Grüße an alle und ein wunderschönes Wochenende euch auch. Aber ich lieb.
1: Also Katharina ist, glaube ich, der größte Totenhosen-Fan in Essen, glaube ich. Dann soll es die jetzt zum Start ins Wochenende auch geben. Viel Spaß damit und wir zählen das Wochenende jetzt mal gemeinsam an.

0: Es wird weiter munter geblitzt an diesem Freitag. Hallo, lieber Jörg, was hast du gesehen?
1: Altenessener Straße, Fahrtrichtung Stauderstraße. In der 30er Zone vor der Erhaltungsstelle. Ein netter Fotograf und weist auf Fotos. Mach dir vorsichtig.
0: Danke dir fürs Bescheid geben. So geht's gleich weiter hier bei uns. Es geht mit guter Stimmung weiter von Bruno Mars. Wünscht sich nämlich die Sabine aus dem Südviertel und wünscht uns allen schon mal ein schönes Wochenende. Ja, danke dir, Sabine.
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0: Mit den 90ern geht's hier bei uns durch den Mittag bei Radio Essen. Wir schauen aufs Wetter. So ein paar Wolken sind jetzt mal da. Aber keine Sorge, zwischendurch zeigt sich heute Nachmittag immer wieder die Sonne. Trocken bleibt es auch. 15 Grad jetzt an der Radio Essen Wetterbude in Borbeck. Morgen soll es dann noch mal milder werden. Dann sind bis 23 Grad möglich. Und jede Menge Sonne gibt's dann auch. Perfekt jetzt für das Essen-Original-Wochenende. Weil der Sonntag, der sieht nämlich ganz ähnlich aus. Der Radio Essen Verkehrsservice kurz nach 13:30. Ja, ist einiges los schon jetzt. A40 Duisburg-Essen zwischen Winkhausen und Dreieck Essen-Ost. 7 Kilometer Stau, Viertelstunde plus. In der Gegenrichtung zwischen Zentrum und Winkhausen. 4 Kilometer stocken, dauert 10 Minuten länger. A42 Dortmund nach Kamp-Lintfort zwischen Gelsenkirchen Zentrum und Kreuz Essen-Nord. 3 Kilometer Stau, 10 Minuten plus. Und A52 nach Essen zwischen Essen-Süd und Dreieck Essen-Ost. 2 Kilometer Stau, da kommen gerade 10 Minuten obendrauf. Im Essener Stadtverkehr. Die Gladbecker Straße wird jetzt ein bisschen voller in beiden Richtungen. Schon ein bisschen Stau und dichter Verkehr. Auch auf der Altendorfer Straße, wenn ihr da so in Richtung Innenstadt unterwegs seid. Blitzer stehen auf der alten Essener Straße Richtung Stauder Straße und Freisenbruchstraße Richtung Bochumer Landstraße. Vielen Dank an die mehr als 4500 Radio Essen Verkehrsmelder.
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0: Andrea aus Krai hat uns den nächsten Musikwunsch geschickt. Sie möchte gerne Lace Aldin hören mit dem Song Dein Lied. Sie schreibt, war eine geile Zeit, als der Song rauskam. Ja, wann kam er denn raus? Ich habe mal eben geguckt, 2002. Okay, ist schon eine Ecke her. Da habe ich mich wahrscheinlich gerade so mit irgendwelchen ganz schwerwiegenden Teenie-Problemen auseinandergesetzt. Und ihr? Das könnt ihr jetzt mal überlegen, was 2002 so war, wenn der Song jetzt läuft. Euch einen schönen Freitag jetzt.
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0: Zusammen mit You Not Us hier bei uns bei Radio Essen. Es ist doch ein Song, der perfekt ist für den Start ins Wochenende, oder? Wie gut, dass ihr den heute möglicherweise live hören könnt. Bei uns in Essen, bei Essen Original. You Not Us, die sind nämlich heute Abend dabei und freuen sich auch schon sehr drauf.
1: Ich habe da so im Gefühl, dass die Leute richtig Bock haben. Und ich bin auch schon heiß. Für mich auch das erste große Open Air in sommerlicher Atmosphäre.
0: Ja, also da freuen wir uns sehr drauf. Ja, heute Abend geht's los. Essen Original auf radioessen.de. Wir haben euch da einen ganz guten Überblick online gestellt. Also da seht ihr, wann, wer, wo spielt, wann es losgeht und ja, was alles so ansteht jetzt am Wochenende. Wir von Radio Essen, wir sind natürlich auch mit dabei mit unserer Radiobox. Da findet ihr uns dann ab morgen Mittag so an der Kettwiger Straße. Freuen uns natürlich, wenn ihr da mal vorbeischaut. Und wie gesagt, alle Infos auf radioessen.de. Und jetzt wird es ein bisschen entspannter und ruhiger hier bei uns. Und wenn ihr noch Musikwünsche habt, dann gerne her damit.
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0: Das ist so ein Song gerade, vielleicht zum Durchatmen, wenn ihr auf der A40 gerade im Stau steht. Da ist es nämlich gerade schon wieder ganz schön voll. Deshalb hallo Wochenendstau. Aber ich kenne zum Glück einen Ort, da gibt es keinen Stau.
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0: Ganz genau, in unserem landesweiten Geldregenstudio. Da läuft nämlich alles ganz flüssig. Jürgen Bangert geht jetzt mit uns in die nächste Runde.
2: So, Christina habe ich bei mir. Und Christina, cool. wir beide müssen reden.
3: Ja, worüber reden wir?
2: Na, du baust dir gerade irgendwie eine Existenz auf als selbstständige Ernährungsberaterin?
3: Ganz genau. Ich bin Fitnesstrainerin und Kindertrainerin und Ernährungsberaterin und möchte jetzt den Menschen helfen, mit meinen eigenen Erfahrungen ja auch gesund abzunehmen.
2: So, und soll ich dann mal sagen, was du gerade tust? Soll ich das mal sagen hier im Radio?
3: Ja, kannst du gerne machen.
2: Du bist gerade am Schnitzelklopfen. Schnitzel, ernsthaft?
3: Ernsthaft, ja. Es ist ja Hähnchen, ne?
2: Ach
3: Hähnchen
2: so.
3: Ist ja das Fettarme, ne? Das darf man ja.
2: Ja, dann habe ich nichts gesagt. Die werden dann auch nicht paniert.
3: Die werden paniert, aber mit Vollkorn-Semmelbröseln an der Stelle.
2: Die Kur hast du gerade nochmal gekriegt.
3: Ja.
2: Also, Christina, ich hoffe, dass du dich in unserem Geldregen genauso geschickt bewegst wie in diesem Gespräch gerade, ja? Also.
3: Ja. Ich danke dir.
1: 350 Euro.
3: Weiter.
1: 800 Euro.
3: Weiter.
1: 1.500 Euro.
3: Weiter.
4: Nein.
3: Schade.
4: Schade.
3: Schade.
2: Ja, also als Ernährungsberaterin, Fitnesstrainerin, schön, ja, reich wirst du nicht
3: ja.
2: bei uns.
3: Ja, das ist kein Problem. Ne? Wer nicht wagt, der nicht gewinnt.
2: Das ist wohl richtig.
3: Alles gut, alles gut.
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0: Also hier wurde eben ein weißes Klavier am Studio vorbeigeschoben. Ich würde jetzt mal einfach schätzen, es gehört in irgendeiner Weise zu Essen Original. Nadine Müller ist da.
1: Hi.
0: Du stimmst uns ja gleich auch richtig schön auf dieses wunderbare Fest ein. Ne?
1: Auf jeden Fall. Ich freue mich richtig doll. Es geht endlich wieder los, Festivalsaison. Und wir haben ja auch mit ganz vielen Künstlern vorab gesprochen. Hört ihr gleich alles hier in der Radio Essen Spätschicht.
0: So, guck mal. Und das ist doch hier so ein Song, passend fürs Wochenende,
1: auf
0: passend für Essen Original. Robbie Williams habe ich hier noch für euch. Ich bin Theresa Lederbiel, wünsche euch ein richtig tolles Wochenende.

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1: Mit Sarah Heinz. Guten Tag. Aus der Entlastungsprämie von bis zu 1.000 Euro wird erstmal nichts. Der Bundesrat hat den Plan heute überraschend gestoppt. Thorsten Adolfs aus dem News-Team. Hintergrund ist ein handfester Streit ums Geld zwischen Bund und Ländern.
2: Genau, die Bundesländer und Kommunen sind stinksauer, weil sie den Großteil der Steuerausfälle tragen müssten, während der Bund sich die Ausgaben durch eine höhere Tabaksteuer zurückholen wollte. Politiker wie der scheidende Ministerpräsident von Baden-Württemberg Kretschmann sagen, der Bund habe zwar tolle Ideen, am Ende würden aber Länder und Kommunen auf den Kosten sitzen bleiben. Und das ist ein altbekanntes Problem zwischen Berlin und den Ländern, das jetzt wieder hochkocht.
1: Welche Reaktion gibt es noch?
2: Zum Beispiel die der Grünen. Sie sprechen von einem Fiasko für die Bundesregierung um Kanzler Merz. Die Vorschläge seien so schlecht, dass sie nicht einmal die eigenen Ministerpräsidenten im Bundesrat überzeugen würden, sagte Fraktionschefin Dröge. Und Schleswig-Holsteins CDU-Ministerpräsident Günther fordert nach dem Aus der Prämie vom Bund andere Ideen, um die Bürger zu entlasten. Günther hatte gestern schon gesagt, viele kleine und mittlere Firmen hätten gar nicht die finanziellen Möglichkeiten, so eine Prämie auszuzahlen. Ganz vom Tisch ist

0: das Thema noch nicht. Es kann sein, dass die Regierung jetzt den Vermittlungsausschuss anruft. Da würde es dann darum gehen, bei der Finanzierung einen Kompromiss zu finden. Ob das allerdings klappt, ist fraglich, denn hinter den Kulissen kracht es zwischen Union und SPD gerade gewaltig.
1: Danke, Thorsten, für die Infos. Noch mehr Meldungen hört ihr in der Zusammenfassung. Nach einer Geiselnahme in einer Bank in Sinzig in Rheinland-Pfalz hat die Polizei das Gebiet abgesperrt und die Menschen im Sperrbereich dazu aufgerufen, in ihren Häusern zu bleiben. Aktuell wird von mehreren Tätern und Geiseln ausgegangen, darunter auch der Fahrer eines Geldtransporters. Genaueres ist noch nicht bekannt. Nach dem Ausbruch des Hunter-Virus auf einem Kreuzfahrtschiff hat sich die WHO jetzt gemeldet. Die Weltgesundheitsorganisation schätzt das Risiko für die Allgemeinbevölkerung als absolut gering ein. Der Erreger sei zwar gefährlich, aber nur für die Person, die auch wirklich infiziert sei. Die Spritpreise sind wieder gesunken, und zwar auf den tiefsten Stand seit 2 Monaten. Ein Liter E10-Benzin hat im bundesweiten Tagesdurchschnitt gestern 1,98 Euro gekostet, so der ADAC. Der Preis von Diesel lag bei 2 Euro und aufgerundet 3 Cent. Jede zweite Person in Deutschland glaubt, dass die schwarz-rote Koalition vorzeitig zerbrechen wird. Laut dem aktuellen ZDF-Politbarometer haben das 48% der Befragten gesagt, deutlich mehr als im Vergleich zur Erhebung aus dem Vorjahresmonat. Im März 2025 waren noch 30% der Meinung gewesen. Auch bei der Sonntagsfrage hätte Schwarz-Rot aktuell keine Mehrheit. Die Union blieb unverändert bei 25%, die SPD stand weiterhin bei 12%. Die meisten Prozentpunkte hatte in mehreren Umfragen zuletzt die AfD geholt. Sie liegt aktuell knapp vor der Union. Die Grünen konnten 13% holen, die Linke bleibt bei 11%. Und das waren die Nachrichten mit Sarah Heinz.
2: Jetzt das Wetter bei Radio Essen, und ich gebe es zu, es sieht draußen gerade noch nicht so aus, eher grau, aber zum Auftakt für Essen Original heute kriegen wir noch das perfekte Wetter. Gerade 17 Grad an der Radio Essen Wetterbude im Beding gerade. Bis zum Abend ziehen die Wolken aber dann noch weg und dann kriegen wir richtig Sonne. Am Samstag und Sonntag, da wird es noch ein bisschen wärmer, bis zu 20 Grad, und da guckt auch die Sonne richtig schön raus. Der Radio Essen Verkehrsservice ist hier mit den längsten Staus. Die A40 Duisburg Richtung Essen zwischen Mülheim-Winkhausen und dem Dreieck Essen-Ost 25 Minuten plus. A42 Dortmund Richtung Kamp-Lintfort zwischen Gelsenkirchen-Zentrum und dem Kreuz Essen-Nord 10 Minuten obendrauf. Genau wie auf der A52 Düsseldorf Richtung Essen zwischen Essen-Süd und dem Dreieck Essen-Ost, da braucht ihr auch 10 Minuten länger. Im Essener Stadtverkehr Achtung auf der Altendorfer Straße Höhe Bockmühle. Da hat es nämlich einen Unfall gegeben. Da stehen schon zwei Straßenbahn im Stau in der Baustelle und da kommt man gerade wirklich gar nicht durch. Dauert schon 20 Minuten länger da. Außerdem gerade Stau auf der Alfredstraße in beiden Richtungen in Höhe der Frankenstraße. Da müsst ihr jeweils 10 Minuten mehr einplanen. Die Blitzer stehen auf der alten Essener Straße in Richtung Stauderstraße und einer auf der Freisenbruchstraße in Richtung Bochumer Landstraße. Danke fürs Durchgeben. Gute Fahrt.
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2: Ich bin Nadine Müller und heute Abend bekommt ihr direkt zum Start ins Essen Original Wochenende eines der größten Highlights. Die Jungs von You Not Us, die starten hier in Essen in die Festivalsaison, und ihr Guilty Pleasure haben wir schon vorher für euch herausgefunden. In ein paar Minuten hier bei Radio Essen.
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0: von Loy hier bei Radio Essen. Und wenn wir ehrlich sind, wir haben doch alle diese eine Playlist mit diesen ganz besonderen Liedern, genau wie Tobi von You Not Us.
1: Ich würde sagen, DJ Bobo, there's a party. Guilty pleasure.
0: Okay, der ist wahrscheinlich auf der Bühne nicht mit dabei heute Abend. Wäre auf jeden Fall eine coole Idee. Und ganz ehrlich, alle warten darauf, endlich wieder draußen zu sein. Open-Air-Konzerte. Und für You Not Us ist das wirklich heute Abend bei Essen Original der Start in die Saison.
1: Ich habe da so im Gefühl, dass die Leute richtig Bock haben. Weil am Anfang des Sommers oder so mitten im Frühling bei den ersten Open-Airs, da geht auf jeden Fall eigentlich immer ganz gut was ab. Deshalb freue ich mich sehr und ich bin auch schon heiß.
0: Ach, ich glaube, das wird super heute Abend. Auf dem Kennedy-Platz geht's endlich wieder los. You Not Us bei Essen Original. Und wir von Radio Essen, wir sind natürlich auch da unterwegs und präsentieren da das ganze Ding. Hier hört ihr sie jetzt schon mal bei Radio Essen, um euch so ein bisschen einzustimmen. Diamonds ist das.

0: Der ist noch relativ neu, You Not Us mit Diamonds bei Radio Essen. Und dann heute Abend live auf dem Kennedyplatz bei Essen Original.
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0: Jetzt noch 80er bei Radio Essen und gleich dann was Neueres, Schnelleres bei Essen Original. Heute geht's endlich wieder los. Vorher jetzt aber erstmal die Nachrichten mit Anna Bartel. Hallo.
1: Hallo.
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1: Ein 20-Jähriger hat große Mengen Benzin und Diesel geklaut und ist geflüchtet. Die Polizei hat am Donnerstagmorgen einen Mann verfolgt, der große Mengen Diesel bei sich hatte. Die Verfolgung ging über die A40 bis nach Bochum. Ein Zeuge hatte an einer Tankstelle an der Pferdebahnstraße beobachtet, wie der Mann große Mengen Diesel in Kanister in einen Sprinter abgefüllt hat und dann einfach weggefahren ist. Der meldete das der Polizei und verfolgte das Auto, bis die Polizei kam. Viel Stau rund um das Bredeneier Kreuz. Dort macht die Stadt alles neu. Auch auf der Zäunerstraße wird saniert. Ab heute müssen Autofahrer wieder anders fahren. Der nächste Bauabschnitt startet. In den nächsten 4 Wochen laufen Maßnahmen, um ehemalige Bergbauschächte abzusichern.

0: Die Sanierung wird in insgesamt 15 Abschnitten verlaufen und dauert bis Mitte nächsten Jahres. Noch eine Meldung aus Berlin. Der Bundesrat hat die Entlassungsprämie von 1.000 Euro für Arbeitnehmer abgelehnt. Die Vertreter der Länder kritisieren, dass sie für den steuerfreien Ausgleich das meiste bezahlen müssten. Auch Unternehmer und Gewerkschaften halten die Entlastungsprämie für falsch.
1: Und jetzt die gute Nachricht.
0: Weltrekord im Ruhrmuseum. Dort steht jetzt ein 2,5 Meter großes Mammut. Das Besondere, die Haut des Tieres besteht aus vielen einzelnen gehäkelten braunen Wollstücken. Über 400 Menschen haben das Mammut zusammen gebastelt.
2: Und beim ersten Mal war das sehr lustig, weil es waren viel, viel mehr Menschen da, als die sich gedacht hatten.
3: Ist dann noch, glaube ich, jemand losgegangen, hat nochmal Häkelnadel nachgekauft.
4: Ja. Richtig schön, war eine gute Atmosphäre. Was Ähnliches müsste es eigentlich weitergeben.
0: Das Mammut ist Teil der aktuellen Ausstellung Überleben in der Eiszeit in der Kohlenwäsche. Hier wird deutlich, welche Folgen starke Klimaveränderungen auf die Erde haben. Die Ausstellung läuft bis zum nächsten Jahr. Und das waren die Radio-Essen-Nachrichten mit Anna Battel. 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
5: Und jetzt gibt es ja das Wetter bei Radio Essen. Und ich verspreche euch, wir haben richtig, richtig gutes Wetter. Auf jeden Fall da oben hinter diesen grauen Wolken. Die ziehen aber zum Glück heute noch weg. Und dann gibt es heute Abend richtig schön Sonne. Gerade 17 Grad an der Radio Essen Wetterbude in Horst. Am Samstag und am Sonntag wird es dann noch ein bisschen wärmer. Da bekommen wir bis zu 20 Grad. Natürlich und auch noch dazu Sonne. Und das ist dann der perfekte Start ins Wochenende. Der Radio Essen Verkehrsservice mit den längsten Staus für euch. Die A40 Duisburg Richtung Essen zwischen Mülheim-Heißen und dem Dreieck Essen-Ost, da braucht ihr gerade 25 Minuten länger. A42 Dortmund Richtung Kamp-Lintfort zwischen Duisburg-Neumühl und Bottrop-Süd, da braucht ihr auch 25 Minuten mehr als sonst. Und die A52 Düsseldorf Richtung Essen zwischen Essen-Süd und dem Dreieck Essen-Ost gerade eine Viertelstunde obendrauf. Im Essener Stadtverkehr staut es sich gerade auf der Alfredstraße stadteinwärts, da braucht ihr 10 Minuten mehr als sonst. Und auf der Ruhrallee in der Baustelle in Höhe Moltkestraße, da ist es auch sehr voll, 20 Minuten plus da gerade. Der Blitzer steht auf der alten Essener Straße in Richtung Stauderstraße. Wenn ihr noch einen seht, dann gebt ihn gerne noch durch und kommt gut an.
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5: Ich bin Nadine Müller und wir stimmen uns schon mal ein auf heute Abend Essen Original. Mit den 90ern jetzt bei Radio Essen, Robert Miles.
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2: Nestli ist bei mir, beziehungsweise Nestli ist zu Hause und macht sich's gemütlich. Hallo.
3: Hallo.
2: Ich habe gerade eben in ein Telefonat mit deiner Freundin reingeklingelt. Ich hoffe, das wird mir irgendwie von allen Seiten irgendwie verziehen.
3: Ja, sie wartet, glaube ich, noch in der Warteschleife. Egal.
2: Auch nicht schlecht.
3: Ja, genau. Ja.
2: Hast du gesagt, oh, warte mal, ich muss mal eben hier rangehen?
3: Ja, genau.
2: Weißt du was, ich ziehe mich jetzt zurück, bevor wirklich nur einer sauer wird und lasse dich mal mit dem Geldregen allein. Bist du bereit?
3: Danke, ja.
2: Okay.
1: 200 Euro.
3: Weiter.
1: 500 Euro.
3: Weiter.
1: 1.150 Euro.
3: Weiter.
1: 2.600 Euro.
3: Weiter.
1: 4.000 Euro.
3: Weiter.
1: 6.500 Euro.
3: Stopp.
2: Nestli.
3: Ja, ich konnte nicht mehr.
2: Ich konnte nicht mehr, sagt sie.
3: Ich konnte nicht mehr. Da ich nicht aufgepasst habe, war ich mir jetzt unsicher.
2: Ja, okay, und dann ist es ja auch cool, irgendwann zu sagen, so, jetzt wird's mir zu heikel. Oh, ich nehme die Kohle. Ja. Und in deinem Fall sind das jetzt 6.500 Euro.
3: Das ist der Wahnsinn.
2: Herzlichen Glückwunsch dazu.
3: Super.
2: Ja, weil was passiert denn jetzt? 20.000 Euro waren hier drin, ohne Blitz. Und die packe ich mir ja jetzt nicht ein und nehme die mit. Nein, wir haben noch eine Runde. Und wir haben hier weiterhin für euch 20.000 Euro ohne Blitz. Das ist eure letzte Chance jetzt, vorm Wochenende die Kohle hier rauszuholen.
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Power von Alex Rowan hier bei Radio Essen. Und das Wetter wird gleich besser. Die Wolken, die ziehen bis zum Abend weg. Und dann wird's richtig voll in der Innenstadt bei Essen Original. Wer es so ein bisschen ruhiger will, der ist vielleicht an diesem Wochenende in Kettwig ganz gut aufgehoben. Schön in der Altstadt, dann am Wochenende in der Sonne sitzen beim Weinfest. Und am Sonntag ist da auch verkaufsoffener Muttertag. Alle Infos dazu, die können

0: ihr nochmal ganz genau nachlesen und auch wo das Ganze stattfindet. Das geht alles auf radioessen.de in den Veranstaltungshinweisen. Und vor den Nachrichten hört ihr jetzt hier noch Musik von Kenya Grace bei Radio Essen.
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1: Mit Sarah Heinz. Guten Tag. Der Bundesrat hat sich mit einem bunten Strauß an Themen beschäftigt. Gestoppt wurde die geplante Entlastungsprämie. Frei ist dagegen der Weg für Public Viewing-Veranstaltungen während der Fußball-WM. Übertragungen sind auch nach 22 Uhr möglich. Auch eine neue private Altersvorsorge, die die Riester-Rente ablöst, kann kommen. Außerdem hat die Länderkammer für Erleichterungen bei Nierenspenden gestimmt. Mehr dazu von Thorsten Adolfs.
2: Bisher durften Paare nur über Kreuz spenden, wenn sie sich kannten oder verwandt waren. Das fällt jetzt weg. Wenn die Niere des eigenen Partners nicht passt, dann kann man künftig mit einem völlig fremden Paar tauschen. Auch anonyme Nierenspenden an Unbekannte sind künftig möglich. Damit in Zukunft alles fair und sicher abläuft, kümmern sich spezielle Zentren um die Organisation. Und diejenigen, die eine Niere spenden, werden bei der Vermittlung bevorzugt, falls sie später selbst einmal eine brauchen. Das Gesetz ist ein echter Durchbruch, denn im Moment gibt es in Deutschland viel zu wenige Spender. Viele Patienten müssen jahrelang auf ein passendes Organ warten. Ende 2024 haben in Deutschland etwa 6.400 als transplantabel eingestufte Menschen auf eine neue Niere gewartet. Im selben Jahr wurden aber nur rund 2.000 Nieren transplantiert.
1: Danke, Thorsten, für die Infos. Noch mehr Meldungen jetzt kurz und kompakt. Nach der Geiselnahme in einer Bank in Sinzig verhandelt die Polizei jetzt wohl mit den Tätern. Diese halten nach Angaben der rheinland-pfälzischen Polizei vor Ort mehrere Personen als Geiseln fest. Aktuell sei die Lage statisch. Die Polizei hofft, dass die Lage ohne Verletzte beendet werden kann. Die Waffenruhe zwischen den USA und dem Iran wackelt. Nach iranischen Attacken auf drei US-Zerstörer in der Straße von

0: Hormuz haben die USA als Vergeltungsziele im Iran angegriffen. Auch die Vereinigten Arabischen Emirate melden neue iranische Angriffe. US-Präsident Trump sagt aber, die Waffenruhe gelte weiter. Seit heute gilt auch im Ukraine-Krieg eigentlich eine einseitig von Russland ausgerufene Waffenruhe. Die ukrainische Luftwaffe hatte trotzdem russische Angriffe gemeldet. In Kiew gab es Luftalarm. Die Waffenruhe sollte eigentlich für 2 Tage gelten, in der Zeit, in der Russland den Sieg über Nazi-Deutschland 1945 feiert. Die Meere auf der Welt werden immer wärmer. Laut dem neuen Klimabericht des EU-Erdbeobachtungsprogramms Copernicus steuern die Oberflächentemperaturen diesen Monat auf einen neuen Rekord zu. Es sei nur eine Frage von Tagen, bis der bisherige Höchstwert erreicht werde, hieß es. Meteorologen rechnen damit, dass sich schon jetzt Vorläufer des sogenannten Wetterphänomens El Niño zusammenbrauen. Das tritt natürlich auf, wenn sich die Wasseroberfläche im Pazifik erwärmt und dadurch verändern sich Wind, Luftdruck und Niederschläge auf der ganzen Welt. Laut Experten könnten die Wetterextreme beim kommenden El Niño, der sich aktuell aufbaut, noch stärker ausfallen als bisher. Und das waren die Nachrichten mit Sarah Heinz.
1: Und jetzt das Wetter bei Radio Essen. Es sieht zwar nicht so aus, ich gebe das zu, aber wenn ihr heute Abend nochmal loszieht, zum Beispiel zu Essen Original in der Innenstadt, dann solltet ihr auf jeden Fall Sonnencreme benutzen. In so 2-3 Stündchen, da sollten die grauen Wolken weggezogen sein und dann guckt die Sonne richtig schön raus. Aber gerade schon ziemlich mild draußen. Wir messen 18 Grad an der Radio Essen Wetterbude in Krai. Am Samstag und am Sonntag, da wird es noch ein bisschen wärmer, bis zu 20 Grad und dann gibt es ganz viel Sonne. Der Radio Essen Verkehrsservice ist hier mit den längsten Staus für euch. Da ist immer noch am meisten los auf der A40 Duisburg Richtung Essen zwischen Mülheim-Binkhausen und dem Dreieck Essen-Ost. Da braucht ihr 25 Minuten länger. Die A42 Kamp-Lindfort Richtung Dortmund zwischen Gelsenkirchen-Zentrum und dem Kreuz Herne 20 Minuten obendrauf. Und noch die A52 Düsseldorf Richtung Essen zwischen Essen-Süd und dem Dreieck Essen-Ost 10 Minuten plus. Im Essener Stadtverkehr wartet ihr an den üblichen Stellen länger, zum Beispiel auf der Hans-Böckler-Straße. Am längsten dauert es aber gerade auf der Ruhrallee in Höhe Moltke-Straße in der Baustelle. Da müsst ihr 20 Minuten mehr einplanen. Die Blitzer stehen auf der Ückendorfer Straße in Richtung Schonnebeck und noch einer auf der Wittenbergstraße in Richtung Stadtwald. Danke fürs Durchgeben, viel Geduld und gute Fahrt.
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1: Ich bin Nadine Müller und das wird ja wirklich nochmal so richtig spannend vorm Wochenende. Nestlé war eben bei uns im Geldregen.
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0: einer der größten Stars seiner Zeit. Bryan Adams mit Heaven ist das bei Radio Essen und ich spiele jetzt euer Orakel und zwar für heute Abend. Es sieht noch nicht so aus, aber die Sonne, die wird scheinen, es wird richtig schön, gute Stimmung und eine volle Innenstadt zu Essen Original. Und nicht nur auf dem großen Kennedyplatz ist was los, sondern auch auf anderen Plätzen wie dem Willy-Brandt-Platz oder auf dem Burgplatz heute Abend. Da ist nämlich der Haupteck Tom Twers aus Frankfurt. Hi.
1: Einen wunderschönen guten Tag, ja?
0: Essen Original, das erste Festival für das Jahr. Hast du Bock?
1: Ja, auf jeden Fall. Es wird ja wirklich ein Festivalauftakt für uns auch. Ich freue mich riesig. Ich komme gerade aus Bandproben und ich habe gerade eben noch mal ganz kurz in die Runde gefragt, ey Leute, wo liegt eigentlich

0: Essen. Also shame on me gerade. Ich habe actually keine Ahnung. Ich war noch nie in Essen, aber jedes Mal, als ich auf Google Maps Restaurants oder Essen eingegeben habe, dann kam statt Essen halt wirklich Essen. Das ist die einzige Verbindung, die ich habe. Aber ich freue mich sehr. Ich glaube, es wird cool.
1: Ja, ich habe schon gesehen bei Insta, ihr probt ja gerade so ein bisschen für die Festivalsaison. Gibt es da was ganz Besonderes, auf das wir uns einstellen können?
0: Genau, wir machen komplett eine ganz neue Show. Nicht so wie letztes Jahr, also es wird alles nochmal neu gemacht. Neue Songs, neue Lieder, neue Aktionen, ein, zwei coole Aktionen auf jeden Fall, auf die ihr euch freuen könnt. Und ich freue mich auch, weil es wird das erste Mal, wo wir sowas einfach Open Air spielen an der Sonne. Und das ist einfach toll. Überkrass.
1: Auf jeden Fall. Und das Besondere ist ja auch, du bist nicht nur bei den Konzerten nah mit deinen Fans, sondern auch so, ne? Wenn man dir mal bei Insta irgendwie eine Nachricht schreibt, dann kommt da immer was zurück.
0: Richtig, du hast gesehen. Ich habe dir, glaube ich, innerhalb der nächsten 10 Minuten geantwortet, ne?
1: Ja.
0: Es ist schon sehr fix. Also ich bin auf Instagram die ganze Zeit unterwegs. Und wie gesagt, wenn ihr da draußen eine Frage habt, irgendwas schreiben wollt, schreibt mir eine Nachricht auf Instagram. Und ja, ich guck mal, wie viel ich beantworten kann.
1: Ja, sehr cool. Vielleicht willst du uns noch mal in so ein paar kurzen Sätzen sagen, was erwartet uns bei deinem Auftritt bei Essen Original?
0: Ja, super easy. Essen Original, einmal ganz kurz 1,5 Stunden Herz auskippen, 1,5 Stunden Therapie. Ich glaube, das wird auch mal Zeit, dass man ein bisschen in Essen sein Herz rauslässt. Wir können auf jeden Fall uns auf ganz, ganz viele neue Songs freuen. Wir können uns auf emotionale Songs freuen, Heartbreak-Songs freuen. Und ich freue mich auf so viele Leute. Es wird richtig, richtig schön. Und dann sehen wir uns spätestens live in Essen oder auf Instagram.
1: Heute Abend 20.15 Uhr auf dem Burgplatz. Tom Twers war das bei Radio Essen. Und hier jetzt noch eine kleine Entscheidungshilfe. Wenn ihr noch nicht wisst, ob ihr vorbeischaut, Falle für dich von Tom Twers hat er jetzt bei Radio Essen.

0: Da, den Text kann ich mir auch merken. Neue Musik von Max Giesinger ist das bei Radio Essen. Ich lieb dich überhaupt nicht mehr.
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1: Gleich kommt richtig viel Sonne raus. Perfektes Wetter für Essen Original. Wird natürlich auch hier von uns von Radio Essen präsentiert. Aber es ist noch mehr los in der Stadt. Und das hat Radio Essen Stadtreporter Tim Schröder für euch. Hi Tim.
2: Hallo.
1: Wer es nämlich ruhiger will und vielleicht weniger voll, der ist in Kettwig gut aufgehoben, ne?
2: Ja, da gibt es ein Weinfest und zwar morgen mit französischer und italienischer Live-Musik. Sonntag ist dann verkaufsoffen.
1: Okay, und was ist sonst noch so los am Wochenende?
2: Ich glaube, ganz schön ist in Frohnhausen das Maifest. Das startet samstags um 16 Uhr. Später geht es dann nochmal weiter am Sonntag mit ein bisschen mehr Programm. Dann gibt es noch die Blaulichttage in Burg Altendorf. Und wer sportlich mag, der geht zur Kanu-Regatta am Baldener See. Über 700 Teilnehmerinnen und Teilnehmer aus Deutschland und darüber hinaus werden dabei sein.
1: Richtig viel los hier bei uns in Essen am Wochenende. Also so ein Weinchen in der Altstadt, Tim, ne? Stelle ich mir gemütlich vor.
2: Da stoßen wir beide mal an.
1: Ja, auf jeden Fall. Alles zu den Veranstaltungen gibt es auch zum Nachlesen.

0: Radio Essen mit Ace of Base und der Bass, der spielt hier noch zu Ende. Und währenddessen ist Anna Bartel ins Studio gekommen aus den Radio Essen Nachrichten. Hallo.
1: Guten Tag.
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1: Ein Mann hat an einer Tankstelle an der Pferdebahnstraße große Mengen Diesel geklaut. Der Mann war am frühen Donnerstagmorgen mit einem Sprinter an die Tankstelle gefahren und hatte Kanister hinten im Auto mit Diesel gefüllt und ist dann weggefahren. Ein Zeuge hat alles beobachtet, die Polizei gerufen und das Fahrzeug auch verfolgt. Als die Polizei den Sprinter auf der A40 Höhe Kreis stoppen wollte, gab der Mann Gas und fuhr weiter. Erst in Bochum konnten die Polizisten das Auto anhalten. Im Essener Sport könnten heute gleich zwei wichtige Entscheidungen fallen. Die Fußballerinnen der SGS Essen könnten nach 22 Jahren aus der Frauen-Bundesliga absteigen. Die Schönebeckerinnen müssen um 18.30 Uhr in Nürnberg unbedingt gewinnen. Im Gegensatz dazu, die Basketballer der ETB Miners können in die zweite Bundesliga Pro A aufsteigen heute. Nach dem Erfolg im ersten Spiel ist um 19.30 Uhr das Spaltespiel gegen Coburg. Wenn sie das nicht gewinnen, fällt die Entscheidung beim dritten Spiel am Montag. Und noch eine Meldung aus Rheinland-Pfalz. Dort gab es am Vormittag eine Geiselnahme in einer Bank. Deshalb war die Innenstadt von Sinzig komplett abgesperrt. Als die Polizei aber gerade in die Bank eindrang, fand sie dort nur zwei Personen vor, die scheinbar die Opfer sind. Beide sind nicht verletzt.

0: Und jetzt die gute Nachricht.
1: Ein riesiges Mammut aus 25.000 Meter Wolle. Das Mammut wurde zur aktuellen Ausstellung Überleben in der Eiszeit gebastelt. 400 Freiwillige haben daran mitgearbeitet. Sie haben kleine Quadrate aus brauner Wolle gehäkelt. Ein Künstler hat das Gestell für das Mammut gebaut und dann wurden diese gehäkelten Vierecke zusammengesetzt zur Mammuthaut. Das Mammut hat sogar richtig große Stoßzähne. Zu sehen ist es beim Sommerfest am 17. Mai im Schaudepot auf der Zeche Zollverein. Das waren die Radio Essen Nachrichten mit Anna Bartel. 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
2: Mit der Eiszeit haben wir hier bei Radio Essen beim Wetter gar nichts zu tun heute. Es sieht zwar nicht gut aus, aber die Wolken, die ziehen so in ein, zwei Stündchen so langsam weg und dann heute Abend gibt's nochmal richtig schönen Sonnenschein. Dazu gerade 18 Grad an der Radio Essen Wetterbude in Freisenbruch. Am Samstag und am Sonntag wird's dann noch ein bisschen wärmer. Da bekommen wir bis zu 20 Grad und richtig schön Sonne. Der Radio Essen Verkehrsservice mit den längsten Staus für euch. Die A40 Duisburg Richtung Essen zwischen Mülheim-Winkhausen und dem Dreieck Essen-Ost eine halbe Stunde plus. A42 Kamp-Lindfort Richtung Dortmund zwischen Gelsenkirchen-Zentrum und Herne-Baukau, da braucht ihr 10 Minuten länger. Und noch die A52 Düsseldorf Richtung Essen zwischen Essen-Süd und dem Dreieck Essen-Ost, da dauert es gerade eine Viertelstunde länger. Im Essener Stadtverkehr ist leider einiges los, aber alles an den üblichen Stellen, zum Beispiel auf der Gladbecker Straße stadtauswärts oder auf der Vogelheim Straße in Richtung Gladbecker. Am längsten wartet ihr aber jetzt gerade auf der Bredeneier Straße in Richtung Alfredstraße. Da dauert es 10 Minuten länger als sonst. Die Blitzer stehen auf der Meisenburgstraße in Richtung Bredeneier Kreuz und noch ein Knöllchen Kalle im Deipenbecktal in Richtung Kupferdreh. Danke fürs Durchgeben, viel Geduld und gute Fahrt.
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2: Ich bin Nadine Müller und wir starten hier zusammen ins Wochenende.
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hier bei Radio Essen. Und nach dem Karma Chameleon gibt's jetzt hier die Neuauflage von Insomnia vom Baby Rexha. New Religion, euer Platz 1 in den aktuellen Ruhrcharts bei Radio Essen.

0: mit New Religion auf der 1 in euren Radio Essen Ruhrcharts bleiben soll, dann könnt ihr abstimmen online auf radioessen.de.
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0: Und wir gehen jetzt auch gleich ins Wochenende. Jürgen Banger zumindest im landesweiten Geldregenstudio. Vorher gibt's aber noch eine letzte Runde für diese Woche.
2: Carsten ist auf dem Weg zur Werkstatt, das Auto abholen. Carsten, was war los?
3: Ja, Auto hat mal einen Defekt, ein alter Gebrauchtwagen. Irgendwas mit der Rückfahrkamera. Und dann ist die Automotorkontrollleuchte angegangen und ja.
2: Das ist so bei dieser vielen Elektronik, die Dinger heute haben. Ne? Da kackt genau. Dir eine Biene auf die Windschutzscheibe und davon geht der Sensor kaputt und dann die ganze Waschanlage und am Ende Getriebeschaden.
3: Ja.
2: Nein, ich hoffe, dass das so schlimm nicht bei dir ist und dass alles wieder schön ist. Und weißt du schon, was die Rechnung kostet?
3: Nein, das wissen wir nicht, das erfahren wir gleich. Aber wir gehen mal von zwischen 400 und 500 Euro aus.
2: Okay, du hast jetzt die Möglichkeit, hier aus dem Geldregen was rauszuholen, was deine Rechnung angenehmer macht.
3: Okay,
2: ist
3: super.
2: Das nett von uns, ja?
3: Dann
2: hau mal rein, hier kommt dein Geldregen.
3: Okay.
1: 300 Euro.
3: Weiter.
1: 650 Euro.
3: Stopp.
2: Carsten, die Reparatur ist bezahlt. 650 Euro.
3: Super, da freue ich mich. Vielen, vielen, vielen Dank.
2: Bitteschön, mein Lieber. Und dann wünsche ich weiterhin gute Fahrt mit deinem Auto und dass nicht so schnell wieder irgendwas drankommt.
3: Okay, super. Vielen, vielen Dank. Dann euch noch einen schönen Tag und ich höre weiter.
2: Ja, das ist sehr, sehr gut. Der Carsten ist glücklich. Und nur darum geht es. Er hat ein gutes Wochenende. Dass er jetzt gerade eben ganz, ganz, ganz viel Geld hier hat liegen lassen, das müssen wir ihm ja nicht noch verraten. 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Ich wünsche euch ein tolles Wochenende. Tschüss.
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1: Mit Sarah Heinz. Guten Tag. Es gibt gute Nachrichten für Autofahrerinnen und Fahrer. Die Spritpreise sind auf dem niedrigsten Stand seit 2 Monaten gefallen. Thorsten Adolfs aus dem News-Team, das hat ja was mit dem niedrigeren Ölpreis zu tun.
2: Ja, der Ölpreis hat in den letzten Tagen deutlich nachgegeben. Weil sich der Euro außerdem gegenüber dem US-Dollar stabilisiert, müssen wir an der Zapfsäule weniger zahlen als noch vor einer Woche. Endlich wird das Tanken deshalb wieder günstiger. Das gilt sowohl für Benzin als auch für Diesel. In Städten wie München oder Köln gab es zuletzt sogar Tankstellen, die den Liter E10 für unter 1,90 Euro angeboten haben. Der ADAC sagt aber, dass der Sprit trotz der gesunkenen Preise weiterhin zu teuer ist. Vor allem bei E10 sehen die Experten noch viel Luft nach unten. Weil die Preise je nach Region und Tankstelle extrem schwanken, lohnt sich ein Vergleich, bevor man losfährt. Am günstigsten ist es insgesamt immer noch am späten Vormittag. Mittags ziehen die Preise meistens an, weil ja laut der aktuellen Gesetzeslage nur noch eine Preiserhöhung am Tag erlaubt ist. Kritik kommt unter anderem vom IFO-Institut. Die Wirtschaftswissenschaftler sagen, dass die Mineralölkonzerne den Tankrabatt bis jetzt nur teilweise an uns Kunden weitergeben.
1: Danke für die Infos, Thorsten. Noch mehr Meldungen jetzt in der Zusammenfassung. Im rheinland-pfälzischen Sinzig konnte die Geiselnahme in einer Bank laut Polizei ohne Verletzte beendet werden. 2 Geiseln waren in einem Tresorraum eingeschlossen. Sie konnten befreit werden. Die Täter waren allerdings nicht mehr vor Ort. Nach ihnen wird aktuell gesucht. Weil es durch den Iran-Krieg auch mit der Versorgung mit Kerosin eng werden könnte, will die Europäische Agentur für Flugsicherheit künftig auch Treibstoff aus den USA erlauben. Bisher ist der in Europa nicht zugelassen. Sicherheitsprobleme sieht die Behörde aber nicht. Wichtig seien klare Regeln und geschultes Personal. An einer Essener Tankstelle hat ein Mann mit einem Transporter knapp 3000 Liter Diesel gestohlen. Ein Zeuge ist dem Transporter hinterhergefahren und hatte parallel die Polizei informiert. Die konnte den Fahrer dann in Bochum stoppen. Dem Betreiber der Tankstelle sei aufgefallen, dass insgesamt aber um die 10.000 Liter Sprit fehlten. Die Polizei sucht jetzt nach weiteren Zeugen. In der Fußball-Bundesliga beginnt am Abend der vorletzte Spieltag der Saison. Eröffnet wird er vom BVB. Die Dortmunder empfangen Eintracht Frankfurt und der Druck liegt eindeutig bei den Frankfurtern und

0: deren Trainer. Danny Hoppe hat den Ausblick.
1: Erst seit Anfang des Jahres sitzt Albert Riera auf der Bank bei den Frankfurtern. Seitdem sorgt der exzentrische Spanier immer wieder für Wirbel und Kopfschütteln mit seinen Auftritten und Aussagen. Weil auch die Ergebnisse nicht stimmen und die Eintracht den Europapokal zu verpassen droht, könnte es heute schon das letzte Spiel von Riera werden. Laut Medienberichten ist eine Trennung von ihm nur noch eine Frage der Zeit. Deutlich entspannter ist die Lage in Dortmund. Die Champions League ist sicher. Heute im letzten Heimspiel der Saison soll dann auch endgültig die Vizemeisterschaft klargemacht werden. Dazu wird es emotional mit Julian Brandt, Salih Özcan und Niklas Süle werden drei Profis verabschiedet, die den Verein verlassen werden. Erst gestern hatte Süle sein Karriereende verkündet.
0: Danke, Danny, für die Infos. Anstoß ist heute Abend um 8:30. Und das waren die Nachrichten mit Sarah Heinz.
2: Jetzt das Wetter bei Radio Essen und das ist jetzt gerade noch sehr grau. Heute Abend, wenn es voll wird hier in der Essener Innenstadt zu Essen Original, da guckt dann aber die Sonne raus. In ein paar Stündchen sind die Wolken weggezogen. Dazu aber schon milder 18 Grad gerade an der Radio Essen Wetterbude in Krai. Das Wochenende, das wird noch schöner. Da könnt ihr euch richtig schön in der Sonne entspannen bei 20 Grad, wenigen Wolken und dann gibt's den perfekten Start ins Wochenende. Der Radio Essen Verkehrsservice mit den längsten Staus für euch. Am längsten dauert es immer noch auf der A40 Duisburg Richtung Essen zwischen Mülheim-Winkhausen und dem Dreieck Essen-Ost 20 Minuten plus da. A42 Kamp-Lindfort Richtung Dortmund zwischen Gelsenkirchen-Schalke und dem Kreuz Herne eine Viertelstunde plus. Und die A52 Düsseldorf Richtung Essen zwischen Essen-Süd und dem Dreieck Essen-Ost, da braucht ihr 10 Minuten länger. Im Essener Stadtverkehr, da braucht ihr gerade am längsten auf der Ruhrallee Höhe Moltke-Straße in der Baustelle eine Viertelstunde da plus und auch auf der Moltke-Straße staut es sich gerade schon und ein Blitzer steht auf der Ückendorfer Straße in Richtung Schonnebeck. Danke fürs Durchgeben, viel Geduld und gute Fahrt.
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2: Und die hier ist einer der internationalen Stars, die heute dabei ist. Ausdies ist das am Samstag hier in Essen bei uns auf dem Kennedyplatz auf der Bühne bei Essen Original. Vorher habe ich aber schon mal so ein bisschen mit ihr gequatscht und mal versucht, für euch rauszukitzeln, wieso der Tag ist. Sie ist auf jeden Fall sehr cool drauf. Ausdies hier in ein paar Minuten bei Radio Essen.
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0: die wird in Essen morgen richtig Stimmung machen. Aus Dies kommt dann nämlich auf die Bühne am Kennedy-Platz bei Essen Original. Und vorher habe ich nochmal mit ihr gequatscht. Das Publikum in Essen, das ist richtig cool, hat sie gesagt. Sie hatte nämlich hier schon mal einen Gig. Und sie fühlt sich gar nicht so, als würde sie oben auf der Bühne über dem Publikum stehen, sondern einfach, als wäre sie mittendrin.
1: Auf der Bühne zu stehen, gibt mir nicht das Gefühl, über anderen zu stehen, sondern Teil von etwas zu sein. Ich liebe es, mit meiner Band zu spielen und ich gehe darin völlig auf. Ich singe wahnsinnig gern und teile das gerne mit den Menschen. Gleichzeitig fühle ich mich auch als Teil des Publikums, weil ich direkt zu ihnen zurückblicke.
0: Und Aussies sagt auch, sie hat eine ganz bestimmte Mission für morgen Abend. Sie möchte nämlich alle in die Samstagabend-Party-Stimmung bringen. Ich bin auf jeden Fall optimistisch. Die ist, wie gesagt, richtig cool drauf. Und hier kommt die Einladung natürlich aus auf Isländisch. Da kommt sie nämlich her.
2: Alle Lust in die Radio Essen, wäre willkommen auf Essen Original auf Lördein. Das ist mir Ausmaria Erspieler.
0: Seid dabei am Samstagabend auf dem Kennedyplatz. Und hier gibt's sie jetzt auch bei Radio Essen mit Dirty Dancing.

0: heute hier bei Radio Essen gleich noch. Die 80er mit Camouflage, die sind groß geworden. Durchs Radio haben da einfach mal ihr Tape im Briefkasten geworfen und es hat geklappt. In ein paar Minuten hier bei Radio Essen, The Great Commandment.
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Die 80er sind das bei Radio Essen und wenn alles kommt, dann kommt's auf einmal. Eine Menge los in der Innenstadt, heute Morgen Schulstreik, Essen Original geht los und eine große Demo heute Abend am Viehofer Platz. Worauf ihr euch da einstellen müsst, das ist Thema hier bei Radio Essen in den Nachrichten um 4:30. Vorher Musik von Pink, Trust Fall.

0: Ganz viel Power von Pink hier bei Radio Essen und die volle Nachrichtenpower, die gibt's jetzt hier bei Radio Essen mit Anna Bartel. Hallo.
1: Guten Tag.
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1: Heute ist großer Demo-Tag in der Stadt. Am Vormittag haben schon Schülerinnen und Schüler auf dem Burgplatz gegen den Wehrdienst protestiert. Die Gewerkschaft Verdi hatte Beschäftigte im Einzelhandel zum Warnstreik und zu einer Demo aufgerufen. Um 18 Uhr ist die dritte große Veranstaltung am Viehhofer Platz. Anders ist der 8. Mai und damit die Befreiung vom Faschismus und das Ende des Zweiten Weltkrieges. Gegen die Aufrüstung und einen drohenden Dritten Weltkrieg wollen 600 Menschen auf die Straße gehen. Das bestätigt die Polizei. Essen. Am Bredeneyer Kreuz stauen sich die Autos. Die Stadt saniert die gesamte große Kreuzung und die Zäunerstraße. Ab heute geht es mit Maßnahmen weiter, um die Straße wegen des alten Bergbaus abzusichern. An der Zäunerstraße und am Bredeneyer Kreuz wird bis Mitte nächsten Jahres gebaut. Eine Meldung aus Berlin. Die Politiker im Bundestag haben das Gesetz zum Schutz bei häuslicher Gewalt verschärft. Künftig sollen die Täter eine Fußfessel tragen. Die schlägt Alarm, wenn sie sich ihren Opfern nähern. Diese Überwachung wird aber wohl nur selten zum Einsatz kommen. Dämpfen Frauenberatungsstellen bereits jetzt die Erwartungen.
2: Und jetzt die gute Nachricht.
1: 400 Freiwillige haben ein halbes Jahr lang ein riesiges Mammut gebastelt. Das Mammut ist Teil der Ausstellung Überleben in der Eiszeit im Ruhrmuseum. Die Freiwilligen haben zusammen die Haut des Mammuts gehäkelt.
3: Und beim ersten Mal war das sehr lustig, weil es waren viel, viel mehr Menschen da, als die sich gedacht hatten.
4: Ist dann noch, glaube ich, jemand losgegangen, hat nochmal Häkelnadeln nachgekauft.
5: Ja. Richtig schön, war eine gute Atmosphäre. Was Ähnliches müsste es eigentlich weitergeben.
1: Und so ein großes gehäkeltes Tier gab es noch nie. Damit ist das Ganze ein Weltrekord. Das Mammut ist am 17. Mai im Schaudepot auf der Zeche Zollverein zu sehen und schon jetzt auf radioessen.de. Und dort gibt es auch alles weitere Aktuelle, auch zusätzlich in der App über UKW und DAB+.
0: Und jetzt gibt's das Wetter hier bei Radio Essen. Und da sind noch einige Wolken zu sehen, aber die ziehen gleich weg. Und heute Abend kriegen wir dann ein bisschen Sonne zu sehen. Dazu gerade 18 Grad an der Radio Essen Wetterbude in Holsterhausen. Das Wochenende, das wird dann richtig schön warm mit viel Sonne und

0: zu 20 Grad. Der Radio Essen Verkehrsservice ist hier und da beruhigt sich die Lage auf den Autobahnen so langsam. Der längste Stau gerade auf der A42 Kamp-Lindfort Richtung Dortmund zwischen Gelsenkirchen-Schalke und dem Kreuz Herne 20 Minuten plus und noch ein kleiner Stau auf der A52 Düsseldorf Richtung Essen zwischen Essen Süd und dem Dreieck Essen Ost, da braucht ihr 10 Minuten länger. Im Essener Stadtverkehr kommt ihr auch ganz gut durch, ihr wartet nur ein bisschen länger auf dem Petzelsberg in Richtung A44 Auffahrt, da dauert es auch 10 Minuten länger und einen Blitzer habt ihr uns durchgegeben. Geben auf der Wittenbergstraße in Richtung Stadtwald. Danke fürs Durchgeben. Gute Fahrt.
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0: Ich bin Nadine Müller und Anna Bartel aus den Radio Essen Nachrichten ist auch noch da. Hallo.
2: Hallo.
0: Und das ist so ein bisschen lieblos, finde ich, ne? Das Mammut da aus dem Ruhrmuseum. Es hat doch einen Namen. Es heißt tatsächlich Umut. Was hältst du von Manni? Wie würdest du dein Mammut nennen?
2: Also ich würde mein Mammut wirklich Manni nennen. Also es gibt nur ein Mammut und das ist Manni.
0: Ist gekauft.
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0: Achtung, jetzt wird's richtig schön, vielleicht sogar so schön, dass da mal so ein paar Tränen fließen. 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Jenny ist die Tochter von Anja und mit der haben wir uns getroffen und dann heimlich den Klassenraum gestürmt.
1: Ich stehe hier zusammen mit Tochter Jenny, dann gibt's noch den Bruder, der hat sich extra Zeit genommen, André, die Enkelkinder sind mit dabei. Eigentlich gibt es auch noch einen Bruder Thilo, der hat es leider nicht geschafft, aber wir müssen jetzt ganz leise sein, weil wir stehen gerade auf dem Schulflur und die Schulleitung hat netterweise Mama Anja in ein Gespräch verwickelt. Die sitzen jetzt hier in Raum 4, wir stehen direkt davor. Jenny, bist du bereit?
0: Ja.
1: Wie geht's dir?
0: Nervös.
1: André, wie geht der Puls?
2: Ja, der ist hoch.
1: Okay, der ist hoch. Okay, dann würde ich sagen, André macht jetzt die Tür auf und ihr kommt alle schnell mit. Guten Morgen, hallo, bist du die Anja?
3: Hilfe, was passiert?
1: Ich bin Julia von Radio Essen. Guten Morgen, du sitzt hier an einem schönen großen Tisch, du bastelst, wurdest hier gerade abgelenkt von der Schulleitung, denn eigentlich möchten deine Kinder dich gerne zum Vormuttertag überraschen.
3: Oh Gott, Mama, nicht weinen. Wir wollten dir einfach mal Danke sagen. Danke, dass du immer für uns da bist, auch für deine Enkelkinder immer da bist. Du bist einfach die beste Mama und wir sind froh, dass wir dich haben. Steht die Mama auf. Wie geht's dir, Anja?
4: Ja, mega natürlich.
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1: Mit Sarah Heinz. Guten Tag. Aus der Entlastungsprämie von bis zu 1.000 Euro wird erstmal nichts. Der Bundesrat hat den Plan heute überraschend gestoppt. Thorsten Adolfs aus dem News-Team. Hintergrund ist ja ein handfester Streit ums Geld zwischen Bund und Ländern.
2: Genau, die Bundesländer und Kommunen sind stinksauer, weil sie den Großteil der Steuerausfälle tragen müssten, während der Bund sich die Ausgaben durch eine höhere Tabaksteuer zurückholen wollte. Politiker wie der scheidende Ministerpräsident von Baden-Württemberg Kretschmann sagen, der Bund habe zwar tolle Ideen, am Ende würden aber Länder und Kommunen auf den Kosten sitzen bleiben. Und das ist ein altbekanntes Problem zwischen Berlin und den Ländern, das jetzt wieder hochkocht.
1: Welche Reaktion gibt es denn noch?
2: Zum Beispiel die der Grünen. Sie sprechen von einem Fiasko für die Bundesregierung um Kanzler Merz. Die Vorschläge seien so schlecht, dass sie nicht einmal die eigenen Ministerpräsidenten im Bundesrat überzeugen würden, sagte Fraktionschefin Dröge. Und Schleswig-Holsteins CDU-Ministerpräsident Günther fordert nach dem Aus der Prämie vom Bund andere Ideen, um die Bürger zu entlasten. Günther hatte gestern schon gesagt, viele kleine und mittlere Firmen hätten gar nicht die finanziellen Möglichkeiten, so eine Prämie auszuzahlen. Ganz vom Tisch ist das Thema noch nicht. Es kann sein, dass die Regierung jetzt den Vermittlungsausschuss anruft. Da würde es dann darum gehen, bei der Finanzierung einen Kompromiss zu finden. Ob das allerdings klappt, ist fraglich, denn hinter den Kulissen kracht es zwischen Union und SPD gerade gewaltig.
1: Danke, Thorsten, für die Infos. Noch mehr Meldungen jetzt in der Zusammenfassung. Einweg-Vapes sollen in Deutschland noch in diesem Jahr verboten werden. Bundesumweltminister Schneider will ein entsprechendes Gesetz vorlegen, denn die Geräte landen zu oft im Hausmüll und können dann auch Brände in Recyclinganlagen auslösen. Nachfüllbare E-Zigaretten sind von dem Verbot nicht betroffen. Bei der Frau, die nach dem tödlichen Hantavirus-Ausbruch auf einem Kreuzfahrtschiff in Düsseldorf behandelt wird, gibt es bis jetzt keinen Hinweis auf eine Infektion. Auf dem Schiff starben bisher 3 Menschen, darunter eine Deutsche. Es fährt jetzt Richtung Teneriffa, wo am Sonntag alle Passagiere und Besatzungsmitglieder von Bord geholt werden sollen. In der Sperrzone rund um das frühere Atomkraftwerk Tschernobyl brennt ein Wald. Nach ukrainischen Behördenangaben haben russische Drohnen das Feuer ausgelöst. Mehr als 1.100 Hektar stehen in Flammen. Minen und starker Wind machen das Löschen besonders schwierig. Die Strahlungswerte liegen bis jetzt im Normbereich. Fast 3/4 der Menschen in Europa haben keine gute Meinung über die USA. Das geht aus dem aktuellen Eurobarometer hervor. Im November vergangenen Jahres hatten noch 60% der Befragten eine negative Meinung. In der Umfrage zeigen sich die Spannungen zwischen Europa und den USA, die sich seit dem Herbst nochmal verstärkt haben. Durch Trumps Zollpolitik, seine selbst erhobenen Ansprüche auf Grönland und den Irankrieg seien die Beziehungen belastet. Die Umfrage hat auch gezeigt, dass viele Menschen hier Europa als Ort der Stabilität in einer unruhigen Welt sehen. Über 80% sind außerdem für eine gemeinsame Sicherheits- und Verteidigungspolitik.

0: Verteidigungspolitik der EU. Und das waren die Nachrichten mit Sarah Heinz.
1: Und jetzt gibt's das Wetter bei Radio Essen. Das sieht zwar noch ziemlich grau aus, in den nächsten Stunden ziehen die Wolken aber dann weg. Und dann heute Abend pünktlich zu Essen Original seht ihr nochmal die Sonne. Gerade aber auch ziemlich mild, 18 Grad gerade an unserer Radio Essen Wetterbude in Bocholt. Am Samstag und am Sonntag dann sogar noch ein bisschen wärmer, da kriegen wir bis zu 20 Grad und viel Sonne. Der Radio Essen Verkehrsservice ist hier und da wird es langsam ruhiger auf den Straßen und den Autobahnen. Trotzdem gerade eine Gefahrenmeldung von der A40 Essen Richtung Duisburg in Höhe Mühlheim an der Ruhr. Da sind in beiden Richtungen Personen auf der Fahrbahn. Achtung da! Die längsten oder eher kürzesten Staus gerade auf der A40 Duisburg Richtung Essen zwischen Mühlheim-Heißen und Holsterhausen 10 Minuten plus. Und nochmal die A40 Essen Richtung Dortmund zwischen dem Dreieck Bochum-West und Bochum-Happen auch 10 Minuten. Mehr gibt's gerade nicht. Auch im Essener Stadtverkehr ist alles frei und die Blitzer stehen auf der Ückendorfer Straße in Richtung Schonnebeck und einer im Deipenbecktal in Richtung Kupferdreh. Danke fürs Durchgeben, kommt gut an.
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1: Ich bin Nadine Müller und wir machen hier zusammen den Countdown. Noch eine Stunde, dann geht unser großes Stadtfest Essen Original endlich wieder los. Und da stehen wirklich krasse Acts mit auf der Bühne. You Not Us heute Abend. Morgen ist Ásdís da. Das ist diese isländische Künstlerin, die jetzt mittlerweile aber auch hier bei uns in Deutschland lebt. Wie das ganze Programm aussieht, was die Highlights sind und wo sich unser Radio Essen Stadtreporter heute Abend rumtreibt, das hört ihr gleich hier in ein paar Minuten bei Radio Essen.
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0: summt da noch so ein bisschen vor sich hin. Und in der Zeit ist unser Essen-Originalreporter hier auch eingetrudelt. Tobias Wolf, hallo.
1: Hallo.
0: Und ich hoffe, du hast dich eingecremt. Du bist gleich unterwegs hier auf unserem Stadtfest und die Sonne guckt gleich nochmal richtig raus.
1: Ja, ich habe mich tatsächlich nicht eingecremt, weil ich dachte, Mensch, jetzt sieht es so bewölkt aus. Ich habe da gar nicht so rein vertraut, sag ich mal. Aber ja, mal gucken, wie sonnig es gleich noch wird.
0: Gleich wird sonnig, gleich wird es hoffentlich auch voll in der Innenstadt, ne? So als unser kleiner Essen-Original-Guide vielleicht für heute Abend. Wenn man sich noch spontan entscheidet, ich gehe jetzt hin und guck mir was an. Was sind deine Tipps?
1: Wir haben auf jeden Fall einige Highlights, also musikalische Highlights vor allem. Iggy Kelly kommt gleich zum Beispiel auf die Watzbühne am Willy-Brandt-Platz. Um 20.30 Uhr geht's da los. Mhm. Danach dann direkt Yola, bekannt zum Beispiel aus den Ruhrcharts. Und genau, am Burgplatz trefft ihr unter anderem gleich Tom Tvers. Um 20.15 Uhr geht es da los. Und am Kennedy-Platz das absolute Highlight, nämlich You Not Us.
0: What It Feels Like kennt man auch hier von Radio Essen. Sag nochmal schnell, was passiert die nächsten Tage noch?
1: Die nächsten Tage, da gibt es auch wieder ordentlich Highlights auf jeden Fall. Auf den Bühnen hier in der Innenstadt zum Beispiel morgen Abend, da moderieren wir von Radio Essen auch. Und da kommt dann zum Beispiel Ostis.
0: Okay, und das ganze Programm, das könnt ihr natürlich nachlesen auf radioessen.de. Gleich geht's los, noch gute 40 Minuten bis Essen Original.

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0: Marillion ist das bei Radio Essen. Musik aus den 80ern und jetzt ist Anna Bartel da aus den Radio Essen Nachrichten. Hallo.
1: Guten Tag.
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0: Und es wird am Wochenende voll in der Innenstadt, das große Stadtfestival Essen Original und direkt mehrere Demonstrationen dazu. Anna, was ist da heute am, man kann schon fast sagen, Demo-Freitag alles los?
1: Ja, also es ging ja heute Vormittag schon los. Schülerinnen und Schüler haben wieder gegen den Wehrdienst auf dem Burgplatz demonstriert, war aber alles friedlich, sagt die Polizei. Und außerdem hatte die Gewerkschaft Verdi die Beschäftigten aus dem Einzelhandel zum Warnstreik aufgerufen. Treffpunkt war da an der Teichstraße in der Innenstadt.
0: Okay, aber das war's noch nicht. Es geht noch weiter mit den Demos heute.
1: Genau, gleich um 6 wollen 600 Menschen am Viehofer Platz demonstrieren. Heute ist der 8. Mai, also der Tag der Befreiung vom Hitlerfaschismus und das Ende des Zweiten Weltkrieges. Das nehmen die Organisatoren zum Anlass, um ja, gegen die Gefahr für einen Dritten Weltkrieg zu protestieren und gegen die Aufrüstung.
0: Okay, bedeutet aber eben auch, dass diese Demonstranten und Demonstrantinnen auch die Besucherinnen und Besucher von Essen Original treffen können.
1: Ja,
0: ne?
1: Mehr oder weniger. Also wer zum Viehofer Platz läuft, läuft logisch durch die Innenstadt. Ja. Deshalb treffen die natürlich aufeinander. Naja, und vielleicht gehen so ein paar Demonstrierende anschließend auch noch zu den Bühnen. Ach. Also das würde ich jetzt auch nicht ausschließen. Die Schüler zumindest, die auf dem Burgplatz waren, die sind direkt da geblieben und haben auf die Bands gewartet und haben zwischendrin kurz ihre Picknickdecken ausgepackt.
0: Bietet sich alles an, kann man ja verbinden. Schauen wir noch kurz auf den Sport am Wochenende. Da stehen nämlich direkt mehrere Entscheidungen an, ne?
1: Ja, die Basketballer der ETB Miners, die können ihren Aufstieg perfekt machen, müssen nur noch das Spiel heute Abend gewinnen gleich. Die Fußballerinnen von der SGS Essen, die kämpfen ja weiter gegen den Abstieg. Die müssen auch unbedingt gewinnen. Ja. Wir drücken fest die Daumen. Rot-Weiß Essen spielt morgen gegen Verl. Leider ist das ja noch nicht das ersehnte Aufstiegsspiel, was die Fans gerne gesehen hätten. Die Fußballer haben zuletzt einfach zu oft verloren.
0: Ja, hoffen wir das Beste, dass sich das in die richtige Richtung noch entwickelt mit RWE. Zum Schluss noch eine gute Nachricht. In Essen gibt es auf der Zeche Zollverein nämlich jetzt ein Riesenmammut, Umut. Und das ist was ganz Besonderes. Warum?
1: Ja, es ist ein gehäkeltes Mammut. Also, es gab ein Gerüst, das hat ein Künstler gebaut und dann haben 400 Freiwillige ein halbes Jahr lang sich hingesetzt und so kleine Quadrate gehäkelt. Und die wurden dann auch alle zusammengesetzt. Das war eine mega Arbeit. Und ja, das ist jetzt die Haut des Mammuts.
0: Also, ich schaffe genau eine Reihe zu häkeln, dann ist vorbei. Wie kann ich denn dieses beeindruckende Häkelmammut sehen?
1: Ja, also den

0: Ersten Aufdruck hat es jetzt beim Sommerfest am 17. Mai im Schaudepot auf der Zeche Zollverein.
1: Okay, das steht nicht in der Ausstellung Überleben in der Eiszeit im Ruhrmuseum.
0: Nein, da passt es einfach nicht rein. Es ist nämlich leider nicht echt, ne?
1: Ja.
0: Dafür gibt es in dieser Ausstellung einen echten, riesigen Mammutschädel aus der Eiszeit. Das gehäkelte Mammut ist aber so eine Art Maskottchen und ich glaube, das wird der absolute Renner.
1: Auf jeden Fall. 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Und jetzt gibt es das Wetter bei Radio Essen. Immer noch grau, ich weiß gerade, aber das entwickelt sich noch, vertraut mir. Die Wolken, die ziehen da gleich noch weg und dann sehen wir heute Abend pünktlich zum Start von Essen Original nochmal so ein bisschen Sonne. Außerdem gerade ziemlich mild, 18 Grad messen wir hier an unserer Radio Essen Wetterbude in der Innenstadt. Dann das Wochenende auch schön sonnig und da kriegen wir auch bis zu 20 Grad. Der Radio Essen Verkehrsservice geht ganz schnell. Ein Stau nur, die A40 Duisburg Richtung Essen zwischen Mülheim-Heißen und Holsterhausen 5 Minuten plus. Im Essener Stadtverkehr, da kommt ihr tatsächlich gerade überall gut durch. Aber einen Blitzer habt ihr uns noch durchgegeben. Der steht auf der Wittenbergstraße in Richtung Stadtwald. Danke fürs Durchgeben. Kommt gut an.
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1: Ich bin Nadine Müller und wir machen hier zusammen den Endspurt ins Wochenende.
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0: Ich bin mir sicher, die wird den Kennedy-Platz auch richtig anheizen. Cheers, das bei Radio Essen. Und gleich geht's endlich los mit Essen Original, unserem Stadtfest. Und die hier, die wird morgen richtig gute Stimmung machen. Aussies ist das, die wird auf dem Kennedyplatz morgen Abend auf der Bühne stehen. Radio Essen ist auch dabei und moderiert das Ganze. Und die sagt, naja, also ich bin jetzt nicht so der Typ dafür, der den Leuten sagt, was sie eigentlich zu tun haben.
1: Ich habe keinen festen Weg, mit dem Publikum umzugehen, weil jedes Publikum anders ist. Ich kann nur auf das reagieren, was von dort zurückkommt. Wenn Energie da ist, gebe ich sie zurück. Manche gehen besonders mit und darauf versuche ich einzugehen. Am Ende ist es mein Job, den Leuten einen guten Moment zu geben.
0: Und genau das will sie machen, euch in Partystimmung für Samstagabend bringen. Das hat sie mir vorher im Interview erzählt, war richtig locker drauf und sagt, naja, was ich mache in Essen, weiß ich noch nicht genau. Aber manchmal habe ich eben nur 20 Minuten vorm Auftritt, manchmal ist es ein bisschen länger. Ich schaffe immer noch, mich zu schminken, der Rest, der ist spontan. 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Sie lädt euch ein auf Isländisch.
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0: Ja, kommt vorbei zu Essen Original, hat sie quasi ungefähr gesagt. Electrified von Aussies hört ihr jetzt auch hier bei Radio Essen.

Nelly Furtado ist das bei Radio Essen. Ich bin Nadine Müller, mach für heute Feierabend und ich wünsche euch einen richtig guten Start ins Wochenende und vor allem ein richtig schönes Essen-Original-Wochenende. Wenn ihr uns da seht, sprecht uns an. Genießt einfach das Wochenende und das Stadtfest. Habt noch einen schönen Abend.

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1: Mit Sarah Heinz, guten Abend. Es ist eine gute Nachricht für den Schutz von Frauen. Der Bundestag hat ein neues Gesetz beschlossen, das häusliche Gewalt deutlich eindämmen soll. Und zwar, indem Täter elektronische Fußfesseln tragen sollen. Dieses Modell hat sich in Spanien schon bewährt und kommt jetzt auch bei uns zum Einsatz. Thorsten Adolfs aus dem News-Team, wie genau wird das funktionieren?
2: Also es geht um Täter, die sich ihren Opfern nicht annähern dürfen. Diese Täter müssen künftig eine Fußfessel tragen. Das System schlägt sofort Alarm, wenn man der betroffenen Person zu nahe kommt. Und es warnt diese Person auch direkt in Echtzeit. Bundesjustizministerin Hubich sagt, damit werde der Schutz für Frauen enorm verbessert. Die Technik sei sehr zuverlässig. Das ist aber noch nicht alles. Gerichte können Täter jetzt auch verpflichten, an Anti-Gewalt-Kursen teilzunehmen, damit sie aktiv an sich arbeiten, um ihr Verhalten dauerhaft in den Griff zu bekommen.
1: Was ändert sich durch das neue Gesetz denn sonst noch für die Sicherheit von Betroffenen?
2: Die Abgeordneten haben auch neue Grundlagen beschlossen, um Täter enger kontrollieren zu können. Zum Beispiel sollen Familiengerichte einen Zugriff auf das Waffenregister bekommen. Auch bei den Strafen für Verstöße gegen angeordnete Schutzmaßnahmen zieht der Gesetzgeber die Zügel an. Außerdem plant Ministerin Hubich weitere Schritte gegen digitale Gewalt wie Deepfakes und sie will dafür sorgen, dass Opfer bei häuslicher Gewalt in Strafverfahren durch Fachkräfte unterstützt werden. So soll sichergestellt werden, dass sich Betroffene bei Behördengängen und vor Gericht jederzeit wohlfühlen.
1: Danke, Thorsten. Mehr Meldungen jetzt im Überblick. Wie US-Präsident Trump mit Verbündeten umgehen wird, die die Nutzung von US-Stützpunkten für Angriffe auf den Iran verweigert haben, ist noch offen. Außenminister Rubio hat bei seinem Besuch in Rom gesagt, der Präsident habe darüber noch nicht entschieden. Trump hatte Italien und Spanien aus Verärgerung darüber mit dem Abzug von US-Truppen gedroht. Das US-Militär hat 2 Öltanker unter iranischer Flagge beschossen und außer Gefecht gesetzt. Die Schiffe hatten versucht, einen iranischen Hafen am Golf von Oman anzulaufen und damit die US-Seeblockade zu brechen. Im Moment halten US-Streitkräfte nach eigenen Angaben mehr als 70 Tanker auf. Das heißt, sie hätten zusammen Öl im Wert von rund 13 Milliarden Dollar transportieren können. Auf der A3 bei Solingen ist ein LKW mit Tiefkühlware umgekippt und hat die Autobahn stundenlang blockiert. Der Fahrer hatte die Kontrolle verloren, der LKW krachte in die Leitplanken und gegen eine Betonwand. 2 Menschen wurden leicht verletzt. Ein Fahrstreifen soll noch bis morgen Vormittag gesperrt bleiben. Die Meere auf der Welt werden immer wärmer. Laut dem neuen Klimabericht des EU-Erdbeobachtungsprogramms Copernicus steuern die Oberflächentemperaturen diesen Monat auf einen Rekordwert zu. Es sei nur eine Frage von Tagen, bis der bisherige Höchstwert erreicht werde, hieß es. Meteorologen rechnen damit, dass sich schon jetzt Vorläufer des sogenannten Wetterphänomens El Niño zusammenbrauen. Das tritt natürlich auf, wenn sich die Wasseroberfläche im Pazifik erwärmt und dadurch verändern sich Wind, Luftdruck und Niederschläge auf der ganzen Welt. Laut Experten könnten die Wetterextreme beim kommenden El Niño, der sich aktuell aufbaut, noch stärker ausfallen als bisher. Und das waren die Nachrichten mit Sarah Heinz.
3: Das Wetter wird ein wohlig warmes Wochenende bis 24 Grad maximal. Morgen auch schön sonnig. Dazu Regen bleibt die Ausnahme. Sonntag dafür eine Ecke nasser. Heute Abend bleibt es trocken. Die Nacht wird dafür noch mal frischer. Da landen wir am Tiefpunkt so zwischen 8 und 3 Grad.
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3: Der Weg ins Wochenende ist gepflastert mit Autos. Hier die Staus ab einer Viertelstunde Wartezeit. A2 Hannover-Dortmund zwischen Herzebrock, Klarholz und Beckum. 3 Kilometer, 25 Minuten. A3 Oberhausen-Köln zwischen Mettmann und Solingen, 9 Kilometer, knappe halbe Stunde. A3 Köln-Frankfurt zwischen Loma und Bad Hornef-Linz, 5 Kilometer, eine Viertelstunde. A44 Kassel-Dortmund zwischen Bräuna und Diemelstadt, 7 Kilometer, auch da eine Viertelstunde. Und die A57 Krefeld-Köln haben wir noch zwischen Dreieck Neuss-Süd und Kreuz Köln-Nord, 10 Kilometer, eine halbe Stunde. Gute Fahrt, kommt gut durch.

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1: Ja, schönen guten Abend, Sebastian Pulli hier. Ich sehe gerade in der Liste der kuriosen Feiertage, heute ist ohne Sockentag. Deshalb war hier so neblig, wie ich ins Studio gekommen bin. Ich lüfte durch, ihr hört so lange Genie in the Bottle. Schönen Feierabend euch. Es brennt auch so ein bisschen in den Augen.

0: Ja, dann mach doch. Ist wieder dieser ganz typische 80er, 90er Modenschau-Beat drin. So ganz klassisch Madonna, ne? Also der Song, der klingt so ein bisschen wie diese schwarz-weiß Frisurenfotos in diesen Hochglanzzeitschriften beim Friseur aussehen. Das war die neue Single von Madonna zusammen mit Sabrina Carpenter, auch wenn die zugegeben so ein bisschen untergeht. Heißt Bring Your Love. So, nach Madonna jetzt ein Song über die Abkehr von der Sünde. Darüber, ein besserer Mensch zu werden. Ist eine gute Idee, fangen wir nach dem Wochenende mit an. The Reason.
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1: Es ist 6:30 mit Anna Bartel. Guten Abend. Heute ist großer Demo-Tag in Essen. Am Vormittag haben schon Schülerinnen und Schüler auf dem Burgplatz gegen den Wehrdienst protestiert. Die Gewerkschaft Verdi hatte Beschäftigte im Einzelhandel zum Warnstreik und einer Demo aufgerufen. Und seit 18 Uhr läuft die dritte große Versammlung am Viehofer Platz. Anlass ist der 8. Mai und damit die Befreiung vom Hitlerfaschismus und das Ende des Zweiten Weltkrieges. Gegen Aufrüstung und einen drohenden Dritten Weltkrieg wollen 600 Menschen auf die Straße gehen. Das bestätigt die Polizei Essen. Blick zum Sport. Da ist gerade Anpfiff für die SGS Essen. Die Schönebeckerin müssen in Nürnberg gewinnen. Sie kämpfen weiter gegen den Abstieg aus der Bundesliga. Die Basketballer der ETB Miners dagegen können gleich mit einem Sieg in Coburg ihren Aufstieg in die zweite Bundesliga perfekt machen. Sollten sie heute Abend nicht gewinnen, fällt die Entscheidung am Montag. Und noch eine Meldung aus Rheinland-Pfalz. Da haben alle in einem Ort am Mittelrhein den Atem angehalten heute. Geiselnahme in einer Bank. Als die Polizei aber die Filiale betritt, ist von den Tätern nichts mehr zu sehen. Es gibt im Moment sogar Zweifel, ob es überhaupt eine Geiselnahme gegeben hat.
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1: Ein riesiges Mammut aus 25.000 Meter Wolle. Das Mammut wurde zur aktuellen Ausstellung über Leben in der Eiszeit gebastelt. 400 Freiwillige haben daran mitgearbeitet. Sie haben kleine Quadrate aus brauner Wolle gehäkelt. Ein Künstler hat das Gestell für das Mammut gebaut und dann wurden die gehäkelten Vierecke zusammengesetzt zur Mammuthaut. Das Mammut hat sogar richtig große Stoßzähne. Zu sehen ist es beim Sommerfest am 17. Mai im Schaudepot auf der Zeche Zollverein. Das waren die Radio Essen Nachrichten mit Anna Bartel. 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
1: Weiter Schizo-Wetter übers Wochenende. Morgen ziemlich schön, viel Sonne, Regen nur in Ausnahmefällen. Sonntag dafür dann öfter mal nass. Aber an beiden Tagen schön warm, bis 24 Grad maximal, toll. Heute Abend Regen nur in Ausnahmefällen, meistens trocken und es wird eine Ecke frischer. Tiefstwerte in der Nacht so 8 bis 3 Grad.
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1: Nach wie vor viel los, die Staus ab 20 Minuten Wartezeit. A2 Hannover-Dortmund zwischen Herzebrock, Klarholz und Beckum 6 Kilometer 40 Minuten. A3 Oberhausen-Köln zwischen Mettmann und Dreieck-Langenfeld 9 Kilometer 26 Minuten. A44 Kassel-Dortmund zwischen Marsberg und Kreuz-Winneberg-Haaren 8 Kilometer 35 Minuten plus. Dann haben wir die A45 Hagen-Dortmund zwischen Kreuzhagen und Dortmund-Süd 9 Kilometer 22 Minuten. Und die A57 Krefeld-Köln hinten raus zwischen Dreieck-Neuss-Süd und Köln-Chorweiler. Da haben wir 7 Kilometer und 20 Minuten obendrauf. Haltet durch, kommt gut an.
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1: Sebastian Pulli hier. Freiheit ist die Möglichkeit, freitagsabends um 9 auf dem Sofa einzuschlafen. Im Folgenden ein Song sowohl für alle, die das Licht gerne früh ausmachen wollen, als auch für alle, die heute Abend noch richtig die Lampen anhaben. Turn the lights off. Schönen Feierabend.

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1: Ist euch eigentlich schon mal aufgefallen, dass exakt jeder Mann mittleren Alters mit Basecap, Brille und Bart genauso aussieht wie Mark Forster?
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1: Ist einfach ein absoluter Prototyp, der Mann. Und genauso prototypisch ist seine neue Single, heißt nämlich ganz prototypisch ein Lied. Und klingt auch so. Es ist einer dieser Ohrwürmer, den hört man so ein, zwei Mal. Und diese Melodie, die brennt sich direkt so ein und kriegt dann was so Vertrautes, Prototypisches. Nach zwei Durchläufen hat man das Gefühl, man kennt den Song schon seit 20 Jahren. Mal gucken, ob es euch genauso geht. Hier ist er.
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1: Mit Sarah Heinz. Guten Abend. Der Bundesrat hat grünes Licht für eine große Reform der privaten Altersvorsorge gegeben. Sie soll die bisherige Riester-Rente ablösen. Thorsten Adolfs aus dem News-Team, was ändert sich jetzt konkret bei der Vorsorge?
2: Es soll deutlich flexiblere Modelle geben, das heißt, man kann künftig selbst entscheiden, wie viel Risiko man gehen will. Entweder werden die eingezahlten Beiträge zu 100% abgesichert oder man wählt eine Variante mit 80% Garantie. Es besteht aber auch die Möglichkeit, komplett auf ein Altersvorsorgedepot ohne Garantien zu setzen. Damit hat man dann die Chance, am Kapitalmarkt höhere Renditen zu erzielen. Es ist aber natürlich auch ein deutlich höheres Risiko. Auch an Selbstständige wird gedacht, sie sind bei dem neuen Modell mit im Boot. Und wer sich nicht selbst durch den Dschungel an Angeboten kämpfen möchte, für den bietet der Staat ein Standarddepot. Es soll darauf eine jährliche Grundzulage von bis zu 540 Euro geben, wenn fleißig gespart wird. Und für Eltern gibt es sogar noch einen extra Kinderzuschlag obendrauf.
1: Warum ist dieser Schritt denn für unsere Zukunft so wichtig?
2: Ja, das Ziel ist klar. Wir sollen im Alter unseren Lebensstandard halten können, weil immer weniger Leute in die gesetzliche Rentenkasse einzahlen, während gleichzeitig immer mehr Menschen ihre Rente bekommen, reicht die gesetzliche Rente allein oft nicht mehr aus und deshalb wird die private Vorsorge genau wie die betriebliche Rente immer wichtiger. Also du siehst, das neue System bietet deutlich mehr Freiheit und Transparenz, um die finanzielle Zukunft selbst in die Hand zu nehmen.
1: Danke, Thorsten. Mehr Meldungen sind das jetzt im Überblick. Zugestimmt hat der Bundesrat auch einem neuen Förderprogramm für E-Autos. Das soll rückwirkend für Zulassungen seit dem Jahresanfang genutzt werden können und gilt für reine E-Autos, Hybride oder E-Autos mit Range Extender. Die Förderung liegt zwischen 1.500 und 6.000 Euro. Zehntausende Schülerinnen und Schüler haben heute bundesweit gegen eine mögliche Rückkehr zur Wehrpflicht demonstriert, an einem historisch bedeutsamen Tag. Am 8. Mai wird an das Ende des Zweiten Weltkriegs und die Befreiung vom Nationalsozialismus erinnert. Das Gesetz über den neuen Wehrdienst war zum Jahresanfang in Kraft getreten. Darin geht es im Kern um eine verpflichtende Musterung für junge Männer, die ab dem Jahr 2008 geboren wurden. In der Fußball-Bundesliga beginnt am Abend der vorletzte Spieltag der Saison. Eröffnet wird er vom BVB. Die Dortmunder empfangen Eintracht Frankfurt. Unter Druck liegt eindeutig bei den Frankfurtern und deren Trainer. Danny Hoppe hat den Ausblick.
3: Erst seit Anfang des Jahres sitzt Albert Riera auf der Bank bei den Frankfurtern. Seitdem sorgt der exzentrische Spanier immer wieder für Wirbel und Kopfschütteln mit seinen Auftritten und Aussagen. Weil auch die Ergebnisse nicht stimmen und die Eintracht den Europapokal zu verpassen droht, könnte es heute schon das letzte Spiel von Riera werden. Laut Medienberichten ist eine Trennung von ihm nur noch eine Frage der Zeit. Deutlich entspannter ist die Lage in Dortmund. Die Champions League ist sicher. Heute im letzten Heimspiel der Saison soll dann auch endgültig die Vizemeisterschaft klargemacht werden. Dazu wird es emotional. Mit Julian Brandt, Salih Özcan und Niklas Süle werden drei Profis verabschiedet, die den Verein verlassen werden. Erst gestern hatte Süle sein Karriereende verkündet.
1: Und das waren die Nachrichten mit Sarah Heinz.
4: Das Wetter. Unentschlossenes Wochenende. Morgen schön, viel Sonne, Regen möglich, aber nur sehr selten. Übermorgen dann aber immer mal wieder nass und hier und da auch Gewitter möglich. Aber an beiden Tagen warm, bis 24 Grad maximal. Heute Abend und über die Nacht ein Eckchen kälter, Tiefstwerte je nach Region so 8 bis 3 Grad.
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4: Ja, der Freitagabend. Hier die Staus ab 15 Minuten Wartezeit und wir starten mit der A2 Hannover-Dortmund. Da haben wir zwischen Herzebrock-Klarholz und Beckum 5 Kilometer, 32 Minuten. A3 Oberhausen-Köln zwischen Kreuzhilden und Solingen 6 Kilometer, 20 Minuten. A44 Kassel-Dortmund zwischen Marsberg und Kreuz-Wünneberg-Haaren. Der längste Stau 8 Kilometer, 50 Minuten plus. Und die A45 Hagen-Dortmund aktuell zwischen Kreuzhagen und Dortmund-Süd 7 Kilometer, das sind 17 Minuten. Haltet durch, kommt gut an.
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4: Sebastian Pulli hier und für alle Überlebenden der Arbeitswoche gleich Survivor, Destiny's Child, wo ja Beyoncé fast den kompletten Gesang übernimmt und die beiden anderen, die dürfen nur immer hinten im

What? What? Singen und das war's dann auch. Also es geht praktisch nur um Beyoncé. Deshalb heißt die Band ja auch Destiny's Child und nicht Destiny's Children. Gibt's gleich, aber erstmal den Bar-Song. Schönen Freitagabend euch.

0: Achtung, eine wichtige Warnmeldung, die Hesse komme.
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0: Heute im Freitagsspiel ab 8:30 gleich in Dortmund zu Gast die zweitbedrohlichsten aller Hessen nach den Offenbachern, die Frankfurter. Was sonst los ist im Fußball, jetzt hier.
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2: Ja, neben dem Gerangel um die internationalen Startplätze geht es ja vor allem um die Frage, wer in der kommenden Spielzeit seinen Platz an die Schalke abgibt, die sich in Liga 1 ja dann erst einmal wieder neu vorstellen müssen.
3: I'm coming from Ruhrpott. Ruhrpott, you know Schalke?
4: Yeah, yeah, yeah.
3: Schalke, Schalke 04. Schalke! Schalke! Schalke! Schalke!
2: Heidenheim, St. Pauli und Wolfsburg sind aktuell die aussichtsreichsten Bewerber um einen der Abstiegsplätze. Die Kölner sind ja so gut wie sicher und haben an diesem Spieltag die Möglichkeit, den Gang in Liga 2 auch rechnerisch abzuwenden und gleichzeitig beim Gegner aus Heidenheim den Aufzugknopf für eine Abwärtsfahrt zu drücken.
5: Der Kampf um den Abstieg im Fußball. Nun ist Aufstieg natürlich. Aufstieg auf

0: und Gladbach hat den Klassenerhalt ja schon gefeiert. Das Spiel gegen Augsburg ist deswegen nur noch so eine Art, naja, Betriebsausflug mit Teilnahmepflicht.
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0: In Leverkusen reiben sie sich gerade verwundert die Augen, denn in der Tabelle stehen sie auf einmal auf Platz 4. Damit hätten sie den Startplatz für die Champions League sicher. Warum, wissen sie selbst nicht so richtig. Für die Vollendung dieses Fußballfiebertraums muss aber der direkte Konkurrent aus Stuttgart geschlagen werden.
2: Ich werde weiter dranbleiben und meinen Traum verwirklichen.
0: Tja, und da haben wir jetzt den Bayern-Salat aus und raus aus der Champions League.
3: Ja, ich glaube, wir waren heute keine Killer. Sowas hätten wir heute einfach gebraucht.
0: Aber trotzdem, schönen Anpfiff.

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1: Die Nachrichten aus der Stadt am 8. Mai mit Anna Bartel. Guten Abend. Die wichtigsten Themen: großes Festival in der Innenstadt, Essen Original läuft, gleichzeitig mehrere Demos und Essen hat einen neuen Weltrekord, nämlich ein gehäkeltes Mammut namens Umut. Die Essener Innenstadt ist wieder eine große Festivalmeile. Das Stadtfest Essen Original geht in die nächste Runde. Mit dabei sind wie immer viele Live-Acts, darunter auch Tobi von You Not Us. Das DJ-Duo macht heute Abend den Anfang auf dem Kennedy-Platz.
2: Ich habe da so im Gefühl, dass die Leute richtig Bock haben. Und ich bin auch schon heiß. Für mich auch das erste große Open Air in sommerlicher Atmosphäre.
1: 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Die Innenstadt ist aber nicht nur voll mit Besuchern für Essen Original. Heute war und ist großer Demo-Freitag. Am Vormittag haben schon Schülerinnen und Schüler auf dem Burgplatz gegen den Wehrdienst protestiert. Die Gewerkschaft Verdi hatte Beschäftigte im Einzelhandel zum Warnstreik aufgerufen. Und seit 18 Uhr hat die dritte große Versammlung am Viehhofer Platz begonnen. Anlass ist der 8. Mai und damit die Befreiung vom Hitlerfaschismus und das Ende des Zweiten Weltkrieges. Gegen Aufrüstung und einen drohenden Dritten Weltkrieg wollen 600 Menschen auf die Straße gehen, sagt die Polizei. Am Sonntag ist Muttertag und da planen vielleicht einige einen Ausflug an den Baldeneysee. Aber Achtung, die Parkplätze dort sind knapp. Da läuft am Wochenende die erste Kanu-Regatta in diesem Jahr. Die Veranstalter von der Kanu-Gemeinschaft Essen erwarten 700 Sportlerinnen und Sportler. Der Parkplatz direkt an der Regattatribüne ist deshalb bis Sonntag gesperrt. Dort campen viele Teilnehmer der Regatta. Sie kommen unter anderem aus Italien, Sardinien, den Niederlanden, Belgien und natürlich aus ganz Deutschland. Es gibt aber noch die Parkplätze am Seaside Beach und einseitig entlang der Lerchenstraße.

0: Ein Mann hat an einer Tankstelle an der Pferdebahnstraße große Mengen Diesel geklaut. Der Mann war am frühen Donnerstagmorgen mit einem Sprinter an die Tankstelle gefahren und hatte Kanister hinten im Auto mit Diesel gefüllt und ist dann weggefahren. Ein Zeuge hat alles beobachtet, die Polizei gerufen und das Fahrzeug dann auch selbst verfolgt. Als die Polizei den Sprinter auf der A40 Höhe Kreisch stoppen wollte, gab der Mann Gas, fuhr weiter. Erst in Bochum konnten die Polizisten das Auto anhalten.
1: 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Die gute Nachricht.
0: 400 Freiwillige haben ein halbes Jahr lang ein riesiges Mammut gebastelt. Die Freiwilligen haben zusammen die Haut des Mammuts gehäkelt.
2: Und beim ersten Mal war das sehr lustig, weil es waren viel, viel mehr Menschen da, als die sich gedacht hatten.
3: Ist dann noch, glaube ich, jemand losgegangen, hat nochmal Häkelnadel nachgekauft.
4: Ja. Richtig schön, war eine gute Atmosphäre. Was Ähnliches müsste es eigentlich weitergeben.
0: So ein großes gehäkeltes Tier gab es noch nie. Damit ist das ein Weltrekord. Das Mammut ist am 17. Mai im Schaudepot auf der Zeche Zollverein zu sehen und schon jetzt auf radioessen.de. Im Ruhrmuseum läuft gerade eine Ausstellung zum Überleben in der Eiszeit. Und damals lebten Mammuts auf der Erde.
1: Und was war überregional wichtig?
0: In einem Ort am Mittelrhein in Sinzig haben viele heute den Atem angehalten, Geiselnahme in einer Bank. Als die Polizei aber in die Filiale kam, war von den Tätern nichts mehr zu sehen. Inzwischen gibt es wohl auch Zweifel, ob es überhaupt eine Geiselnahme gegeben hat. Ich wünsche euch jetzt einen entspannten Freitagabend und ein schönes Wochenende.
1: 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Das Wetter.
5: Sollte noch wer die Kraft haben, an einem Freitagabend das Haus zu verlassen. Regenjacke brauchen wir nicht, bleibt trocken, aber gern ein bisschen dicker einwickeln. Die Nacht wird wieder frischer. Da landen wir am Tiefpunkt so zwischen 8 und 3 Grad, je nach Region. Morgen dann dafür richtig schön, viel Sonne, Regen, wenn dann die absolute Ausnahme. Und schön warm wird's, bis 24 Grad maximal.
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5: Wird besser, aber immer noch viel los. Die A2 Hannover-Dortmund haben wir zwischen Oelde und Beckum 3 Kilometer, 20 Minuten. A3 Oberhausen-Köln zwischen Kreuzhilden und Solingen 4 Kilometer, 10 Minuten. A3 Köln-Frankfurt zwischen Kreuzborn-Siegburg und Bad Honnef-Linz 3 Kilometer, 11 Minuten. Dann haben wir die A4 Olpe-Köln zwischen Untereschbach und Bergisch-Gladbach-Bensberg 1 Kilometer, 11 Minuten. Und am längsten steht ihr auf der A44 Kassel-Dortmund, da aktuell zwischen Marsberg und Kreuz-Winneberg-Haaren 7 Kilometer, eine knappe Dreiviertelstunde durchhalten. Kommt gut an.
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5: Sebastian Pulli hier und in Richtung Wochenende trägt uns dieser Klassiker hier. Da ist ein Lied so ekelhaft kitschig und gleichzeitig so, so wunderschön sein kann. Das können nur die 80er. Starship mit dem großen Nothing's Gonna Stop Us Now.

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0: Schönen Freitagabend, hier geht's jetzt um die Yacht von Jeff Bezos.
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0: Ich habe gerade mal gegoogelt, ich habe eine Yacht gefunden, die wir normalen Menschen uns auch leisten könnten. Die Luxusjacht von Playmobil. Ist wohl auch 50 Euro. Nee, komm.
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3: Ja, nee, ist klar.
4: Jeff Bezos will seine Megayacht verkaufen. Warum? Naja, ist zu groß.
3: Ja, ein Problem, das viele von uns kennen. Die Yacht passt einfach nicht mehr in den Hafen. Wenn der Jeff immer quer im Hafen von Monaco lag, das sah ja aus wie die MS Franziska im Verladehafen von Duisburg. Und da denkt man immer, die Superreichen hätten keine Probleme. Doch, haben die. Und das gönne ich denen. Was meint ihr denn, was da die Fetzen fliegen zwischen dem Jeff und seiner Lorraine Sanchez, seiner Frau, wenn der mit der Yacht nicht direkt vorm Edelrestaurant einparken kann? Ja, und dann wird im Beiboot durch den halben Hafen gepaddelt, ey, wie die Assis. Das Problem am Reichtum ist doch, dass der

0: auf Dauer einsam macht. Ganz ehrlich, da sitze ich doch lieber mit zwei Kumpels und Carsten Oettinger am Baggersee. Ja, das Oettinger, wenn das gut gekühlt ist, kannst du das wunderbar trinken. Für 7,50 Euro die Kiste. Im Angebot. Ja, ja. Und da macht doch wirklich Spaß. Schnäppchen jagen. Und so macht der Chef Bezos doch auch. Von den Reichen kann man Sprachen lernen.
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1: Änderungen. Der Bundesrat hat heute neue Regeln für Verbraucherkrediten zugestimmt und gleichzeitig den Weg für die neue staatliche E-Auto-Förderung freigemacht.
2: Künftig gelten strengere Regeln, auch für kleine Online-Kredite oder jetzt kaufen, später bezahlen Angebote. Anbieter müssen genauer prüfen, ob sich Kunden das überhaupt leisten können. Damit soll vor allem verhindert werden, dass Menschen den Überblick über ihre Rechnungen verlieren und sich verschulden. Gleichzeitig kann die neue E-Auto-Prämie jetzt wie geplant rückwirkend ab Januar beantragt werden. Zoe Tassovali, Nachrichtenredaktion.
1: Deutschland hinkt 5 Wochen vor Inkrafttreten der europäischen Asylreform bei den Vorbereitungen zur Umsetzung des Vorhabens hinterher. Die EU-Kommission fordert die Bundesregierung und weitere Mitgliedsländer unter anderem dazu auf, dringend Kapazitäten für Asylgrenzverfahren aufzubauen. 15 andere EU-Staaten hätten in diesem Bereich inzwischen die notwendigen Maßnahmen getroffen. 3 Monate nach dem Start des neuen Wehrdienstes hat die Bundeswehr erste Rekruten über ihre neue Anwerbeoffensive gewonnen. Das teilte das Verteidigungsministerium in Berlin mit. Demnach wurden Musterungen durchgeführt und Interessierte eingeplant oder bereits eingestellt. Genaue Zahlen nannte ein Sprecher nicht.
3: Seit Januar fragt die Bundeswehr 18-Jährige aktiv, ob sie Lust hätten auf einen Wehrdienst. Über 200.000 Briefe wurden schon verschickt. Junge Männer müssen antworten, Frauen können es freiwillig tun und das machen bislang nur sehr wenige. Die Quote liege bei nur rund 3%. Von den angeschriebenen Männern hätten etwa 86% den Fragebogen fristgerecht beantwortet. Diejenigen, die nicht reagieren, bekommen eine Erinnerung. Wer sich weiter nicht rührt, dem droht ein Bußgeld von 250 Euro. Thomas Bremser, Nachrichtenredaktion.
1: Nach einer möglichen Geiselnahme in einer Bankfiliale im rheinland-pfälzischen Sinzig gehen die Ermittler derzeit von mindestens einem Täter aus, der auch Beute gemacht hat. Der Mann soll einen Mitarbeiter eines Geldtransportunternehmens abgepasst und ihm einen Behälter mit Bargeld abgenommen haben, wie die Polizei mitteilte. Anschließend habe er 2 Personen in einem Raum in der Volksbank eingeschlossen. Vermutlich hat er noch vor dem Eintreffen der Polizei die Bank verlassen. Und das waren die Nachrichten mit Dirk Zeitler.
4: Das Wetter.
5: Mal so Wetter, ja schon die Woche über, machen wir am Wochenende auch so weiter. Morgen schön, viel Sonne, nur ein paar Wolken, Regen, wenn dann nur die Ausnahme. Übermorgen dafür dann aber eher regnerisch, kann immer mal wieder was runterkommen. Aber an beiden Tagen ist warm, bis 24 Grad maximal. Der Abend jetzt trocken, wird ein bisschen frischer, auf so 8 Grad landen wir im Laufe der Nacht.
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5: Ja, es lichtet sich langsam, ein paar Staus haben wir aber noch hier, die ab 5 Minuten Wartezeit. A1 Köln Richtung Münster zwischen Schwerte und Kreuz Dortmund-Unna, 3 Kilometer 23 Minuten. A2 Hannover-Dortmund zwischen Beckum und Hamm, 3 Kilometer 7 Minuten. A4 Olpe Richtung Köln zwischen Untereschbach und Bergisch Gladbach-Bensberg, 1 Kilometer 11 Minuten. Und die A44, da steht er am längsten, Kassel Richtung Dortmund zwischen Marsberg und Kreuz Würdeberg-Haaren, 6 Kilometer eine halbe Stunde. Gute Fahrt, kommt gut an.
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5: Sebastian Pulli hier und jetzt Fate of Ophelia, wo ja Taylor Swift etliche Verweise auf Literatur, auf Kunst reingebastelt hat. Ja, auch auf dem Cover, nach so einem Bild, wo die Ophelia so rücklings auf einem Fluss lang treibt. Augen zu, sieht aus, als würde sie schlafen, ist aber tot. Im Prinzip das Gegenteil von Mama nach 9 heute Abend auf dem Sofa. Schönen Feierabend und gute Nacht.

0: Jetzt kommt der Mann, der mal in einem Song DDR-Chef Erich Honecker unterstellt hat, der würde heimlich auf dem Klo Westradio hören.
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0: Nicht weniger als eine deutsche Legende, Udo Lindenberg ist zurück. Mit einem Album, auf dem sehr wenig Udo Lindenberg zu hören ist. Es ist ein Coveralbum seiner größten Songs. So, Jonas Mikolajczak aus der Musikredaktion, gehen wir mal durch, wer da alles seine Songs singt.
2: Es ist eine komplett bunte Tüte. Also du hast Tokyo Hotel, Johannes Oerding, The Bossos, Peter Maffay und noch so viele mehr. Richtig geil finde ich persönlich. Der Filmkomponist Hans Zimmer ist einfach auch mit dabei. Ja, und hat so eine epische Orchesterversion von Komet gemacht.
3: Wenn ich gehe, dann so wie ich gekommen bin, wie ein Komet, der zweimal einschlägt.
0: Ja, ist doch sehr frisch, lohnt sich also auch für die, die das alles schon auswendig kennen, ne?
2: Und so läuft es auf dem ganzen Album. Also es geht von Orchester zu Punkrock. Du hast deine emotionalen Balladen, aber auch moderne Pop-Interpretationen.
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0: Und ich finde, man merkt richtig, die Künstler lieben Udo Lindenberg. Wie zum Beispiel auch Max Giesinger.
1: Udo hat es wie kaum andere geschafft, Leute zu inspirieren, weil er sich

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1: Udo Lindenberg, deutsche Musiklegende, wird 80. Das Coveralbum We Love Udo gibt's jetzt schon. Ja, hören wir doch mal den kompletten Song.
2: Hey Leute, hier ist Max Giesinger und ihr hört jetzt meine Version von Udo Lindenbergs genialem Song Ich lieb dich über

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1: Das Wetter wird ein wohlig warmes Wochenende bis 24 Grad maximal. Morgen auch schön sonnig. Dazu Regen bleibt die Ausnahme. Sonntag dafür eine Ecke nasser. Heute Abend bleibt's trocken. Die Nacht wird dafür nochmal frischer. Da landen wir am Tiefpunkt so zwischen 8 und 3 Grad.
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1: Da hätten wir einmal die Staus. Ab 5 Minuten Wartezeit A1 Köln-Münster zwischen Schwerte und Kreuz Dortmund. Unna 3 Kilometer, knappe halbe Stunde. A1 Dortmund-Köln zwischen Burscheid und Kreuz Leverkusen 1 Kilometer, 11 Minuten. A4 Olpe Richtung Köln zwischen Untereschbach und Bergisch Gladbach-Bensberg, da haben wir 1 Kilometer, sind so 10 Minuten. Und die A44 Kassel Richtung Dortmund zwischen Marsberg und Kreuz Wünneberg-Haaren, da wird es langsam weniger, 4 Kilometer, noch 20 Minuten Wartezeit. Gute Fahrt.
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1: Sebastian Pulli hier und pünktlich zum Feierabend, zum Wochenende gleich ein Song, der die absolute Gemütlichkeit ausstrahlt. Der hat so ein bisschen die Attitüde von so Eltern, die die Phasen von Verzweiflung und Aufgeben schon hinter sich haben und jetzt in so einer richtig entspannten, ist mir egal, ich mach's mir schöne Haltung angekommen sind. Uncle Cracker, Follow Me gibt's gleich, aber erstmal Bad Memories. Schönen Abend.

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0: Ein Song mit Seele. Cyndi Lauper, Time After Time bei uns. Schönen Freitagabend.
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0: Stellen wir uns mal vor, da ist jemand, der gibt für uns alles auf. Seine Freizeit, seinen Körper, vielleicht sein ganzes Leben. Da kann man auch mal Danke sagen. Danke, Mama.
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3: Vergesst nicht den Muttertag, Freunde. Und falls euch nichts einfällt, was ihr auf die Karte schreiben könnt, hier ein paar Inspiration. Mütter sind wie Knöpfe, sie halten alles zusammen. Oder Engel ohne Flügel nennt man Mutter. Wenn euch das zu cheesy ist, dann schreibt einfach sowas wie: Liebe Mama, ich habe erst begriffen, wie bedingungslos deine Liebe ist, als ich mir meinen Bruder mal genauer angesehen habe. Was Nettes halt. Aber mal im Ernst, ein Hoch auf alle Mütter, die haben Superkräfte. Jede Mutter kann doch aus dem Stand eine Truppe Navy Seals ausbilden und backt nebenbei noch einen Hefezopf, bevor sie zur Arbeit geht. Mütter können kein Multitasking, die haben es erfunden. Kranktage gibt's nicht. Und wir wissen, der Atem von Müttern kann Wunden heilen. Einmal pusten und alles wieder gut. Und immer dran denken, wir können alle dankbar sein, dass unsere Mütter die ganzen Gutscheine, die wir als Kind geschrieben haben, nie einlösen. Ich glaube, meine müsste bis an ihr Lebensende nie wieder selbst kochen oder die Bude aufräumen. Also danke, Mutti.
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1: Sie können künftig selbst entscheiden, wie viel Risiko Sie eingehen wollen. Es gibt sichere Modelle mit vollständiger Garantie, aber auch Varianten mit weniger Absicherung und dafür höheren Renditechancen. Der Staat unterstützt das Ganze weiter mit Zuschüssen. Besonders Familien profitieren zusätzlich über Kinderzulagen. Zoe Tassovali, Nachrichtenredaktion.
2: Das US-Verteidigungsministerium hat damit begonnen, neue Akten zu UFOs zu veröffentlichen. Es sei die erste Veröffentlichung bisher geheimer Akten zu nicht identifizierten anomalen Phänomenen. Das teilte das Pentagon in Washington mit.
3: Auf der Pentagon-UFO-Webseite sind nun rund 160 Dateien über außerirdische Phänomene für jedermann zugänglich. Es gibt viele Schwarz-Weiß-Aufnahmen von unbekannten Flugobjekten, viele davon auch schon ziemlich alt. Das amerikanische Volk solle sich selbst ein Bild davon machen, was man an nicht identifizierten Luftphänomenen, Flugobjekten und möglichem außerirdischen Leben über die Jahre gesammelt habe, erklärte Präsident Trump und wünschte viel Spaß dabei. Aus den USA, Tina Eck.
2: Nach einer möglichen Geiselnahme in einer Bankfiliale im rheinland-pfälzischen Sinzig gehen die Ermittler derzeit von mindestens einem Täter aus, der auch Beute gemacht hat. Der Mann soll einen Mitarbeiter eines Geldtransportunternehmens abgepasst und ihm einen Behälter mit Bargeld abgenommen haben, wie die Polizei mitteilte. Anschließend habe er zwei Personen in einem Raum in der Volksbank eingeschlossen. Vermutlich hat er noch vor dem Eintreffen der Polizei die Bank verlassen. Das waren die Nachrichten mit Dirk Zeitler.
4: Das Wetter wird ein wohlig warmes Wochenende bis 24 Grad maximal. Morgen auch schön sonnig. Dazu Regen bleibt die Ausnahme. Sonntag dafür eine Ecke nasser. Heute Abend bleibt es trocken. Die Nacht wird dafür noch mal frischer. Da landen wir am Tiefpunkt so zwischen 8 und 3 Grad.
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4: Frei ist anders. Immer noch viel los. Hier die Staus ab 5 Minuten. Ordentlich voll gerade auf der A1 Köln Richtung Münster. Da zwischen Schwerte und Kamener Kreuz 4 Kilometer, knappe 40 Minuten. A1 Dortmund-Köln zwischen Burscheid und Kreuz Leverkusen, 2 Kilometer, eine Viertelstunde. A2 Hannover-Dortmund zwischen Hamm-Üntrop und Hamm, 1 Kilometer, 6 Minuten. A3 Oberhausen-Köln zwischen Kreuzhilden und Dreieck-Langenfeld, 2 Kilometer, auch da 6 Minuten. Und dann haben wir die A44 Kassel-Dortmund zwischen Marsberg und Kreuz-Wünneberg-Haaren, 2 Kilometer, eine knappe Viertelstunde. Kommt gut an.
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Der Oldie-Club 45 aus Essen begrüßt euch recht herzlich zu der Sendung des Formats Let's Good Times Roll. Am Mikrofon ist Hans-Peter Hoch. Um die technischen Erfordernisse kümmert sich Peter Kettwig. Wie bereits in unserer letzten Ausgabe gehen Peter und ich auch heute auf erfolgreiche Songwriterinnen und Songwriter ein. Es sind im Einzelnen Bob Dylan, Paul McCartney und John Lennon von den Beatles, Mick Jagger und Keith Richards von den Rolling Stones, Smokey Robinson, Hans Hartz, Julia bzw. Jule Nigel und Leonard Cohen. Sind wir in früheren Sendungen bereits ausführlich auf die Künstlerinnen und Künstler eingegangen, beschränken wir uns heute mehr auf deren Lieder. Wir beginnen mit dem zum besten Songwriter aller Zeiten gekürten US-amerikanischen Sänger und Lyriker Bob Dylan. Auf Bob sind wir bereits in der 7. und 19. Folge von Let's Good Times Roll eingegangen. 1969 veröffentlichte Bob auf seinem Album Nashville Skyline den Song Late Lady Lay. Angedacht war das Lied für den Film Asphalt Cowboy, das wurde aber nichts, weil Dylan nicht rechtzeitig fertig wurde.

Gegenüber seinen vorherigen Songs klingt seine Stimme verändert. Die Erklärung hierfür? Kurz vor den Aufnahmen hatte Bob mit dem Rauchen aufgehört. In dem Lied geht es um einen Mann, der seine Freundin bittet, die Nacht mit ihm zu verbringen. Er will ihr auch klar machen, dass nur er der richtige Mann für sie sei. In den USA kam die Single auf Platz 7 der US-Billboard-Charts, in der Top 20 Englands auf Position 5. Das Lied wurde oft gecovert, so unter anderem von den Byrds, Everly Brothers, Eric Clapton, Bryan Adams, Cher und Guns N' Roses. 1973 schrieb Bob den Soundtrack für den Western Bette Gerrit jagt Billy the Kid. Auf dem gleichnamigen Album ist auch der Titel Knockin' on Heaven's Door verewigt. In dem Lied werden die Gefühle des älteren Sheriffs Baker beschrieben, der angeschossen wurde und im Beisein seiner Ehefrau auf den Tod wartet. Der schottische Musiker Ted Christopher schrieb später mit dem Einverständnis von Bob Dylan eine zusätzliche Strophe. Dies zur Erinnerung an die im Jahr 1996 in Dunblane durch ein Schulmassaker ums Leben gekommenen Schulkinder und ihrer Lehrerin. Bei dessen Aufnahme spielte Mark Knopfler die Gitarre und Schwestern und Brüder der Opfer sangen den Refrain. Bob Dylans Version erreichte 1973 Platz 12 in den US-Billboard-Charts und Position 14 in der englischen Top 20. Bei uns in Deutschland kam die Single bis auf Platz 50 der deutschen Hitparade. Von Bob Dylan hört ihr jetzt Lay Lady Lay und danach Ted Christopher mit Mark Knopfler Knockin' on Heaven's Door.

Der Musiker John Lennon, Gründungsmitglied der Beatles, hat 14 der Nummer 1 Hits der Beatles geschrieben. Dazu zählen A Hard Day's Night und Ticket to Ride. Seinen ersten Song schrieb John 1957, der hatte den Titel Hello Little Girl. Auf dem ersten Album der Beatles, es ist Please Please Me, wurde das legendärste Songwriter-Duo der Popgeschichte noch als McCartney-Lennon bezeichnet. Danach dann die Änderung. Das Duo wurde auf den Tonträgern von nun an mit Lennon McCartney angegeben. Das Trademark Lennon McCartney steht auch da, wo nur einer von beiden der Songwriter ist, so unter anderem bei den Titeln Yesterday und Lady Madonna sowie Let It Be. Diese Songs stammen aus der Feder von Paul McCartney. Strawberry Fields Forever und All You Need Is Love ist getextet von John Lennon. 2003 erklärte Paul McCartney,

Courtney, ich zitiere, ich bin zufrieden damit, wie es ist und wie es immer war. Lennon und McCartney sind immer noch das Markenzeichen des Rock'n'Roll, auf das ich stolz bin, in der Reihenfolge, in der es immer war. Ende des Zitats. Die Beatles gaben ihrem 6. Studioalbum den Titel Rubber Soul. Ihre Musik sollte wie eine Gummisohle klingen. Für das Album wurden anspruchsvolle Kompositionen eingespielt. Den Begriff Rubber Soul führten die Beatles auf eine Bezeichnung eines nicht näher genannten US-Musikers zurück, der den Gesangsstil von Mick Jagger von den Rolling Stones als Plastic Soul bezeichnete. Diese Erklärung stammt von Sir Paul McCartney. Die US-amerikanische Musikzeitschrift Rolling Stone listete das Album Rubber Soul auf Platz 5 der 500 größten Alben aller Zeiten. Den Titel Nowhere Man hatte John Lennon geschrieben, der zu der Zeit der Aufnahme psychisch angeschlagen war. Er wollte ein gutes Lied schreiben und arbeitete fast die ganze Nacht an einem Text. Kurz bevor er letztlich einschlief, hatte er das musikalische und textliche Konzept im Kopf. Später sagte er zu dem Song, es wäre ein seinerzeitiges Selbstporträt. Wir schreiten jetzt gemeinsam auf Gummisohlen zurück in das Jahr 1966 und hören Nowhere Man. Die Single kam in den Hitparaden von Deutschland und den USA auf Platz 3. In England wurde das Lied nicht als Single veröffentlicht.

Mit der Band Wings nahm Paul McCartney 1973 das Album Band on the Run auf. Über 8 Millionen Exemplare wurden von dem Album nach dessen Veröffentlichung gekauft. Der SWR-Redakteur Stefan Fahrig sagte zu dem Album, wobei er Bezug auf Paul nimmt, er schreibt Songs, die Bestand haben und qualitativ an seine alten Zeiten herankommen. Mit Band on the Run steigt Paul McCartney wieder wie Phönix aus der Asche. Ende des Zitats. Ausgewählt für die heutige Folge haben wir von dem Album den Titel Jet. Es ist die erste internationale Single-Auskopplung der Band. 2021 sagte Paul,

mittlerweile auch Sir bezeichnet. Jet wäre der Name eines Ponys gewesen, das Paul und seine Frau Linda ihren gemeinsamen Töchtern Mary und Stella gekauft hätten. Die Single belegte 1974 Platz 1 in den Billboard-Charts der USA, kam auf Position 3 der englischen Top 20 und erreichte Platz 22 in der deutschen Hitparade.

Mick Jagger und Keith Richards haben für die Rolling Stones hunderte von Liedern geschrieben. Dazu zählen Klassiker wie Satisfaction, Painted Black, Lady Jane, Jumping Jack Flash und Honky Tonk Woman. 1965 veröffentlichten die Stones den Titel The Last Time. Es ist die erste Jagger-Richards-Nummer, die die Stones in England als A-Seite einer Single veröffentlichten, auf Platz 1 der Top 20 vorstieß. Ihre Songwriter-Partnerschaft wurde später mit Platz 6 in der Liste der 100 größten Songwriter aller Zeiten ausgezeichnet. Als Gitarrist prägte Keith Richards durch seine Riffs und Licks den Sound der Rolling Stones entscheidend mit. Der Frontmann der Stones, Mick Jagger, ab 2003 auch Sir genannt, schrieb mit Keith Richards jedoch nicht alle Songs gemeinsam. So stammen unter anderem die Lieder Happy und Ruby Tuesday komplett von Keith. Aus der Feder von Mick stammen unter anderem die Songs Brown Sugar und Sympathy for the Devils. Auf dem Plattenteller drehen sich gleich die Singles Happy und Just Another Night. Hierzu noch einige Angaben. Der Song Happy stammt hauptsächlich von Keith Richards. Dieser spielte für die Single Lead- und Rhythmusgitarre sowie Bass und übernahm den Gesangspart. Mick steuerte die Begleitstimme bei. Die Single kam bis auf Position 22 der US Billboard Charts. Just Another Night ist ein Titel des Debütalbums She's the Boss von Mick Jagger. Das Album wurde 1985 veröffentlicht. Ab

absolutes Highlight und auch einziger Hit des Albums ist Just Another Night. Die ausgekoppelte Single erreichte 1985 in den USA Position 12. In England kam der Song auf Platz 32 der Singlecharts. Bei der Aufnahme wirkte auch der bekannte Rockgitarrist Jeff Beck mit. Gleich heißt es bei Just Another Night: Schenk mir nur noch eine Nacht, nur noch eine Nacht mit dir. 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

Smokey Robinson ist ein US-amerikanischer Pop-, Soul-, Rhythm- und Blues-Sänger, Produzent und erfolgreicher Songschreiber. Von 1955 bis 1972 war Smokey der Leadsänger der Gruppe The Miracles. Ab 1965 nannte sich die Formation Smokey Robinson and The Miracles. Ihr erster großer Hit war die Single Shop Around. Die kam 1960 bis auf Platz 2 der US-Billboard-Charts. Smokey schrieb nicht nur für die Miracles-Songs, sondern auch für diverse Künstlerinnen und Künstler. So unter anderem für Mary Wells, den Song My Guy, oder für die Temptations, My Girl. 1972 verließ er die Miracles, er startete eine Solo-Karriere. Sein Song Quiet Storm gab einem Radioformat seinen Namen. Dort wurden dann gefühlvolle Soul-Balladen gespielt. Als Vizepräsident von Motown Records war er am Erfolg des Labels maßgeblich beteiligt. In den 1970er Jahren hatte er einen Streit mit der britischen Band Smokey. Die schrieb sich zunächst mit einem Y am Ende des Bandnamens. Das gefiel ihm gar nicht. Er wollte nicht, dass sie seinen Vornamen als Bandnamen benutzten. Die Band gab letztlich nach und schrieb sich dann mit einem IE am Ende. 2012 wurden die Miracles in die Rock and Roll Hall of Fame aufgenommen. Lauschen wir nun der romantischen Stimme des Motown Sounds zu, denn nun kommt Smokey Robinson und singt mit den Miracles The Track of My Tears aus dem Jahr 1965. Die Single belegte Platz 9 in der Top 20 Englands und Position 16 in den USA. Und danach hören wir The Tears of a Clown. Die Single wurde 1970 veröffentlicht und belegte in den USA und England Position 1. Bei uns in Deutschland stieß die Single bis auf Platz 19 vor.

Der deutsche Sänger und Liedermacher Hans Hartz kam 1943 in Schleswig-Holstein zur Welt. In Husum ging er zunächst zur Schule und war dort später Leiter eines privaten Kindergartens. Nach einem Studium der Sozialpädagogik wurde er Sänger der deutschen Band The Tornados. Es war die Vorgängerband der Formation Lake. Schon als 13-Jähriger ist Hans als Sänger einer Soulband im Hamburger Starclub aufgetreten. Vor allem die Musik der Sänger Otis Redding und James Brown gefiel ihm. 1982 wurde Hans einem größeren Publikum durch das Lied »Die weißen Tauben sind müde« bekannt. Dieses immer noch aktuelle Friedenslied belegte 1982 Platz 11 der deutschen Hitparade. Mit dem Song Sailing war Hans Hartz kommerziell sehr erfolgreich. Die Single wurde über 1,6 Millionen Mal gekauft. Auch deshalb, weil eine Biermarke den Song für ihre Fernsehwerbung nutzte. Es kam jedoch zu einem Streit. Das Unternehmen verpflichtete deshalb kurzerhand Joe Cocker für eine Neuaufnahme. 1985 wirkte Hans Hartz auch

am Projekt Ben für Afrika mit. 2002 ist Hans Saatz bedingt durch eine schwere Erkrankung verstorben. In der Hoffnung, dass die weißen Tauben nicht mehr lange müde sind, dies bezogen auf einen weltweiten Frieden, hören wir jetzt Hans Saatz.

In Sibirien kam die deutsche Sängerin, Songwriterin und Musikproduzentin Julia Neigel zur Welt. Als Russlanddeutsche konnte die Familie 1971 in die Bundesrepublik Deutschland ausreisen. Dort wurde sie dann zunächst Jule genannt. Im Alter von 12 Jahren interessierte sich Jule bereits für Pop- und Rockmusik und schloss sich einige Zeit später einer Punkband an. Als 16-Jährige war sie dann Sängerin einer Bluesband. Julia war auch mit großem Erfolg als Sportlerin tätig. Sie erreichte mit dem Verein Südwest Ludwigshafen 1981 das als 15-Jährige den Aufstieg in die Handball-Bundesliga. 1988 schloss Julia einen Plattenvertrag ab und schaffte mit ihrem ersten Album Schatten an der Wand den musikalischen Durchbruch. Begleitet wurde sie dabei von der Jule Neigel Band. Die Presse bezeichnete Julia bzw. Jule als die Königin unter den deutschen Sängerinnen. Peter Maffay und Udo Lindenberg waren voll des Lobes über sie. Udo Lindenberg bezeichnete

bezeichnete sie gar als außerirdische Erscheinung. Er schrieb unter anderem: Ihre Stimme, Ihr Verstand, Ihre Fitness, das alles macht das Gesamtkunstwerk Julia Neigel aus. 2004 löste Julia die Jule Neigel Band auf. 2006 veröffentlichte sie als Solistin das Album Stimme mit Flügeln. Ihr letztes Album kam 2020 auf den Musikmarkt. Es hat den Titel Ehrensache. Seit vielen Jahren engagiert sich Julia Neigel für soziale und karitative Zwecke. Hierfür wurde sie mehrfach ausgezeichnet. So für den Kampf gegen Rassismus. 2013 erhielt sie hierfür den Charlie Award des Campus Symposium. Jule Neigel und ihre Band spielen nun für uns das Lied Schatten an der Wand. Die Single belegte 1988 Platz 30 in der deutschen Hitparade.

Bevor wir mit dem Song Halleluja, gesungen von Leonard Cohen, die heutige Sendung musikalisch beenden, noch einige Hinweise. Unsere Homepage lautet www.oldieclub45.de. Auf dieser wie auch auf der von NR Vision könnt ihr zu jeder Zeit unsere Sendungen aufrufen. In der nächsten Folge von Let's the Good Times Roll gehen Peter und ich auf das Musikjahr 1976 ein. Das Jahr war musikalisch geprägt vom Disco-Sound, es entstanden aber auch Rock- und Pop-Klassiker, so unter anderem von den Wings, Bellamy Brothers, Elton John und Kiki Dee sowie Chicago. Jetzt aber der populärste Song des kanadischen Sängers, Songwriters, Dichters und Malers Leonard Cohen. Es ist Halleluja, lobet den Herrn. Inhaltlich setzt sich Leonard mit biblischen Geschehnissen auseinander. Dabei spricht er Dank und Lob für Gott aus. Er sagte hierzu, ich zitiere, diese Welt ist voller Konflikte und Dinge, die sich nicht versöhnen lassen. Aber es gibt Momente, in denen wir uns versöhnen und das Ganze durcheinander

umarmen können. Und das meine ich mit Halleluja. Ende des Zitats. 2008 wurde Leonard Cohen in die Rock'n'Roll Hall of Fame aufgenommen. 2017 wurde ein Asteroid nach ihm benannt. Das Musikmagazin Rolling Stone listete ihn auf Rang 16 der 100 größten Songwriter. 2016 verstarb Leonard in Los Angeles. Ein Hinweis noch über Leonard Cohen haben wir bereits in unserer 19. Sendung einiges berichtet. In der Hoffnung, dass sich hoffentlich bald viele Konflikte unserer Erde lösen, hören wir jetzt Leonard Cohen zu.

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1: Ich bin Ursula Winkler. US-Präsident Trump hat nach eigenen Angaben Russland und die Ukraine von einer ab morgen geltenden dreitägigen Waffenruhe überzeugt. Sie werde die Aussetzung aller Kampfhandlungen sowie den Austausch von 1000 Gefangenen jeder Seite umfassen, schrieb Trump auf seiner Plattform Truth Social. Der ukrainische Präsident Zelensky bestätigte die Vereinbarung. Auch aus Moskau gab es laut staatlicher russischer Nachrichtenagentur TASS eine Bestätigung der Waffenruhe.

0: In der Pflegeversicherung droht in den kommenden 2 Jahren eine Finanzlücke von mehr als 22,5 Milliarden Euro. Das geht aus Äußerungen von Bundesgesundheitsministerin Wagen in der Rheinischen Post hervor. Bis Mitte des Monats will sie deshalb Vorschläge für eine Pflegereform vorlegen.
1: Dass die Menschen immer älter werden, ist nur ein Grund dafür, dass die Pflegekassen

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1: Der Bundesrat hat den Weg für Public Viewing Events während der anstehenden Fußball-Weltmeisterschaft freigemacht. Damit werden öffentliche Übertragungen von WM-Spielen auch nach 22 Uhr möglich.
2: Warme Sommernächte und gemeinsam Fußball schauen. Genau das dürfte bei der WM jetzt vielerorts möglich bleiben. Denn gerade bei diesem Turnier laufen viele Spiele mitten in der Nacht hier bei uns in Deutschland. Die Behörden vor Ort dürfen Public Viewings deshalb auch nach 22 Uhr erlauben, sollen dabei aber weiter auf den Lärmschutz achten. Heißt, Fußballstimmung ja, aber die Nachbarn sollen trotzdem nicht gestört werden. Die Vorrundenspiele der deutschen Mannschaft sind um 19 bzw. 22 Uhr. Zoe Tassovali, Nachrichtenredaktion.
1: Zum Fußball. Dem SC Paderborn geht im engen Aufstiegsrennen der zweiten Liga scheinbar die Luft aus. Das 2:2 am Abend im Heimspiel gegen den Karlsruher SC war die vierte sieglose Partie in Serie. Arminia Bielefeld erlitt im Abstiegskampf einen deutlichen Rückschlag. Beim ersten FC Kaiserslautern verloren die Bielefelder mit 0:2. Das waren die Nachrichten mit Ursula Winkler.
3: Das Wetter. Unentschlossenes Wochenende. Morgen schön, viel Sonne, Regen möglich, aber nur sehr selten. Übermorgen dann aber immer mal wieder nass und hier und da auch Gewitter möglich. Aber an beiden Tagen warm, bis 24 Grad maximal. Heute Abend und über die Nacht ein Eckchen kälter, Tiefstwerte je nach Region so 8 bis 3 Grad.
4: NRW Verkehr.
3: Die Staus ab 5 Minuten Wartezeit. Die A1 haben wir Köln Richtung Münster zwischen Schwerte und Unna 2 Kilometer, knappe halbe Stunde. A1 Dortmund-Köln zwischen Burscheid und Kreuz Leverkusen 2 Kilometer, knappe Viertelstunde. Und A3 Oberhausen-Köln zwischen Kreuz Hilden und Dreieck-Langenfeld 1 Kilometer, 5 Minuten. Gute Fahrt.
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3: Sebastian Pulli hier und jetzt ein Genesis-Klassiker. Da ist der heimliche Star, der sehr besondere Sound von Drumcomputer Lin LM1. So, damit hätte ich die Aufmerksamkeit sämtlicher Hörer verloren, aber wartet, denn wenn man einen Drumcomputer kennen muss, dann bitte den, denn er ist zu hören, unter anderem auf so unwesentlichen kleinen Tracks wie Rock Me Amadeus von Falco, Take On Me von Aha, Purple Rain von Prince und Thriller von Michael Jackson. Und eben auch hier, Invisible Touch. Wie toll der klingt im Hintergrund, hört doch mal. So, ich sag nichts mehr. Nerd Ende. Viel Spaß.

0: Ja, kann man nicht besser machen als das Original von Faithless. Hier die Insomnia-Version von Bebe Rexha. Immerhin, der Bass hat nochmal mehr Druck.
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0: Gehen wir zurück in die frühen 2000er. Da hatten viele Ältere von uns auch noch mehr Druck in vieler Hinsicht damals. Jetzt kommt so ein Song. Also ich glaube, wenn wir den unseren Töchtern und Söhnen vorspielen und sagen, hey Kinder, das hier hat Papa damals in Baggy Jeans und mit so einer richtig langen, dicken Kette am Portemonnaie und umgedrehter Basecap auf dem Raucherhof gehört und das war cool, weil es ging um Skaten, dann würden die Kinder sagen, ah ja, guck, die waren schon in der Mitte des Satzes wieder auf TikTok, wir sind nicht mehr spannend, will sagen, dieser Song entspricht nicht mehr den heutigen Standards von Coolness. Auch das Wort Coolness nicht. Naja, nur für uns jetzt. Mittelalte Mamas und Papas mit den zerbrochenen Träumen. Das ist OPM. Heaven is a Halfpipe.

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0: Das Wetter.
1: Sollte noch wer die Kraft haben, an einem Freitagabend das Haus zu verlassen. Regenjacke brauchen wir nicht, bleibt trocken, aber gern ein bisschen dicker einwickeln. Die Nacht wird wieder frischer. Da landen wir am Tiefpunkt so zwischen 8 und 3 Grad, je nach Region. Morgen dann dafür richtig schön. Viel Sonne, Regen, wenn dann die absolute Ausnahme. Und schön warm wird's, bis 24 Grad maximal.
0: NRW Verkehr.
1: Einen etwas längeren Stau haben wir noch auf der A1 Köln Richtung Münster. Zwischen Schwerte und Unna 2 Kilometer, 25 Minuten. Und die A3 Oberhausen-Köln zwischen Kreuzhilden und Dreieck-Langenfeld, da gibt es 1 Kilometer Stau, 5 Minuten plus. Gute Fahrt.
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1: Sebastian Pulli hier und neulich auf Instagram gesehen eine spannende Interpretation von Umbrella von Rihanna. Umbrella, ja, der Regenschirm. Und die Instagrammerin hat dann anhand der Zeile Come into me und der Tatsache, dass halt alles nass ist, geschlossen, dieser Regenschirm würde stehen für Rihannas Rock, unter den sie einen einlädt. Ja, weiß ich nicht. Also Rihanna ist ja eine, die war dem Schlüpfrigen nie ganz abgeneigt in ihren Liedern. Aber dieses unschuldige Bild, das ursprüngliche, jemanden ganz wortwörtlich unter seinen Regenschirm einzuladen, weil es plästert wie Hölle, das ist doch so schön, das lassen wir gerne so stehen. Gibt's gleich, aber erstmal Leonie für euch.

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0: Deutschland ist ja berühmt für so beeindruckende Verdienste wie seine großen Dichter, seine tollen Autos und die Fähigkeit, schon um 4 Uhr früh liegen am Pool mit Handtüchern zu reservieren.
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0: Ey, solche Leute lassen doch auch den Einkaufswagen unbeaufsichtigt in der Schlange an der Kasse stehen und holen dann noch in aller Ruhe was im Laden. Handtücher auf Pool liegen hat jetzt sogar die Justiz beschäftigt, das Thema. Kollegin Laura Potting, liebe Laura, es gab jetzt ein Gerichtsurteil.
2: Ja, wenn Liegen am Pool dauernd mit Handtüchern blockiert sind, dann kann das bei einer Pauschalreise tatsächlich ein Mangel sein. Kein Spaß. Konkret geht's um einen Mann, der hatte 2024 für sich und seine Family eine Pauschalreise auf die griechische Insel Kos gebucht für 7.186 Euro. Ja, und dann sind die da angekommen, konnten aber die Liegen am Pool überhaupt nicht nutzen, weil die schon um 6 Uhr morgens belegt waren mit Handtüchern. Und zwar ohne Gäste. Wahnsinn.
0: Also die Leute, die wirklich früh aufstehen, mit Wecker gestellt vielleicht, Handtuch auf der Liege und dann aber schön weiter schlafen gehen auf dem Zimmer oder frühstücken.
2: Ja, genau. So, der Typ hat sich dann vergeblich an den Reiseveranstalter gewandt, ans Hotelpersonal. Es ist aber nichts passiert. Und das, obwohl im Hotel das mit diesem Liegen reservieren eigentlich auch verboten ist. Das hat aber damals eben keinen gekümmert. Ja, und dann hat der Mann eben gegen den Veranstalter der Reise geklagt und 986,70 Euro vom Reisepreis zurückgefordert. Das Amtsgericht Hannover hat jetzt entschieden, ja, die Klage ist begründet. Der Reisepreis darf täglich um 15% gemindert werden und daraus ergeben sich dann eben diese 986,70 Euro, von denen ich gerade schon erzählt habe.
0: Bemerkenswert ist ja auch, dass überhaupt alle diese Handtücher respektieren, ne? Und nicht einfach wegpfeffern, als gäbe es das geheime Gesetz des Handtuchs. Wir halten fest, wer Liegen reserviert mit einem Handtuch, ist meist selbst ein Waschlappen.
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1: Ich bin Ursula Winkler. US-Präsident Trump hat nach eigenen Angaben Russland und die Ukraine von einer ab morgen geltenden 3-

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1: Ein Signal sendet, wir wollen euch unterstützen mit den Ländern, mit den Arbeitgebern, mit den Gewerkschaften zusammen, müssen Lösungen gefunden werden. Das steht für mich im Mittelpunkt.
2: Finanzminister Klingbeil. Bundesumweltminister Schneider bereitet ein Verbot von Einweg-E-Zigaretten vor. Er werde noch in diesem Jahr ein entsprechendes Gesetz vorlegen. Die Einweggeräte sollen dann in Deutschland nicht mehr verkauft werden dürfen. Schneider begründete das angestrebte Verbot mit der Gefahr von Bränden, die von den Einweg-E-Zigaretten ausgehen. Sie würden häufig einfach über den Hausmüll entsorgt und führten dann zu Bränden in den Müllentsorgungsanlagen. Nachfüllbare Geräte sollen von dem geplanten Verbot nicht betroffen sein. Zum Fußball. Borussia Dortmund hat sich am Abend mit einem Heimsieg gegen Eintracht Frankfurt vorzeitig die Vizemeisterschaft in der Bundesliga gesichert. Der BVB gewann mit 3:2 gegen Eintracht Frankfurt. Das waren die Nachrichten mit Ursula Winkler.
3: Das Wetter. Mal so Wetter. Ja, schon die Woche über machen wir am Wochenende auch so weiter. Morgen schön, viel Sonne, nur ein paar Wolken. Regen, wenn dann nur die Ausnahme. Übermorgen dafür dann aber eher regnerisch, kann immer mal wieder was runterkommen. Aber an beiden Tagen ist warm, bis 24 Grad maximal. Der Abend jetzt trocken, wird ein bisschen frischer. Auf so 8 Grad landen wir im Laufe der Nacht.
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3: Achtung, besondere Vorsicht, wir haben einen Falschfahrer auf der 43 Wuppertal-Recklinghausen zwischen Kreuz Wuppertal-Nord und Sprockhövel. Da besonders weit rechts fahren und nicht überholen. Ein Falschfahrer auf der A43 Wuppertal-Recklinghausen zwischen Kreuz Wuppertal-Nord und Sprockhövel. Dann haben wir noch ein paar Staus. A1 Dortmund-Köln zwischen Burscheid und Kreuz Leverkusen. Dichter Verkehr 6 Minuten. A3 Oberhausen-Köln zwischen Kreuz Ratingen-Ost und Mettmann. Dichter Verkehr 7 Minuten. A3 Oberhausen Köln zwischen Kreuzhilden und Solingen 1 Kilometer aktuell, das sind 10 Minuten obendrauf. Und die A45 Hagen-Dortmund zwischen Kreuz Dortmund-West und Dortmund-Hafen 1 Kilometer, knappe 20 Minuten. Das war's, gute Fahrt.
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3: Hallo, Sebastian Pulli hier um kurz nach 11. 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

0: große Revolution in der Rockmusik. Nirvana hier bei uns, einen schönen Freitagabend.
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0: Es gibt ja so ein ganz wunderschönes Erste-Welt-Problem von Leuten mit sehr, sehr viel Geld. Die kaufen so einen richtig dicken SUV, so einen, der so anderthalb Parkplätze und Fahrspuren auf der Autobahn einnimmt, fahren den ganz, ganz stolz zum allerersten Mal nach Hause und stellen dann fest, oh, der ist ja zu groß für meine Garage. Diese Leute lache ich im Vorbeifahren aus dem Fahrerfenster meines Dacia Sandero heraus. Übrigens, Jeff Bezos hat ein ähnliches Problem.
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3: Ja, nee, ist klar.
4: Jeff Bezos will seine Megajacht verkaufen. Warum? Naja, ist zu groß.
3: Ja, ein Problem, das viele von uns kennen. Die Yacht passt einfach nicht mehr in den Hafen. Wenn der Jeff immer quer im Hafen von Monaco lag, das sah ja aus wie die MS Franziska im Verladehafen von Duisburg. Und da denkt man immer, die Superreichen hätten keine Probleme. Doch, haben die. Und das gönne ich denen. Was meint ihr denn, was da die Fetzen fliegen zwischen dem Jeff und seiner Lorraine Sanchez, seiner Frau? Hä? Wenn der mit der Yacht nicht direkt vorm Edelrestaurant einparken kann. Ja, und dann wird im Beiboot durch den halben Hafen gepaddelt. Ey, wie die Assis. Das Problem am Reichtum ist doch, dass der auf Dauer einsam macht. Ganz ehrlich, da sitze ich doch lieber mit zwei Kumpels und Carsten Oettinger am Baggersee. Ja, das Oettinger, wenn das gut gekühlt ist, kannst du das wunderbar trinken. Für 7,50 Euro die Kiste. Im Angebot. Ja, ja. Und da macht doch wirklich Spaß. Schnäppchen jagen. Und so macht's der Jeff Bezos doch auch. Von den Reichen kann man Sprachen lernen.
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0: Das Wetter
1: wird ein wohlig warmes Wochenende bis 24 Grad maximal. Morgen auch schön sonnig. Dazu Regen bleibt die Ausnahme. Sonntag dafür eine Ecke nasser. Heute Abend bleibt es trocken. Die Nacht wird dafür noch mal frischer. Da landen wir am Tiefpunkt so zwischen 8 und 3 Grad.
0: NRW Verkehr.
1: Auch um die Zeit immer noch 4 Staus übrig. Die A1 Dortmund-Köln haben wir zwischen Burscheid und Kreuz Leverkusen 1 Kilometer 6 Minuten. A3 Oberhausen-Köln zwischen Kreuz Hilden und Dreieck Langenfeld 3 Kilometer 10 Minuten plus. A45 Hagen-Dortmund zwischen Kreuz Dortmund-West und Dortmund-Hafen 1 Kilometer, auch da 10 Minuten. Und die A46 hinten raus Arnsberg-Neheim, Brilon zwischen Arnsberg-Ost und Enste 2 Kilometer, knappe 5 Minuten. Gute Fahrt.
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1: Sebastian Pulli hier nach dem Wochenende am Montag. Da starten die Eisheiligen. Heißt, es kann noch mal besonders frisch werden, gerade nachts auch mal frostig. Aber das vielleicht Schönste sind die Namen der Eisheiligen. Hier, die kalte Sophie. Klingt wie die Freundin von jedem. Und noch schöner, der Eisheilige Marmatus. Das wird der nächste trendige Köln-Ehrenfelder Kindername. Der Marmatus ist gerade mit dem Corbinian auf einer Hinterhof-Vernissage. Komm, wir machen warme Musik vor den Eisheiligen. Bisschen was Spanisches. Enrique Iglesias. Kommt gut durch die Nacht.

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0: wahnsinnig schön. Der warme Klang der Gitarren, die Cornells, 74, 75. Werfen wir einen kurzen Blick auf die Bundesliga.
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0: Ja, die Hessen ja schon gefährlich, ne? Vor allem Offenbacher und bitte nicht direkt in die Augen gucken. Beim Fußball ging's heute, die Frankfurter besiegt von Dortmund im Abendspiel mit 3:2 für den BVB am Ende. Auf die anderen Spiele gucken wir jetzt.
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2: Ja, neben dem Gerangel um die internationalen Startplätze geht es ja vor allem um die Frage, wer in der kommenden Spielzeit seinen Platz an die Schalke abgibt, die sich in Liga 1 ja dann erst einmal wieder neu vorstellen müssen.
3: I'm coming from Ruhrpott. Ruhrpott, you know Schalke?
4: Yeah, yeah, yeah.
3: Schalke, Schalke 04. Schalke, Schalke, Schalke.

0: Heidenheim, St. Pauli und Wolfsburg sind aktuell die aussichtsreichsten Bewerber um einen der Abstiegsplätze. Die Kölner sind ja so gut wie sicher und haben an diesem Spieltag die Möglichkeit, den Gang in Liga 2 auch rechnerisch abzuwenden und gleichzeitig beim Gegner aus Heidenheim den Aufzugknopf für eine Abwärtsfahrt zu drücken.
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0: Ja, und Gladbach hat den Klassenerhalt ja schon gefeiert. Das Spiel gegen Augsburg ist deswegen nur noch so eine Art, naja, Betriebsausflug mit Teilnahmepflicht.
2: Aber kein Lächeln, kein Lachen, er freut sich nur untenrum.
0: In Leverkusen reiben sie sich gerade verwundert die Augen, denn in der Tabelle stehen sie auf einmal auf Platz 4. Damit hätten sie den Startplatz für die Champions League sicher. Warum, wissen sie selbst nicht so richtig. Für die Vollendung dieses Fußballfiebertraums muss aber der direkte Konkurrent aus Stuttgart geschlagen werden.
3: Ich werde weiter dranbleiben und meinen Traum verwirklichen.
0: Tja, und da haben wir jetzt den Bayern-Salat aus und raus aus der Champions League.
4: Ja, ich glaube, wir waren heute keine Killer. Sowas hätten wir heute einfach gebraucht.
0: Aber trotzdem, schönen Anpfiff.

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1: Ich bin Ursula Winkler. US-Präsident Trump hat nach eigenen Angaben Russland und die Ukraine von einer ab heute geltenden dreitägigen Waffenruhe überzeugt. Sie werde die Aussetzung aller Kampfhandlungen sowie den Austausch von 1000 Gefangenen jeder Seite umfassen, schrieb Trump auf seiner Plattform Truth Social. Er sei Kreml-Chef Putin und dem ukrainischen Präsidenten Zelensky sehr dankbar, dass sie zugestimmt hätten. Kiew und Moskau bestätigten die Vereinbarung. Die umstrittene Riester-Rente bekommt einen Nachfolger. Der Bundesrat hat neue Regeln für die staatliche

0: Staatlich geförderte private Altersvorsorge beschlossen. Ziel ist es, wieder mehr Menschen zum privaten Sparen für die Rente zu motivieren.
1: Neu ist vor allem, Sparer können künftig selbst entscheiden, wie viel Risiko sie eingehen wollen. Es gibt sichere Modelle mit vollständiger Garantie, aber auch Varianten mit weniger Absicherung und dafür höheren Renditechancen. Der Staat und

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1: Tina Eck, USA.
2: Zum Fußball. Borussia Dortmund hat sich am Abend vorzeitig die Vizemeisterschaft in der Bundesliga gesichert. Der BVB gewann zu Hause mit 3:2 gegen Eintracht Frankfurt. Die Hessen müssen nun um die Qualifikation für den Europacup fürchten.
3: Das Wetter.
4: Ihr kommt auf jeden Fall trocken durch diese Nacht, aber lauschig warm ist es nicht gerade. 3 bis 8 Grad nur. Hier und da kann es auch ein paar Wolkenfelder geben später. Morgen am Samstag da eine gute Portion Sonne. Ein paar Wolken sind auch dabei. Warm bei bis zu 24 Grad und auch der Sonntag frühlingshaft und angenehm.
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6: Hier die aktuelle Verkehrslage. A1 Dortmund-Münster zwischen Kreuz Dortmund-Unna und Unna. Dichter Verkehr, 10 Minuten Zeitverlust. Im weiteren Verlauf zwischen Burscheid und Kreuz Leverkusen 2 Kilometer stockender Verkehr, 11 Minuten Verzögerung und zusätzlich auf der A45 Hagen-Dortmund zwischen Kreuz Dortmund-West und Dortmund-Hafen 1 Kilometer zähfließender Verkehr, 10 Minuten längere Fahrzeit. Wir wünschen allen unterwegs gute Fahrt.
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4: Kommt wunderbar durch diesen Freitagabend, lasst es krachen oder macht es euch einfach gemütlich. Morgen steht hoffentlich Ausschlafen bei euch an. Claudia Löhr ist mein Name. Hallo zusammen.

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0: Das ist neu bei uns im besten Mix. Harry Styles, American Girls. Ich darf vielleicht um diese Uhrzeit mal kurz ein bisschen aus dem Nähkästchen plaudern. Wir haben hier einen Drucker auf der Arbeit und jeden Morgen, wirklich jeden einzigen Morgen, zieht der, wenn du was drucken willst, erstmal ein Papier ein, zerknüttelt das total und schreit dann Papierstau. Es ist wirklich zum wahnsinnig werden. Die Kollegin Laura Pottig verzweifelt so allmählich und ich fürchte, es dauert nicht mehr lang, dann tut sie diesem Drucker etwas an.
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4: Ich werde es wie einen Unfall aussehen lassen, wobei brauche ich gar nicht. Falls das Ding morgen nicht mehr angeht, weil komplett zerstört, wird niemand hier an Vandalismus denken, sondern einfach nur denken, ach guck, da hat der Drucker wieder Weltschmerz. Ich verstehe das nicht. Ich meine, unsere Handys können inzwischen unseren kompletten Haushalt steuern, von der Temperatur im Bad bis hin zum Dunkelheitslevel im Schlafzimmer aus Kilometern Entfernung. Wir können Organe transplantieren. Gut, also jetzt nicht ich im Speziellen, ja? Was? Ach, das ist gar kein Herz, das ist eine Leber. Ja, ist doch super. Dann hat er jetzt zwei. Weiter im Text. Also die Welt hat schon medizinische Wunder vollbracht. Wir waren auf dem Mond, hinter dem Mond, wir waren im Weltall. Und mein Drucker so, nee, A5, A5 kann ich nicht drucken, weil, also heute fühle ich mich einfach mehr nach Dinner 4. Und außerdem ist meine Patrone schon fast leer. Und mit fast leer meine ich, sie ist eigentlich noch voll. Aber ich könnte ja mal so alle 5 Sekunden darauf hinweisen, dass ich eventuell in 20 Jahren keine Tinte mehr haben werde. Und außerdem sind deine Patronen eigentlich vom Originalhersteller? Sind deine Patronen eigentlich vom Originalhersteller? Hallo? Sind deine Patronen eigentlich vom Original? Halt den Rand, Mann! Ich sag's euch, so viele Dinge auf der Welt sind nur passiert, weil irgendein Drucker wieder gestreikt hat. Die Titanic zum Beispiel. In Wirklichkeit sind die Eiswarnungen nie angekommen, weil das Fach 2 im Drucker unten in der Mitte leer war. Die hängen da. Seitdem in einer Druckerwarteschlange. Alleine dieses Wort, Druckerwarteschlange, das sagt doch schon alles. So, ich muss gehen. Der Drucker sagt, er möchte gerne eine heiße Milch mit Honig haben und danach lackiere ich ihm noch die Füße. In Magenta! Ach nee, geht nicht, ist leer.
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0: Das Wetter.
1: Das ist eine klare, trockene Nacht. Hier und da kann es ein paar Nebelfelder geben. Es ist recht frisch bei 3 bis 8 Grad. Morgen dann freundlich mit viel Sonne und Temperaturen zwischen 21 und 24 Grad.
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2: A1 Dortmund-Köln zwischen Burscheid und Kreuz Leverkusen. 2 Kilometer Stau, 14 Minuten Zeitverlust. Wir wünschen allen unterwegs gute Fahrt.
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1: Hallo, hallo, schönen Freitag euch. Kommt gut durch, Claudia Löhr ist hier. Hi.

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0: Tate McRae und Greedy. Kommt gut durch diese Nacht. Nicht vergessen, ne? Sonntag ist ja Muttertag. Falls euch nichts für die Mami einfällt. Hier sind ein paar Inspirationen von unserem Hannes.
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2: Vergesst nicht den Muttertag, Freunde. Und falls euch nichts einfällt, was ihr auf die Karte schreiben könnt, hier ein paar Inspirationen. Mütter sind wie Knöpfe, sie halten alles zusammen. Oder Engel ohne Flügel nennt man Mutter. Wenn euch das zu cheesy ist, dann schreibt einfach sowas wie: Liebe Mama, ich habe erst begriffen, wie bedingungslos deine Liebe ist, als ich mir meinen Bruder mal genauer angesehen habe. Was Nettes halt. Aber mal im Ernst, ein Hoch auf alle Mütter, die haben Superkräfte. Jede Mutter kann doch aus dem Stand eine Truppe Navy Seals ausbilden und backt nebenbei noch einen Hefezopf, bevor sie zur Arbeit geht. Mütter können kein Multitasking, die haben es erfunden. Kranktage gibt's nicht. Und wir wissen, der Atem von Müttern kann Wunden heilen. Einmal pusten und alles wieder gut. Und immer dran denken, wir können alle dankbar sein, dass unsere Mütter die ganzen Gutscheine, die wir als Kind geschrieben haben, nie einlösen. Ich glaube, meine müsste bis an ihr Lebensende nie wieder selbst kochen oder die Bude aufräumen. Also danke, Mutti.
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1: Ich bin Ursula Winkler. In der Ukraine und in Russland läuft inzwischen die Zeit, in der eine von US-Präsident Trump vermittelte dreitägige Waffenruhe greifen soll. Dabei war nicht sofort klar, ob die Kampfhandlungen tatsächlich bereits eingestellt wurden. Trump hatte die Waffenruhe und einen Gefangenenaustausch unerwartet und sehr knapp vorher angekündigt. In Moskau ist heute die traditionelle Militärparade zum Tag des Sieges der Sowjetunion über Hitler-Deutschland geplant. Nach dem überraschenden Nein des Bundesrats zur geplanten steuerfreien Entlastungsprämie will die Bundesregierung jetzt nach Lösungen suchen. Sie hält weiter an dem Plan fest, Beschäftigte wegen der hohen Energiepreise zusätzlich zu entlasten.
2: Die Bundesregierung bedauert das Nein des Bundesrats und will jetzt zusammen mit den Ländern nach einer Lösung suchen. Vor allem die SPD hält aber weiter an der Prämie fest und sagt, die 1.000 Euro wären für Millionen Beschäftigte ein wichtiges Zeichen gewesen. Das sieht auch der Sozialverband Deutschland so. Gerade bei den aktuell hohen Alltagskosten wie Mobilität oder Energie hätte das vielen Menschen wirklich geholfen, heißt es. Ob und wann die Prämie am Ende jetzt kommt, wird sich erst noch zeigen. Zoe Tessovali, Nachrichtenredaktion.
1: Aus Protest gegen eine mögliche Rückkehr zur Wehrpflicht sind bundesweit Zehntausende Schülerinnen und Schüler auf die Straße gegangen. Unter dem Motto Schulstreik gegen die Wehrpflicht gab es in vielen Städten Demonstrationen. Die Bundeswehr hat derweil bereits erste Rekruten gewonnen, wie das Verteidigungsministerium mitteilte.
3: Seit Januar fragt die Bundeswehr 18-Jährige aktiv, ob sie Lust hätten auf einen Wehrdienst. Über 200.000 Briefe wurden schon verschickt. Junge Männer müssen antworten, Frauen können es freiwillig tun und das machen bislang nur

0: sehr wenige. Die Quote liege bei nur rund 3%. Von den angeschriebenen Männern hätten etwa 86% den Fragebogen fristgerecht beantwortet. Diejenigen, die nicht reagieren, bekommen eine Erinnerung. Wer sich weiter nicht rührt, dem droht ein Bußgeld von 250 Euro. Thomas Bremser, Nachrichtenredaktion.
1: Zum Fußball. Borussia Dortmund hat sich

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1: Und schnell. A1 Dortmund-Münster zwischen Kreuz Dortmund-Unna und Kamener Kreuz. 1 Kilometer Stau, 6 Minuten Zeitverlust. Und im weiteren Verlauf zwischen Burscheid und Kreuz Leverkusen 2 Kilometer stockender Verkehr, 14 Minuten Verzögerung. Wir wünschen allen unterwegs gute Fahrt.
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3: Claudia Löß, ja hallo, die neue Single von Miles Smith habe ich gleich für euch. Hat er ja zusammen gedengelt mit Niall Horan. Drive Safe heißt der Song, sehr, sehr schöne Nummer, finde ich. Aber jetzt erstmal dieser richtig coole 80er. Der macht ja wohl Bock. Taylor Dane, Tell It To My Heart. Kommt gut durch die Nacht, hallo zusammen.

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0: Susanne hat nämlich gestern gut zugehört und da ist richtig was runtergekommen im Geldregen.
1: 10.000 Euro.
2: Stopp. Das glaube ich gar nicht. Boah, meine Güte. Nee, das kann ich jetzt nicht fassen. Vielen, vielen Dank.
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0: Das Wetter.
1: Ihr kommt auf jeden Fall trocken durch diese Nacht, aber lauschig warm ist es nicht gerade. 3 bis 8 Grad nur. Hier und da kann es auch ein paar Wolkenfelder geben später. Morgen am Samstag da eine gute Portion Sonne. Ein paar Wolken sind auch dabei. Warm bei bis zu 24 Grad und auch der Sonntag frühlingshaft und angenehm.
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2: Hier die aktuelle Verkehrslage. A1 Dortmund-Münster zwischen Kreuz Dortmund-Unna und Kamen-Zentrum. 1 Kilometer Stau, 15 Minuten Zeitverlust. Im weiteren Verlauf zwischen Burscheid und Kreuz Leverkusen 1 Kilometer stockender Verkehr. Zusätzlich auf der A30 Osnabrück-Bad Oeynhausen zwischen Bad Oeynhausen-Ost und Kreuz Bad Oeynhausen 2 Kilometer zähfließender Verkehr. Und darüber hinaus auf der A555 Köln-Bonn zwischen Köln-Godorf und Wesseling 1 Kilometer Stau. Wir wünschen allen unterwegs gute Fahrt.
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1: Claudia Löhr hier, hallo. BTS hat neue Musik am Start, die gibt's gleich. Swim heißt der Song und den hier kennt ihr. Hier ist Ray. Where is my husband?

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0: Das ist eine sehr schöne Geschichte. Stellt euch vor, ihr geht morgen früh zum Bäcker, ja, holt euch die Brötchen und habt das Gefühl, ihr steht einfach mitten in einer fetten Disco. In Frankreich kann euch das passieren. Da gibt es einen DJ, der heißt Dorian Gamon. Und der tritt nicht auf Hochzeiten oder in Clubs oder was auf. Nein, er legt in Bäckereien auf. Also mit schön mit orange getönter Blümchensonnenbrille und diesem typisch französisch-weiß-blau gestreiften Oberteil. Er selber nennt sich DJ Baguette und er sagt, ja, er will halt die kleinen Betriebe unterstützen und junge Menschen dazu animieren, in der Bäckerei ihr Brot zu kaufen. Gehört ja immerhin zur französischen Kultur. Ich liebe alles an der Geschichte. Das hier könnt ihr zum Beispiel auflegen. Neu bei uns im Best Mix, Somber und Home Wrecker.
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